0: man bei Katastrophenalarm vielleicht einen Schutzraum. Innenminister Dobrindt plädiert dafür eine digitale Info, die jedem zum Beispiel in der Nina-Warn-App anzeigt, welche Tunnel, welche Tiefgarage, welche Bahnstation oder ähnliches in der Nähe sind. Nicht sinnvoll findet der Innenminister den Bau neuer Bunker. Das sei ein veraltetes Konzept aus dem Kalten Krieg, das viel Geld koste, aber wenig Schutz bringe. Die Kommunen kritisieren, dass noch viele Fragen ungeklärt seien, etwa wer koordiniert bei Naturkatastrophen oder hybriden Angriffen die Evakuierungen. Onni Thorau, Berlin.
1: Die Britpop-Band Oasis tritt erstmals seit 2009 wieder in Deutschland auf. Die Band um die Brüder Liam und Noel Gallagher kündigte in sozialen Medien für Juli 2027 zwei Konzerte in der Münchner Allianz Arena an. Bis diesen Donnerstag um 17 Uhr können sich Oasis-Fans online für Tickets registrieren.
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1: Ich bin Diana Kramer. Immer höhere Preise für fossile Energieträger führen zu immer weniger Kaufkraft bei den Menschen. Bei einem Anstieg der Öl- und Gaspreise um jeweils 10% könnte die Gesamtinflation in Deutschland um bis zu 0,22 Prozentpunkte zunehmen. Das zeigt eine Studie der Brüsseler Denkfabrik New Economics Foundation.
2: Die Forscher kommen zu dem Schluss, dass Preisanstiege für Öl und Gas in fast allen europäischen Ländern das größte Inflationsrisiko darstellen. Dafür nennen sie historische Beispiele, aber auch aktuellere, wie den Einmarsch Russlands in die Ukraine oder den Iran-Krieg. Die Experten sehen nur eine Lösung: erneuerbare Energien. Der Ausbau heimischer Wind- und Solarenergie sei entscheidend, um die Inflation zu begrenzen, sagen sie. Ursula Winkler, Nachrichtenredaktion.
1: Der ukrainische Präsident Zelensky hat die Ankündigung von US-Präsident Trump über eine Feuerpause zwischen der Ukraine und Russland bei Angriffen auf Energieanlagen relativiert. Es handle sich um einen Vorschlag, sagte er. Die Ukraine sei aber bereit, diese Deeskalation zu unterstützen, wenn Russland seine Angriffe auf kritische Infrastruktur einstellen würde. Viele Menschen haben sie auf dem Handy, Apps der Lebensmittelhändler für zusätzliche Rabatte. Der Bundesverband der Verbraucherzentralen sieht darin aber eine Diskriminierung und hat deshalb gegen den Discounter Lidl und dessen Lidl Plus App geklagt. Heute verhandelt das brandenburgische Oberlandesgericht den Fall.
3: Ältere Menschen und andere, die kein Smartphone haben, die können solche Apps gar nicht nutzen, klagen Verbraucherschützer. Sie sind deshalb auch schon gegen andere Discounter vor Gericht gezogen. Ob im Verfahren heute eine Entscheidung fällt, ist unklar. Auf jeden Fall sind die allermeisten von uns auf Schnäppchenjagd per App, sparen damit aber laut Experten wenig. Doch die Händler, die sammeln jedes Mal viele Daten über uns. Claudia Wächter, Nachrichtenredaktion.
1: Zugang zum Bahnsteig nur mit Fahrkarte? Bundesverkehrsminister Steffen Bilger kann

0: sich das zumindest an großen Bahnhöfen in Deutschland vorstellen. Das sagte Bilger den Funke-Zeitungen, auch mit Blick auf mehr Sicherheit. In Frankreich und Großbritannien ist das schon verbreitet. Dort kommen Reisende an vielen Bahnhöfen nur nach elektronischer Ticketprüfung durch Zugangsschleusen und elektronische Schranken zu den Bahnsteigen.
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1: Ich bin Diana Kramer. Egal ob vor oder nach 12 Uhr, die Spritpreise sind für Autofahrer in Deutschland eine echte Herausforderung. Nachdem es auch zum Wochenstart weiter nach oben ging, werden Forderungen nach einem Eingreifen der Bundesregierung lauter.
2: Der Tankstelleninteressenverband warnt schon vor Spritpreisen um 3 Euro pro Liter, wie es sie an Autobahnen teilweise schon gäbe. Der ADAC und auch der Tankstellenverband weisen aber auch darauf hin, dass die Weltlage allein die Preissprünge an der Tankstelle im Moment nicht vollständig erkläre. Da werde auch abkassiert. In jedem Fall werden die Spritpreise gerade zum Politikum. Mecklenburg-Vorpommerns Ministerpräsidentin Emanuela Schwesig rät zu einem Spritpreisdeckel. Und auch Bayerns Ministerpräsident Söder fordert neue staatliche Entlastungsmaßnahmen. Ronny Tochau, Nachrichtenredaktion.
1: Nach der Ankündigung von US-Präsident Donald Trump über eine Feuerpause zwischen der Ukraine und Russland bei Angriffen auf Energieanlagen hat der ukrainische Präsident Selenskyj betont, es handle sich lediglich um einen Vorschlag. Die Ukraine sei aber bereit, diese Deeskalation zu unterstützen, wenn auch Russland seine Angriffe auf kritische Infrastruktur einstelle. Bislang sei allerdings kein echter Willen Moskaus zu erkennen, den Krieg zu beenden, so Selenskyj. Die EU will sich im Ringen um die Arktis stärker engagieren. Darauf haben sich Kanzler Friedrich Merz und Vertreter 11 weiterer Länder bei einem Gipfel in Finnland verständigt. Laut Merz sei der Hohe Norden inzwischen der kritischste Bereich für Europas Sicherheit.
3: Ich kann nur an uns alle appellieren, diese Gefährdung ernst zu nehmen, in Europa zusammenzuhalten. Wir sind Teil des Nordens. Wir sind Anrainer am Atlantik. Wir sind Anrainer der Ostsee und damit sind wir Teil dieses strategisch gefährdeten Teils Europas. Ich nehme es ausgesprochen ernst, was wir hier zurzeit erleben.
1: Bundeskanzler Friedrich Merz. Damit zum Sport. Fußball-Zweitligist Hannover 96 hat sich von seinem Trainer Christian Titz getrennt. Das gab der Verein 3 Tage nach der Niederlage beim 1. FC Nürnberg bekannt. Hannover steht nach 5 Spielen mit 4 Punkten auf Tabellenplatz 15. Die Niedersachsen wollen zeitnah einen Nachfolger präsentieren. Als Topfavorit gilt Sandro Wagner.
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1: Ich bin Diana Kramer. Russland und die Ukraine wollen offenbar gegenseitige Angriffe auf Energieanlagen stoppen. Das hat zumindest US-Präsident Donald Trump auf seiner Plattform Truth Social angekündigt. Aus Moskau und Kiew gibt es dafür bislang allerdings keine Bestätigung.
2: Trump steht hier zu Hause wegen astronomischer Benzin- und Dieselpreise schwer unter Druck. Dass in erster Linie sein Iran-Krieg und die beeinträchtigte Schifffahrt durch die Straße von Hormuz daran schuld sind, versucht Trump außen vor zu lassen. Er schießt sich auf Kiew und Moskau ein. Der Beschuss der dortigen Energieanlagen sei für die Ölknappheit verantwortlich. Am Wochenende hatte Trump den ukrainischen Präsidenten Zelensky gedrängt, die Angriffe auf russische Energieanlagen zu stoppen. Tina Eck, USA.
1: Die hohen Spritpreise sorgen auch hierzulande weiter für Debatten. Auch CSU-Chef Markus Söder fordert neue Entlastungsmaßnahmen. Die Bundesregierung müsse sich dringend zusammensetzen und darüber reden, wie man die extrem hohen Benzin- und Dieselpreise senken und erträglich machen könne, sagte Söder. Auf welchem Weg und wie stark die Preise gesenkt werden sollten, ließ er aber offen. Mecklenburg-Vorpommerns Ministerpräsidentin Manuela Schwesig forderte die Einführung eines Spritpreisdeckels. Viele Menschen haben sie auf dem Handy Apps der Lebensmittelhändler für zusätzliche Rabatte. Der Bundesverband der Verbraucherzentralen sieht darin allerdings eine Diskriminierung und hat deshalb gegen den Discounter Lidl geklagt. Heute verhandelt das brandenburgische Oberlandesgericht in dem Fall.
3: Ältere Menschen und andere, die kein Smartphone haben, die können solche Apps gar nicht nutzen, klagen Verbraucherschützer. Sie sind deshalb auch schon gegen andere Discounter vor Gericht gezogen. Ob im Verfahren heute eine Entscheidung fällt, ist unklar. Auf jeden Fall sind die allermeisten von uns auf Schnäppchenjagd per App, sparen damit aber laut Experten wenig. Doch die Händler, die sammeln jedes Mal viele Daten über uns. Claudia Wächter, Nachrichtenredaktion.
1: In Hannover dreht sich in den kommenden Tagen alles um Lastwagen, Transporter und Lösungen für Logistiker. Am Vormittag öffnet die Nutzfahrzeugmesse IAA Transportation. Im Mittelpunkt der Messe stehen alternative Antriebe wie elektrische und wasserstoffbetriebene Lastwagen, aber auch digitale Technologien und autonomes Fahren.
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1: Ich bin David Riemer. Immer höhere Preise für fossile Energieträger führen zu immer weniger Kaufkraft bei den Menschen. Bei einem Anstieg der Öl- und Gaspreise um jeweils 10% könnte die Gesamtinflation in Deutschland um bis zu 0,22 Prozentpunkte zunehmen. Das geht aus einer neuen Studie hervor.
2: Die Forscher kommen zu dem Schluss, dass Preisanstiege für Öl und Gas in fast allen europäischen Ländern das größte Inflationsrisiko darstellen. Dafür nennen sie historische Beispiele, aber auch aktuellere, wie den Einmarsch Russlands in die Ukraine oder den Irankrieg. Die Experten sehen nur eine Lösung: erneuerbare Energien. Der Ausbau heimischer Wind- und Solarenergie sei entscheidend, um die Inflation zu begrenzen, sagen sie. Da hohe Zinsen diesen Ausbau sehr teuer machen, empfehlen die Wissenschaftler, dass die Europäische Zentralbank für solche Investitionen einen eigenen niedrigeren Zinssatz festlegt. Ursula Winkler, Nachrichtenredaktion.
1: Die Zahl der hybriden Angriffe Russlands auf NATO-Staaten nimmt nach Angaben aus dem Militärbündnis deutlich zu. Allein im vergangenen Jahr wurden demnach mehr als 200 erfasst. Dabei seien die alltäglichen Cyberangriffe nicht eingerechnet, erklärte ein ranghoher NATO-Beamter in Brüssel. Russland verfolgt nach Einschätzung der NATO unter anderem das Ziel, die politische und praktische Unterstützung für die Ukraine zu untergraben und sich auf eine mögliche weitere Eskalation vorzubereiten. Zugang zum Bahnsteig nur mit Fahrkarte? Verkehrsminister Bilger kann sich das zumindest an großen Bahnhöfen auch in Deutschland vorstellen. Das würde für mehr Sicherheit im Bahnverkehr sorgen, sagte Bilger den Funke-Zeitungen.
3: In anderen Ländern wie Frankreich oder Großbritannien sind Zugangskontrollen längst üblich. Wie an Flughäfen kommen Reisende dort erst nach elektronischer Ticketprüfung, zum Beispiel durch Zugangsschleusen zum Bahnsteig. Diesen Ansatz kann sich der Bundesverkehrsminister auch für den Fernverkehr in Deutschland vorstellen. Es brauche mehr Schutz für Bahnhöfe, aber auch für die gesamte Verkehrsinfrastruktur und auch die Energieversorgung. Die Angriffe auf verletzliche Bereiche seien eine neue Realität, so Bilger. Diana Kramer, Nachrichtenredaktion.
1: Die US-Umweltbehörde hebt Vorschriften zur Begrenzung klimaschädlicher Treibhausgasemissionen von Kohle- und Gaskraftwerken auf. Damit wird der Großteil der Vorschriften, die der vorherige Präsident Biden eingeführt hatte, zurückgenommen. Der Chef der US-Umweltbehörde versprach sinkende Strompreise für die Amerikaner.
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5: Guten Morgen auf unseren Straßen, auf den dunklen Straßen. Ja, viel ist ja noch nicht an Licht da. Aber es gibt auch nicht viel Licht durch Blitzer. Also insofern auf der A61 bei Dachsweiler steht weiter der Blitzerhänger. Das war's. Es sei denn, ihr entdeckt noch was. Dann ruft uns bitte an und sagt uns Bescheid. Über die 0671 920 88 88 0. Allen eine gute Fahrt.
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5: Ja, das wird weiterhin schönes Wetter geben in den nächsten Tagen. Heute ist also ein bisschen mehr Auflockerung als gestern. Mehr Sonnenschein, weniger Wolken, dadurch allerdings auch höhere Temperaturen. Es wird heute wieder heiß mit bis zu 29 Grad. Ja, da kratzen wir schon wieder fast an der 30er-Marke, oder? Naja, keine Sorge, in den nächsten Tagen wird es wieder ein bisschen gemäßigter. Heute also einfach nur mal ein bisschen wärmer. Die aktuellen Werte. Wir haben im Augenblick 14 Grad sowohl in Sulzbach an der Schiefergrube als auch in Bad Kreuznach im Kurpark. In Dorsheim im Bürgerhaus messen wir 16 Grad und diese 16, die haben wir

0: auch in Idar-Oberstein an der Stadtverwaltung.
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0: Ja, und dann geht's gleich mal quer um den ganzen Globus. Ob jetzt Harry Styles aus Großbritannien, also Europa, der über die American Girls singt, danach Toto mit Africa. Ist alles dabei, hier auf der Antenne. Und im Tagebuch der großen Hits haben wir gleich OMC und die Story zum Hit How Bizarre. Einen schönen guten Morgen heute am 15. September.
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1: 15. September 1996. OMC steigen mit How Bizarre in die Charts ein. Ursprünglich steckt hinter OMC eine Hip-Hop-Crew aus South Auckland. Aber Gründer Paulie Fuman entwickelt daraus zusammen mit dem Produzenten Alan Johnson etwas komplett Eigenes. How Bizarre mischt Hip-Hop, Pop, Reggae und diese auffällige Mariachi-Trompete. Dazu Paulie Fumans lässiger Sprechgesang und fertig ist ein Song, der irgendwie nach Urlaub klingt, aber gleichzeitig total seltsam und schwer einzuordnen ist. Und genau das war offenbar das Erfolgsrezept. In Neuseeland und Australien geht der Song direkt auf Platz 1 und wird anschließend auch international zum riesigen Hit. Interessant ist übrigens, der Song entsteht schon 1994 als ziemlich rohe Idee. Erst als Paulie im Studio spontan immer wieder How Bizarre singt, ist klar, ganz genau das wird die Hook, die diese alte Idee dann tatsächlich 2 Jahre später noch einmal zum Hit machen kann.

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1: Guten Morgen. Steigende Öl- und Gaspreise bleiben laut einer neuen Studie eines der größten Inflationsrisiken in Deutschland und Europa. Die Forscher empfehlen deshalb einen schnelleren Ausbau von Wind- und Solarenergie und schlagen günstigere Finanzierungsmöglichkeiten für entsprechende Investitionen vor. Auf der Freilichtbühne Mörschied wird am Wochenende die Stuntshow Das Pferd, das fünfte Element gezeigt. Und der Verein der Freilichtbühne Mörschied ist Gastgeber und wird sogar selbst noch einen Teil des Programms liefern. Das wird Thema werden in Nahe dran, unserem Talk aus der Region. Wir sprechen über diese Veranstaltung ab 8:30 hier bei den Radioweckern. Und der Bund stellt weitere 50 Millionen Euro für den Erhalt von Kulturdenkmälern und historischen Orgeln bereit. Nach Angaben der hiesigen Bundestagsabgeordneten Julia Klöckner können sich auch Projekte aus den Landkreisen Bad Kreuznach und Birkenfeld um eine Förderung von bis zu 50% der Kosten bewerben. Das ist auch Thema in unseren Lokalnachrichten, jetzt gleich um 8:30.

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3: Ich bin Marco Blechschmidt. Guten Morgen. Der Bund hat nach Angaben der Bundestagsabgeordneten der Nahregion Julia Klöckner weitere 50 Millionen Euro für den Erhalt von Kulturdenkmälern und historischen Orgeln bereitgestellt. Auch Projekte in den Landkreisen Bad Kreuznach und Birkenfeld können für das Denkmalschutz-Sonderprogramm in Frage kommen. Gefördert werden unter anderem Sanierungen und Restaurierungen an geschützten Gebäuden sowie Maßnahmen zum Erhalt historischer Orgeln. Der Bund kann grundsätzlich bis zu 50% der förderfähigen Kosten übernehmen. Interessierte Kommunen, Kirchengemeinden, Vereine oder andere Projektträger müssen sich zunächst an die zuständige Denkmalschutzstelle des Landes wenden. Rheinland-Pfalz muss seine ausgewählten Anträge bis zum 2. Oktober beim Bund einreichen. Mit den geplanten Arbeiten darf grundsätzlich noch nicht begonnen worden sein, bevor eine Förderung bewilligt wurde, so Klöckner weiter. Bei einem schweren Verkehrsunfall auf der L169 zwischen Hopstetten-Weiersbach und Heimbach sind zwei Menschen ums Leben gekommen. Verkehrsteilnehmer meldeten gestern Vormittag ein Auto, das von der Fahrbahn abgekommen sei. Das Fahrzeug stand demnach stark beschädigt in dichtem Gebüsch abseits der Straße. Für beide Insassen kam jede Hilfe zu spät. Einsatzkräfte konnten nur noch ihren Tod feststellen. Wie und wann genau es zu dem Unfall kam, ist bislang unklar. Die Polizei hat nun die Ermittlungen zur Ursache und zum Unfallhergang aufgenommen und sucht Zeugen. Die L169 bei Hopstetten-Weiersbach war für mehrere Stunden voll gesperrt. In Idar-Oberstein dringen derzeit wieder vermehrt Wildschweine in bebaute Ortslagen vor. Auch der Friedhof Algenroth ist erneut betroffen. Dort wurden in der vergangenen Woche mehrere Wildschweine gesichtet und neue Schäden festgestellt. Nach Angaben der Stadt könnten die langanhaltenden Hitze und die geringen Niederschläge eine Rolle spielen. Dadurch steht den Wildschweinen voraussichtlich weniger natürliche Nahrung zur Verfügung. Vor allem im Herbst und Winter könnten die Tiere deshalb verstärkt in bewohnte Bereiche vordringen, um alternative Nahrungsquellen zu finden. Auf dem Friedhof Algenroth waren schon früher massive Wildschäden entstanden. Um das Gelände besser zu schützen, ließ die Stadtverwaltung im Mai eine robuste Zaunanlage errichten. Die vorhandenen Schäden wurden anschließend vollständig beseitigt. Bei einer Kontrolle stellte der Baubetriebshof nun fest, dass eines der Friedhofstore offen stand. Die Wildschweine konnten dadurch auf das Gelände gelangen. Die Stadtverwaltung bittet dringend, die Friedhofstore nach jedem Durchgang vollständig zu schließen. Die Bücherei Hoch 3 in Bingen lädt am Samstag zu einem großen EA Football Club Turnier ein. Beginn ist um 12 Uhr. EA Football Club ist ein Videospiel, bei dem digital Fußball gespielt wird. Bei dem Turnier treten Kinder und Jugendliche in 1-gegen-1 Matches gegeneinander an. Gespielt wird den Angaben zufolge bereits einen Tag nach der Veröffentlichung des neuen Spiels der beliebten Fußballsimulation. Das Turnier dauert etwa 3 Stunden. Zunächst treten die Teilnehmenden in einer Gruppenphase gegeneinander an. Anschließend geht es in den K.O.-Runden um den Turniersieg. Die Veranstaltung bietet jungen Gamern außerdem die Möglichkeit, neue Kontakte zu knüpfen, ihre Begeisterung für Gaming zu teilen und Teil einer modernen Gaming-Community zu werden. Gleichzeitig könnten E-Sport-Angebote Konzentration, strategisches Denken und ein respektvoller Umgang miteinander gefördert werden. Die Teilnahme ist kostenlos, eine vorherige Anmeldung bei der Stadtbibliothek Bingen ist jedoch erforderlich.

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2: Guten Morgen, freie Straßen im Augenblick. Die morgendlichen Berufsverkehrsstaus sind noch nicht gebildet und wir haben bisher nur den Blitzer auf der A61 bei Dachsweiler. Aber falls ihr noch was gesehen habt, dann ruft uns bitte an über die 0671 920 88 88 0. Gute Fahrt.
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2: Es ist ein milder Morgen und wir haben noch nicht einmal Nebel. Es hat in der Nacht ja keinen Regen gegeben. Insofern sind es im Augenblick 13 Grad, die wir sowohl am Europaplatz in Bad Kreuznach als auch in Allenbach an der Schlosskirche gemessen haben. In Ida Oberstein an der Mikado-Halle sind es 14 Grad und in Burg Sponheim am Burgplatz messen wir 15. Im Laufe des Tages werden es aber an der oberen Nahe sogar noch bis zu 27, an der unteren Nahe bis zu 29 Grad. Wir kratzen heute wieder an der 30er-Marke. Dabei wird es viel Sonnenschein heute geben, also der Sommer, der ist heute nochmal wieder zurück. Ab morgen wird es wieder ein bisschen kühler.
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2: Ich habe so das Gefühl, am Klinikum Ida Oberstein tut sich immer was. Und dabei meine ich jetzt noch nicht mal den Millionenanbau, der da im Augenblick passiert, sondern auch personell ist da reichlich Bewegung, wie bei der Neurologie. Dr. Martin Eike hat seine Neurologie- und Stroke-Unit nun abgegeben. Eine neue Chefärztin ist da, Dr. Ulrike von der Ostensacken. Ich stelle sie gleich vor, eigentlich die ganze Sendung über heute. Bei den Radioweckern werden wir sie vorstellen. Vorher noch Lily Allen und Deep Blue Something im Programm der Antenne. Ich wünsche einen schönen Dienstagmorgen.
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0: Hier ist euer Lokalradio. Einen wunderschönen guten Morgen an diesem Dienstag. Das Klinikum Ida Oberstein hat eine neue Chefärztin für die Neurologie und Stroke Unit. Dr. Ulrike von der Ostensacken hat die Nachfolge von Dr. Martin Eike angetreten. Ganz neu ist für sie allerdings weder die Region noch das Klinikum. Viele Kollegen und insbesondere die benachbarten Fachabteilungen kennen sie schon aus ihrer bisherigen Arbeit. Ich habe mit der neuen Chefärztin gesprochen. Wo kommen Sie eigentlich her? Sie waren ja vorher auch gar nicht weit weg beschäftigt, bevor Sie ans Klinikum kamen.
1: Genau, ich war 13 Jahre lang in Meisenheim tätig als Chefärztin und ärztliche Direktorin und habe dadurch natürlich sehr, sehr eng hier mit dem Klinikum zusammengearbeitet. Das war genial. Warum? Weil man hat sich natürlich schon ausgetauscht, man kennt sich ganz gut und mit der Neurochirurgie hatten wir immer schon einen sehr, sehr engen Draht. Und dadurch, dass ich natürlich auch in der Schmerztherapie tätig war, habe ich mich insbesondere mit Herrn Düttenberg ja immer sehr eng ausgetauscht, weil er ja auch operative Maßnahmen im Bereich der Schmerztherapie ergreift. Das war wirklich sehr schön und dadurch konnte ich auch ein paar der neurologischen Kollegen, weil wir uns ja auch auf Fortbildung immer gesehen haben, da war die Zusammenarbeit schon sehr gut.
0: Jetzt kürze ich das natürlich immer sehr liebevoll ab. Ich nenne das immer nur die Neurologie, aber die Neurologie ist ja nur ein Teilbereich von dem, mit dem sich Ihre Abteilung wirklich befasst. Was ist denn das gesamte Spektrum?
1: Also Neurologie ist natürlich so der Hauptteil. Wir arbeiten sehr eng zusammen mit der Neuroradiologie. Das sind die Menschen, die beim Schlaganfall zum Beispiel, wenn ein Schlagwand da ist, das Gefäß verstopft und wir mit unseren Therapien nicht ausreichen, mit einem kleinen Katheter in das Gefäß gehen und diesen Stopf wieder lösen.
0: Okay, das klingt sehr spannend.
1: Ja, wirklich, ist es auch. Weil Sie wissen ja, Schlaganfalltherapie, das hat ja sich wirklich entwickelt wie sonst was. Früher war es immer so, wenn ein Patient einen Schlaganfall hatte, wollte ihn keiner haben, weil man sowieso nichts machen konnte. Die Internisten fanden das nicht so schön, die Neurologen nicht. Aber dann war es dann wirklich so, dass in der Schlaganfalltherapie verschiedene Medikamente zur Zulassung kamen und man wirklich was machen konnte. Time is brain, das kennt ja jeder. Je schneller man was macht, dann kann man auch einen Schlaganfall verhindern, beziehungsweise den Schlaganfall, der gerade stattgefunden hat, das, was passieren könnte, wieder rückgängig machen. Und das machen ja die Neurologen mit einem Medikament, was diesen Stopfen sozusagen, das verstopfte Gefäß, wieder medikamentös löst. Und wenn das nicht reicht, kommt der Neuroradiologe dazu. Und was hier so schön ist, man arbeitet halt eng mit dem Neuroradiologen zusammen und bespricht die Bilder gemeinsam und kann so über den Patienten diskutieren. Und wenn man dann zum Beispiel bei einem Patienten mit einem Bandscheibenvorfall sieht, wie stark die Wurzel gedrückt ist, dann kommt der Neurochirurg ins Spiel und sagt, ja okay, den operiere ich. Und insofern ist die Zusammenarbeit dann natürlich sehr eng.
0: Gerade bei Schlaganfällen zeigt sich also, wie wichtig die enge Zusammenarbeit von Neurologie, Neuroradiologie und Neurochirurgie sein kann. Wenn Medikamente allein nicht ausreichen, kann beispielsweise ein Gefäßverschluss mit einem Katheter behandelt werden. Und genau beim Schlaganfall hat das Klinikum Ida Oberstein noch eine besondere Aufgabe für die gesamte Region. Thema jetzt gleich in etwa einer halben Stunde hier auf der Antenne.

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1: Ich bin Marco Blechschmidt. Guten Morgen. Nahregion kann weitere Mittel für Denkmalschutz beantragen. Außerdem in unseren lokalen Nachrichten um 1:30. Zwei Menschen sterben nach Verkehrsunfall bei Hauptstetten-Weiersbach. Wildschweine verursachen Schäden in Niederoberstein und Gaming-Turnier in der Bücherei Hoch 3 in Bingen.
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2: Ich bin David Riemer. Kampfflugzeuge der NATO haben über Litauen nach Regierungsangaben eine Drohne abgeschossen. Präsident Nauseda dankte den Einsatzkräften der Allianz für ihre schnelle Reaktion. Angesichts der zunehmenden Aggression Russlands gegen die Ukraine sei diese Bereitschaft für die Region von entscheidender Bedeutung. Litauen grenzt an die russische Exklave Kaliningrad und an Belarus. Die Bundeswehr baut derzeit eine deutsche Panzerbrigade in Litauen auf, die bis 2027 einsatzfähig sein soll. Viele Menschen haben sie auf dem Handy, Apps der Lebensmittelhändler für zusätzliche Rabatte. Das ist aber nicht unumstritten. Der Verbraucherzentrale Bundesverband sieht darin eine Diskriminierung und hat deshalb gegen den Discounter Lidl und dessen Lidl Plus App geklagt. Heute verhandelt das Brandenburgische Oberlandesgericht den Fall.
3: Ältere Menschen und andere, die kein Smartphone haben, die können solche Apps gar nicht nutzen, klagen Verbraucherschützer. Sie sind deshalb auch schon gegen andere Discounter vor Gericht gezogen. Ob im Verfahren heute eine Entscheidung fällt, ist unklar. Auf jeden Fall sind die allermeisten von uns auf Schnäppchenjagd per App, sparen damit aber laut Experten wenig. Doch die Händler, die sammeln jedes Mal viele Daten über uns. Claudia Wächter, Nachrichtenredaktion.
2: Im Rechtsstreit um die Briefwahl in den USA hat Präsident Trump vor dem obersten Gerichtshof eine Schlappe kassiert. Der Supreme Court lehnte es ab, die Entscheidung einer unteren Instanz auszusetzen, die Trumps schärfere Briefwahlregeln stoppt.
4: Trumps Masche ist es, kontinuierlich Misstrauen am fairen Ablauf der Wahlen in den USA zu sehen, außer wenn er gewinnt. Unter anderem die Briefwahl ist ihm ein Dorn im Auge und da wollte er strengere Regeln durchboxen. Nur noch bestimmte Personen, die auf einer bundesstaatlich geführten Liste stehen, sollten per Briefwahl abstimmen dürfen. Und durchsetzen sollte das die Post. Eine Bundesrichterin befand, dass Trumps Pläne wohl verfassungswidrig seien und sich so kurz vor den Wahlen eh nicht umsetzen ließen. Das oberste Gericht gab dem jetzt statt. Aus den USA, Tina Eck.
2: Wenn die Energiepreise weiter steigen, wirkt sich das unmittelbar auf die Teuerungsrate aus. Bei einem Anstieg der Öl- und Gaspreise um jeweils 10% könnte die Gesamtinflation in Deutschland um bis zu 0,22% zunehmen. Das geht aus einer neuen Studie hervor. Laut der Analyse stellt ein Anstieg der Preise für fossile Brennstoffe in fast allen Ländern Europas das größte Inflationsrisiko dar.
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6: Guten Morgen, liebe Autofahrer. Wir haben heute Morgen schon ein bisschen Berufsverkehrsstau. In Idar-Oberstein, da geht es auf der B41 Richtung Birkenfeld nicht mehr ganz so schnell voran. Auf der Nahhochstraße braucht ihr etwa 3 bis 5 Minuten länger. Und auch zwischen der Hauptstraße oder der Mainzer Straße und der Hauptstraße in Idar. Also auch hier braucht ihr am Kreisel ein bisschen mehr Zeit für alle, die Richtung Tiefenstein unterwegs sind oder aus Richtung Tiefenstein kommen. Am Kreisel gibt es im Augenblick Stau, 1 bis 2 Minuten. Ansonsten haben wir nur auf der A61 weiterhin unseren Blitzerhänger. Der steht weiterhin bei Dachsweiler. Und alles, was ihr seht, melden wir. Ruft uns einfach nur an. 0671 920 88 88 0.
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6: Ist das schön im Augenblick. Wir haben kaum ein Wölkchen am Himmel. Die Sonne geht jetzt gerade auf. Und es wird auch überwiegend sonnig bleiben. Fast wolkenlos den Vormittag über. Am Nachmittag kommen ein paar vereinzelte Wolken zu uns in der Region, aber nicht viel. Hauptsächlich bleibt es sonnig und deswegen wird es auch heute nochmal richtig warm. Bis zu 29 Grad bekommen wir. Im Augenblick sind es fast überall 14. An den Grozenia Thermen Bad Kreuznach, am Idar-Obersteiner Alexanderplatz oder in

0: Gelsenkirchen-Bollenbach überall 14 Grad. In Wendelsheim an der Schinnerhanneshöhle, gut, das sind 15 Grad.
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0: Das Klinikum Niederoberstein hat ja eine neue Chefärztin, Dr. Ulrike von der Ostensacken. Wir stellen aber nicht nur die neue Chefärztin vor, sondern bei der Gelegenheit auch gleich die Neurologie. Und da gehört ja auch die Stroke Unit mit dazu. Thema jetzt gleich hier auf der Antenne nach Madonna und nach Bruno Mars. Ich wünsche allen einen guten Start hinein in diesen Dienstag. Schönen guten Morgen.
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0: Dienstagmorgen, ihr habt die Antenne eingeschaltet. Schön, dass ihr da seid. Bei einem Schlaganfall zählt jede Minute. Trotzdem gibt es längst nicht in jedem Krankenhaus eine eigene Neurologie. Das Klinikum Ida Oberstein gehört deshalb zu 6 überregionalen Stroke Units in Rheinland-Pfalz und unterstützt andere Krankenhäuser auch per Telemedizin. Dahinter steht ein vergleichsweise großes und international aufgestelltes Team. Und darüber habe ich mit der neuen Chefärztin Dr. Ulrike von der Ostensacken gesprochen. Also Neuroradiologie, Neurochirurgie, Neurologie und, was ja gerade beim Stichwort Schlaganfall ganz besonders wichtig ist, auch die Stroke Unit bzw. auch die Teilnahme am Stroke Unit Netzwerk in Rheinland-Pfalz.
1: Genau, wir sind eine überregionale Stroke Unit. Das bedeutet, wir gehören zu den 6 überregionalen Stroke Units in Rheinland-Pfalz und betreuen die internistischen Stroke Units der Krankenhäuser mit. Das heißt, dass wir teleneurologisch, teleradiologisch uns aufschalten können, die Patienten sehen und dann beratend tätig sein können. Das ist wirklich eine große Innovation und erleichtert hier die Schlaganfalltherapie in Rheinland-Pfalz, auch in Gebieten, wo es keine Neurologie gibt. Und die Stroke Unit hat den Vorteil, dass man halt die Patienten sehr intensiv beobachten und monitoren kann und sehr schnell eine Diagnostik einleitet. Und dadurch hat man festgestellt, dass das Outcome der Patienten, das heißt, so wie sie sich im Zeit bessern, deutlich besser ist als früher.
0: Das Tolle ist ja auch bei diesem Teleprinzip, dass ganz viele Fachleute gleichzeitig zur Verfügung stehen aus ganz Rheinland-Pfalz. Das heißt, sie brauchen ja eigentlich kaum Personal, dachte ich. Dann sehe ich Ihre Liste. Sie haben ja ein richtig großes Team.
1: Ja, also ich habe 4 Oberärzte und 11 Assistenten. Das ist sehr schön. Und die Zusammenarbeit mit anderen, ich habe vorhin die Psychiater unterschlagen, da haben wir natürlich auch immer einen Austausch. Wir haben immer einen psychiatrischen Jahresassistenten in der Abteilung, was natürlich auch sehr wertvoll ist, weil der ja auch psychiatrisch immer noch seine Stellungnahme abgeben kann. Ja, und das kommt daher, weil wir ja auch mit Universitäten aus den anderen Ländern zusammenarbeiten, insbesondere Mexiko und Georgien. Ja, und diejenigen, die aus Georgien kommen, die sind tatsächlich sehr lange hier. Warum? Weil sie erst 3 Jahre hier tätig sein können, bevor sie in Georgien noch ihre Prüfung ablegen dürfen. Und danach können sie hier ihre Approbation machen. Und insofern haben wir die Mitarbeiter aus Georgien in der Regel bis zum Facharzt 9 Jahre hier vor Ort. Und das ist natürlich eine sehr enge Bindung. Und diejenigen, die im Moment hier als Oberärzte tätig sind, waren alle vorher schon sehr lange hier. Einer aus dem Kreis hat zwischendurch noch eine andere Tätigkeit aufgenommen, hat auch andere Kliniken kennengelernt, was natürlich auch nicht schlecht ist. Aber die anderen haben alle lange Zeit hier gearbeitet. Derjenige, der für die Stroke Unit zuständig ist, war auch noch mal einige Jahre woanders, was immer ein Vorteil ist. Aber die meisten haben sich dann hier so eingewöhnt, sind gerne hier geblieben bzw. kamen zurück.
0: Spricht natürlich auch für den Standort des Klinikums Ida Oberstein, wenn die Ärzte hier glücklich und zufrieden sind und hier bleiben wollen. 4 Oberärzte und 11 Assistenzärzte gehören zum Team der neuen Chefärztin. Einige kamen ursprünglich über Kooperationen mit Universitäten in Georgien und Mexiko nach Ida Oberstein. Und viele sind dem Klinikum über Jahre treu geblieben oder später wieder zurückgekehrt. Welche Spezialgebiete aber decken die Oberärzte ab? Das wird Thema werden in etwa einer Stunde hier auf der Antenne.

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1: Guten Morgen. Steigende Öl- und Gaspreise bleiben laut einer neuen Studie eines der größten Inflationsrisiken in Deutschland und Europa. Die Forscher empfehlen deshalb einen schnelleren Ausbau von Wind- und Solarenergie und schlagen günstigere Finanzierungsmöglichkeiten für entsprechende Investitionen vor. Auf der Freilichtbühne Mörschied wird am Wochenende die Stuntshow Das Pferd, das fünfte Element gezeigt. Und der Verein der Freilichtbühne Mörschied ist Gastgeber und wird sogar selbst noch einen Teil des Programms liefern. Das wird Thema werden in Nahe dran, unserem Talk aus der Region. Wir sprechen über diese Veranstaltung ab 8:30 hier bei den Radioweckern. Und der Bund stellt weitere 50 Millionen Euro für den Erhalt von Kulturdenkmälern und historischen Orgeln bereit. Nach Angaben der hiesigen Bundestagsabgeordneten Julia Klöckner können sich auch Projekte aus den Landkreisen Bad Kreuznach und Birkenfeld um eine Förderung von bis zu 50% der Kosten bewerben. Das ist auch Thema in unseren Lokalnachrichten, jetzt gleich um 9:30.
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1: Ich bin Marco Blechschmidt. Guten Morgen. Der Bund hat nach Angaben der Bundestagsabgeordneten der Nahregion Julia Klöckner weitere 50 Millionen Euro für den Erhalt von Kulturdenkmälern und historischen Orgeln bereitgestellt. Auch Projekte in den Landkreisen Bad Kreuznach und Birkenfeld können für das Denkmalschutz-Sonderprogramm in Frage kommen. Gefördert werden unter anderem Sanierungen und Restaurierungen an geschützten Gebäuden sowie Maßnahmen zum Erhalt historischer Orgeln. Der Bund kann grundsätzlich bis zu 50% der förderfähigen Kosten übernehmen. Interessierte Kommunen, Kirchengemeinden, Vereine oder andere Projektträger müssen sich zunächst an die zuständige Denkmalschutzstelle des Landes wenden. Rheinland-Pfalz muss seine ausgewählten Anträge bis zum 2. Oktober beim Bund einreichen. Mit den geplanten Arbeiten darf grundsätzlich noch nicht begonnen worden sein, bevor eine Förderung bewilligt wurde, so Klöckner weiter. Bei einem schweren Verkehrsunfall auf der L169 zwischen Hopstetten-Weiersbach und Heimbach sind zwei Menschen ums Leben gekommen. Verkehrsteilnehmer meldeten gestern Vormittag ein Auto, das von der Fahrbahn abgekommen sei. Das Fahrzeug stand demnach stark beschädigt in dichtem Gebüsch abseits der Straße. Für beide Insassen kam jede Hilfe zu spät. Einsatzkräfte konnten nur noch ihren Tod feststellen. Wie und wann genau es zu dem Unfall kam, ist bislang unklar. Die Polizei hat nun die Ermittlungen zur Ursache und zum Unfallhergang aufgenommen und sucht Zeugen. Die L169 bei Hopstetten-Weiersbach war für mehrere Stunden voll gesperrt. In Idar-Oberstein dringen derzeit wieder vermehrt Wildschweine in bebaute Ortslagen vor. Auch der Friedhof Algenroth ist erneut betroffen. Dort wurden in der vergangenen Woche mehrere Wildschweine gesichtet und neue Schäden festgestellt. Nach Angaben der Stadt könnten die langanhaltenden Hitze und die geringen Niederschläge eine Rolle spielen. Dadurch steht den Wildschweinen voraussichtlich weniger natürliche Nahrung zur Verfügung. Vor allem im Herbst und Winter könnten die Tiere deshalb verstärkt in bewohnte Bereiche vordringen, um alternative Nahrungsquellen zu finden. Auf dem Friedhof Algenroth waren schon früher massive Wildschäden entstanden. Um das Gelände besser zu schützen, ließ die Stadtverwaltung im Mai eine robuste Zaunanlage errichten. Die vorhandenen Schäden wurden anschließend vollständig beseitigt. Bei einer Kontrolle stellte der Baubetriebshof nun fest, dass eines der Friedhofstore offen stand. Die Wildschweine konnten dadurch auf das Gelände gelangen. Die Stadtverwaltung bittet dringend, die Friedhofstore nach jedem Durchgang vollständig zu schließen. Die Bücherei Hoch 3 in Bingen lädt am Samstag zu einem großen EA Football Club Turnier ein. Beginn ist um 12 Uhr. EA Football Club ist ein Videospiel, bei dem digital Fußball gespielt wird. Bei dem Turnier treten Kinder und Jugendliche in 1-gegen-1 Matches gegeneinander an. Gespielt wird den Angaben zufolge bereits einen Tag nach der Veröffentlichung des neuen Spiels der beliebten Fußballsimulation. Das Turnier dauert etwa 3 Stunden. Zunächst treten die Teilnehmenden in einer Gruppenphase gegeneinander an. Anschließend geht es in den K.O.-Runden um den Turniersieg. Die Veranstaltung bietet jungen Gamern außerdem die Möglichkeit, neue Kontakte zu knüpfen, ihre Begeisterung für Gaming zu teilen und Teil einer modernen Gaming-Community zu werden. Gleichzeitig könnten E-Sport-Angebote Konzentration, strategisches Denken und ein respektvoller Umgang miteinander gefördert werden. Die Teilnahme ist kostenlos, eine vorherige Anmeldung bei der Stadtbibliothek Bingen ist jedoch erforderlich.
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3: Achtung, liebe Autofahrer, es hat einen Unfall gegeben in Bad Kreuznach und zwar auf der Bosenheimer Straße in der Nähe der Tankstelle. Bei dem Kreisel. Dort gab es wohl einen Unfall. Hier bitte besonders vorsichtig fahren. Wir haben im Augenblick auch einige Staus hier bei uns in der Region. Einmal staut es sich an dem Kreisel auf der östlichen Umgehung in Bad Kreuznach, also auf der B428 an dem Kreisel Richtung Bosenheim. Dann haben wir Stau über die Schalde-Gohl-Straße stadteinwärts. Plant hier mal 12 bis 15 Minuten zusätzlich ein. Leichten Stau gibt es auch auf der Rüdesheimer Straße in beiden Richtungen. Und auf der Ringstraße stadteinwärts braucht ihr 5 Minuten länger im Augenblick. Weitere Staus gibt es einmal auf der Tiefensteiner Straße in Ida. Aus Richtung Tiefenstein kommt bis zum Kreisel am Schleiferplatz braucht ihr etwa 6 Minuten länger. Auf der Nahe Hochstraße Richtung Birkenfeld braucht ihr auch 6 bis 7 Minuten. In der Gegenrichtung, also am Ortseingang Oberstein aus Richtung Birkenfeld kommt, sind es etwa 3 Minuten. Es wird geblitzt. Zum einen haben wir Blitzer in Weierbach. Am Kaufacker steht dort ein Blitzer. Hier nicht zu schnell fahren. Und auch auf der A61 bei Dachsweiler wird weiterhin geblitzt. Wenn ihr noch was gesehen habt, ruft bitte an. 0671 920 88 88 0.
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3: Und der Sommer ist zurück. Ja, heute werden es bis zu 29 Grad. Wird wieder ein schöner, warmer Tag. Viel Sonnenschein, kaum Wolken. Und auch jetzt am Morgen ist es ganz angenehm. Zwar noch frisch, aber angenehm mit 13 Grad in Hattenstein am Glockenhaus, in Idar-Oberstein an der Edelstein-Erlebniswelt und in Bad Kreuznach am Kurhaus sind es jeweils 14 Grad. In Roxheim an der Kirche St. Sebastian haben wir 16.
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3: Ja, und unsere schlaue Frage gleich. Die könnt ihr uns natürlich jederzeit stellen über die 0671 920 88 88 0. Am liebsten sogar als WhatsApp-Sprachnachricht. Unsere schlaue Frage gleich, ja, die behandelt was? Ah, das war, jetzt stehe ich komplett auf dem Schlauch. Genau das, die Redewendung auf dem Schlauch stehen. Hannelore aus Sprendling wollte wissen, warum sagt man das? Warum sagt man, ich stehe auf dem Schlauch, wenn einem irgendetwas nicht einfällt? Die Antwort darauf, die gibt's jetzt gleich nach Alan Walker und Lady Gaga. Schönen Dienstagmorgen.
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0: Faded. Alan Walker war das gerade eben hier auf der Antenne. Schönen Dienstag. Unsere schlaue Frage kommt aus Sprendling. Hannelore hat sich ja des Öfteren schon nach verschiedensten Redewendungen erkundigt, so wie auch dieses Mal die Redewendung "Ich stehe auf dem Schlauch". Warum benutzen wir die, wenn uns irgendetwas nicht einfallen will? Hier ist die Antwort auf diese schlaue Frage.
1: Hä? Ich hab gar nichts verstanden.
0: Stellen Sie sich vor, Sie wollen Ihren Rasen sprengen, haben den Gartenschlauch schon aus der Garage geholt, Sie drehen den Hahn auf und wissen, dass jetzt das nasse Wasser herausspritzen und dem Rasen guttun sollte. Ja, das wissen Sie. Aber es passiert nichts. Warum nicht? Na, weil Sie auf dem Schlauch stehen. Dieser Spruch ist eben genau dieses Bild. Wenn man versucht, sich an etwas Bestimmtes zu erinnern, aber einfach nicht darauf kommt, dann ist das nämlich ganz ähnlich. Man weiß zwar, dass die Erinnerung jetzt vorne heraussprudeln sollte, aber es kommt einfach nichts.
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0: Außerdem in unseren lokalen Nachrichten um halb. Zwei Menschen sterben nach Verkehrsunfall bei Hauptstetten-Weiersbach. Wildschweine verursachen Schäden in Niederoberstein und Gaming-Turnier in der Bücherei Hoch 3 in Bingen.
1: Und jetzt das Neueste aus Deutschland und der Welt.
2: Ich bin David Riemer. Rund eine Woche nach der Landtagswahl in Sachsen-Anhalt bleibt die AfD einer YouGov-Umfrage zufolge bundesweit stärkste Partei. Wenn am nächsten Sonntag Bundestagswahl wäre, käme sie auf 29%, ein Punkt mehr als im August. CDU und CSU fallen dagegen auf ein historisches Tief von 18%. Die Grünen legen auf 16% zu, die SPD auf 13%. Die Linke verliert und liegt bei 10%. Gleichzeitig meint mehr als die Hälfte der Befragten, andere Parteien sollten eine Zusammenarbeit mit der AfD nicht grundsätzlich ausschließen. Immer höhere Preise für fossile Energieträger führen zu immer weniger Kaufkraft bei den Menschen. Bei einem Anstieg der Öl- und Gaspreise um jeweils 10% könnte die Gesamtinflation in Deutschland um bis zu 0,22 Prozentpunkte zunehmen. Das geht aus einer neuen Studie hervor.
3: Die Forscher kommen zu dem Schluss, dass Preisanstiege für Öl und Gas in fast allen europäischen Ländern das größte Inflationsrisiko darstellen. Dafür nennen sie historische Beispiele, aber auch aktuellere, wie den Einmarsch Russlands in die Ukraine oder den Iran-Krieg. Die Experten sehen nur eine Lösung: erneuerbare Energien. Der Ausbau heimischer Wind- und Solarenergie sei entscheidend, um die Inflation zu begrenzen, sagen sie. Ursula Winkler, Nachrichtenredaktion.
2: Zugang zum Bahnsteig nur mit Fahrkarte. Bundesverkehrsminister Bilger kann sich das zumindest an großen Bahnhöfen auch in Deutschland vorstellen. Das würde für mehr Sicherheit im Bahnverkehr sorgen, sagte Bilger den Funke-Zeitungen.
4: In anderen Ländern wie Frankreich oder Großbritannien sind Zugangskontrollen längst üblich. Wie an Flughäfen kommen Reisende dort erst nach elektronischer Ticketprüfung, zum Beispiel durch Zugangsschleusen zum Bahnsteig. Diesen Ansatz kann sich der Bundesverkehrsminister auch für den Fernverkehr in Deutschland vorstellen. Es brauche mehr Schutz für Bahnhöfe, aber auch für die gesamte Verkehrsinfrastruktur und auch die Energieversorgung. Diana Kramer, Nachrichtenredaktion.
2: Die Ukraine hat in der Nacht mit Drohnen eine Industrieanlage in Russland angegriffen. In der Region Samara seien die Anlage und mehrere Wohngebäude beschädigt worden, berichtet die russische Nachrichtenagentur TASS. Todesopfer habe es nicht gegeben, rund 40 Drohnen seien abgeschossen worden. Laut ukrainischen Berichten handelte es sich bei der Industrieanlage um eine Ölraffinerie. Gestern hat US-Präsident Trump angekündigt, Russland und die Ukraine wollten auf Angriff auf gegnerische Energieanlagen verzichten.
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6: Wunderschönen guten Morgen. Wir haben wirklich sehr lange Staus in Idar-Oberstein. Staut es sich in der Tiefensteiner Straße aus. Richtung Tiefenstein kommt. Hier braucht ihr eine halbe Stunde, bis ihr am Kreisel am Schleiferplatz seid. Auch in der Hauptstraße aus Richtung Oberstein kommt, staut es sich inzwischen vor diesem Kreisel, also nehmt hier entsprechend Geduld mit. Natürlich gibt es in Idar-Oberstein auch Stau auf der Nahe Hochstraße Richtung Birkenfeld. Braucht ihr vor der Baustelle im Augenblick 9 Minuten, in der Gegenrichtung ist der Stau schon dabei, sich abzubauen. In Bad Kreuznach ist im Augenblick der längste Stau in der Rüdesheimer Straße stadteinwärts. Hier braucht ihr eine Viertelstunde, aber fast eine Viertelstunde ist es auch auf der Schalde-Gohl-Straße, inzwischen nur noch 10 Minuten, um dort durch den Stau stadteinwärts durchzukommen. Weiterer Stau in der Gensinger Straße stadteinwärts, hier braucht ihr 3 Minuten. In der Ringstraße stadteinwärts braucht ihr insgesamt 10 Minuten. Und falls ihr noch irgendwas entdeckt haben solltet, ruft uns bitte an. 0671 920 88 88 0.
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6: Eine leichte Bewölkung haben wir. Ganz viel Sonnenschein und das bringt heute auch wieder mal ein bisschen Hitze. Ja, heute werden wir wieder an die 30-Grad-Marke rankommen. Also die Maxi-Werte liegen bei 29 Grad. Ab morgen ist es wieder ein bisschen kühler, aber heute eben nochmal richtig heiß, aber dafür auch schön sonnig. Nochmal so einen richtig schönen Sommertag. Die aktuellen Temperaturen in Fallbingert am Schmittenstollen sind es 13 Grad. In Idar-Oberstein am Stadttheater und Georg Weierbach in der Klamm haben wir jeweils 14 Grad. In Bad Kreuznach am Antenne-Funkhaus sind es 16 Grad.
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6: In der letzten Stunde war ich ja schon sehr überrascht, wie lang die Liste der

0: Ärzte ist an der Abteilung oder an der Klinik für Neurologie, die eine neue Chefärztin hat beim Klinikum Ida Oberstein. Das ist Dr. Ulrike von der Ostensacken. So viele Ärzte, da wird es sicherlich auch Spezialisierungen geben. Und über die haben wir natürlich auch gesprochen, gleich zu hören hier auf eurer Antenne. Einen schönen guten Morgen wünsche ich an diesem Dienstag.
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0: Cyndi Lauper und Girls Just Want to Have Fun, unser 80er Hit nach 8. Kleiner Vorgeschmack auf Donnerstag. Übermorgen Abend gibt es nämlich ab 19 Uhr wieder Back to the 80s. Schlaganfälle sind nur ein Teil der Neurologie am Klinikum Ida Oberstein. Auch Erkrankungen wie Parkinson und Epilepsie werden dort behandelt, teilweise in enger Zusammenarbeit mit der Neurochirurgie. Entsprechend unterschiedlich sind auch die Schwerpunkte innerhalb des Ärzteteams. Ich habe mit der neuen Chefärztin Dr. Ulrike von der Ostensacken über die Abteilung gesprochen. Wenn Sie so viele Oberärzte haben, liegt es vor allen Dingen auch daran, dass die unterschiedliche Bereiche abdecken, unterschiedliche Professionen und Fachgebiete haben?
1: Ja, und da komme ich wieder zum Thema die Zusammenarbeit mit den anderen Abteilungen. Also ein Kollege ist vor allem für die Strohkunde zuständig und ein Kollege ist für Morbus Parkinson zuständig. Warum für Morbus Parkinson? Weil wir machen hier ja auch tiefe Hirnstimulation. Wird von der Neurochirurgie begonnen und dann sind wir mit der Einstellung beschäftigt und können die Patienten hinterher noch ambulant sehen und dementsprechend betreuen. Und das ist wirklich eine tolle Sache, muss man sagen. Und ein Oberarzt, der jetzt frisch zu uns gekommen ist, hat seine speziellen Interessen im Bereich von Epilepsie und EEG und ist dafür zuständig. Und das ist auch so ein Bereich, weil da hat sich auch sehr viel getan und mittlerweile wird auch bei einigen Sachen sehr früh operiert und dazu muss man auch die Indikation stellen, die Patienten weiterleiten können beziehungsweise hier operieren lassen können, aber auch medikamentös so gut abdecken, dass sie halt wenig Anfälle haben.
0: Jetzt sind Sie ja schon einige Zeit hier, konnten das Team auch gut kennenlernen. Was würden Sie denn sagen? Wie würden Sie Ihr Team denn beschreiben?
1: Also, ich habe ein hochmotiviertes und sehr freundlich ist der falsche Ausdruck, sondern der Teamspirit ist einfach da. Es ist wirklich ein tolles Team. Und ich muss da mal so ein Beispiel nennen. Ich laufe ja sehr gerne. Und als ich gesehen habe, dass es hier einen Lauf gibt, ja, dann habe ich...
0: Der Felsenkirche Treppenlauf?
1: Nein, um Gottes Willen. Nein, nein, nein. Aber der hat gerade stattgefunden. Das war hier der Lauf in Birkenfeld und hat natürlich die Klinik teilgenommen. Und keiner wollte so richtig, aber ich tat ihm wohl so leid, als ich so geworben habe, dass dann zwei Mitarbeiter meines Teams dann tatsächlich teilgenommen haben. Einer wirklich nur meinetwegen. Aber es war schon sehr schön, es hat großen Spaß gemacht und hinterher hat man sich natürlich noch hingestellt, was gegessen und getrunken, das war wirklich nett. Und zum Beispiel ein Oberarzt, der vorher da war, jetzt, ich habe ja gesagt, wie habe ich 4 Oberärzte, vorher hatte ich 3,5 und der halbe Oberarzt, der hat Ende August aufgehört, aber wir haben uns dann kurz bevor er ging, alle nochmal zusammen getroffen, war noch eine Abschiedsfeier, aber ganz kurz vorher haben wir uns alle zusammen getroffen in einem Restaurant hier in der Oberstein und es sind wirklich alle gekommen und das war sehr schön und das war ein sehr toller Abend und man merkt einfach ein Team, was funktioniert und das fand ich außerordentlich toll hier. Also Herrn Eike ist es wirklich gelungen, hier ein super Team aufzubauen. Ich hoffe, ich werde das genauso weiterführen, aber es ist wirklich beeindruckend und auch so die Motivation, das zeigt sich schon daran, wir haben Dienstags und Donnerstags immer Fortbildung. Morgens früh. Und Dienstag alle 2 Wochen, Donnerstag jede Woche. Aber diese Termine, die sind wirklich geblockt und jeder nimmt daran teil und jeder stellt was vor und jeder gibt sich große Mühe. Man muss also nicht sagen, hier, jetzt müssen wir mal. Nein, nein. Also das ist wirklich so, das kommt aus dem Team heraus und das ist klasse.
0: Fachliche Spezialisierung auf der einen, ein ausgeprägter Teamgeist auf der anderen Seite. Genau diese Mischung hat Dr. Ulrike von der Ostensacken bei ihrem Start in Ida Oberstein offenbar besonders beeindruckt. Selbst bei den regelmäßigen internen Fortbildungen müsse niemand zur Mitarbeit überredet werden. Bleibt die Frage, warum hat sie sich überhaupt für den Wechsel nach Ida Oberstein entschieden? Darum geht's im letzten Teil des Interviews nach nahe dran, also nach 9:30 hier bei den Radioweckern.

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1: Guten Morgen. Steigende Öl- und Gaspreise bleiben laut einer neuen Studie eines der größten Inflationsrisiken in Deutschland und Europa. Die Forscher empfehlen deshalb einen schnelleren Ausbau von Wind- und Solarenergie und schlagen günstigere Finanzierungsmöglichkeiten für entsprechende Investitionen vor. Auf der Freilichtbühne Mörschied wird am Wochenende die Stuntshow Das Pferd, das fünfte Element gezeigt. Und der Verein der Freilichtbühne Mörschied ist Gastgeber und wird sogar selbst noch einen Teil des Programms liefern. Das wird Thema werden in Nahe dran, unserem Talk aus der Region. Wir sprechen über diese Veranstaltung ab 8:30 hier bei den Radioweckern. Und der Bund stellt weitere 50 Millionen Euro für den Erhalt von Kulturdenkmälern und historischen Orgeln bereit. Nach Angaben der hiesigen Bundestagsabgeordneten Julia Klöckner können sich auch Projekte aus den Landkreisen Bad Kreuznach und Birkenfeld um eine Förderung von bis zu 50% der Kosten bewerben. Das ist auch Thema in unseren Lokalnachrichten, jetzt gleich um 9:30.

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1: Ich bin Marco Blechschmidt. Guten Morgen. Der Bund hat nach Angaben der Bundestagsabgeordneten der Nahregion Julia Klöckner weitere 50 Millionen Euro für den Erhalt von Kulturdenkmälern und historischen Orgeln bereitgestellt. Auch Projekte in den Landkreisen Bad Kreuznach und Birkenfeld können für das Denkmalschutz-Sonderprogramm in Frage kommen. Gefördert werden unter anderem Sanierungen und Restaurierungen an geschützten Gebäuden sowie Maßnahmen zum Erhalt historischer Orgeln. Der Bund kann grundsätzlich bis zu 50% der förderfähigen Kosten übernehmen. Interessierte Kommunen, Kirchengemeinden, Vereine oder andere Projektträger müssen sich zunächst an die zuständige Denkmalschutzstelle des Landes wenden. Rheinland-Pfalz muss seine ausgewählten Anträge bis zum 2. Oktober beim Bund einreichen. Mit den geplanten Arbeiten darf grundsätzlich noch nicht begonnen worden sein, bevor eine Förderung bewilligt wurde, so Klöckner weiter. Bei einem schweren Verkehrsunfall auf der L169 zwischen Hopstetten-Weiersbach und Heimbach sind zwei Menschen ums Leben gekommen. Verkehrsteilnehmer meldeten gestern Vormittag ein Auto, das von der Fahrbahn abgekommen sei. Das Fahrzeug stand demnach stark beschädigt in dichtem Gebüsch abseits der Straße. Für beide Insassen kam jede Hilfe zu spät. Einsatzkräfte konnten nur noch ihren Tod feststellen. Wie und wann genau es zu dem Unfall kam, ist bislang unklar. Die Polizei hat nun die Ermittlungen zur Ursache und zum Unfallhergang aufgenommen und sucht Zeugen. Die L169 bei Hopstetten-Weiersbach war für mehrere Stunden voll gesperrt. In Idar-Oberstein dringen derzeit wieder vermehrt Wildschweine in bebaute Ortslagen vor. Auch der Friedhof Algenroth ist erneut betroffen. Dort wurden in der vergangenen Woche mehrere Wildschweine gesichtet und neue Schäden festgestellt. Nach Angaben der Stadt könnten die langanhaltenden Hitze und die geringen Niederschläge eine Rolle spielen. Dadurch steht den Wildschweinen voraussichtlich weniger natürliche Nahrung zur Verfügung. Vor allem im Herbst und Winter könnten die Tiere deshalb verstärkt in bewohnte Bereiche vordringen, um alternative Nahrungsquellen zu finden. Auf dem Friedhof Algenroth waren schon früher massive Wildschäden entstanden. Um das Gelände besser zu schützen, ließ die Stadtverwaltung im Mai eine robuste Zaunanlage errichten. Die vorhandenen Schäden wurden anschließend vollständig beseitigt. Bei einer Kontrolle stellte der Baubetriebshof nun fest, dass eines der Friedhofstore offen stand. Die Wildschweine konnten dadurch auf das Gelände gelangen. Die Stadtverwaltung bittet dringend, die Friedhofstore nach jedem Durchgang vollständig zu schließen. Die Bücherei Hoch 3 in Bingen lädt am Samstag zu einem großen EA Football Club Turnier ein. Beginn ist um 12 Uhr. EA Football Club ist ein Videospiel, bei dem digital Fußball gespielt wird. Bei dem Turnier treten Kinder und Jugendliche in 1-gegen-1 Matches gegeneinander an. Gespielt wird den Angaben zufolge bereits einen Tag nach der Veröffentlichung des neuen Spiels der beliebten Fußballsimulation. Das Turnier dauert etwa 3 Stunden. Zunächst treten die Teilnehmenden in einer Gruppenphase gegeneinander an. Anschließend geht es in den K.O.-Runden um den Turniersieg. Die Veranstaltung bietet jungen Gamern außerdem die Möglichkeit, neue Kontakte zu knüpfen, ihre Begeisterung für Gaming zu teilen und Teil einer modernen Gaming-Community zu werden. Gleichzeitig könnten E-Sport-Angebote Konzentration, strategisches Denken und ein respektvoller Umgang miteinander gefördert werden. Die Teilnahme ist kostenlos, eine vorherige Anmeldung bei der Stadtbibliothek Bingen ist jedoch erforderlich.
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3: Einen wunderschönen guten Morgen auf unseren Straßen. Bitte aufgepasst, es ist ein Blitzer entdeckt worden und uns sofort gemeldet worden auf unserer Verkehrshotline 0671 920 88 88 0. Wo wird denn geblitzt?
4: Der Blitzer steht auf der B41 in Idar-Oberstein in Richtung Bad Kreuznach, kurz vor der Ausfahrt zum Globus.
3: Wunderbar, vielen Dank für die Meldung. Also dort auf jeden Fall mal aufs Tempo achten, auf der B41 bei Weierbach nicht zu schnell fahren. Außerdem gibt es einige Staus heute Morgen. Wir haben Stau in Idar-Oberstein auf der Naheüberbauung Richtung Birkenfeld. 3 Minuten müsst ihr hier mehr einplanen auf der B41. Richtig lang dauert es allerdings in der Tiefensteiner Straße. Aus Tiefenstein kommt nach Idar rein, braucht ihr mehr als eine Viertelstunde, plant ihr entsprechend Zeit ein. In Bad Kreuznach staut es sich auf der Rüdesheimer Straße statt einwärts, hier braucht ihr 10 Minuten. Und falls ihr noch was gesehen habt, macht es genauso wie unser Hörer eben und ruft einfach an 0671 920 88 88 0.
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3: Wir haben heute Temperaturen schon um die 12 Grad in Birkenfeld am Feckweiler. Es sind 15 Grad in Idar-Oberstein im Schloss Oberstein, aber schon 17 in Ockenheim am Kloster Jakobsberg und an den Crucenia-Thermen in Bad Kreuznach. Im Laufe des Tages werden es aber sogar noch bis zu 29 Grad, wird also ein richtig heißer Tag mit viel Sonnenschein, ganz leichter Bewölkung. Ab morgen ist wieder deutlich kühler, nur heute haben wir nochmal so einen Sommertag.
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3: Wir haben die Freilichtbühne Mörschi zu Gast und noch jemand ganz Besonderen. Für die Freilichtbühne ist der erste Vorsitzende zu uns gekommen, Alexander Klein. Erstmal einen wunderschönen guten Morgen.
9: Guten Morgen.
3: Und das Besondere, was ich gerade eben gesagt habe, ist ein Weltmeister im Trickreiten. Es ist Michael Bednarsch. Einen schönen guten Morgen.
9: Schönen Morgen auch euch.
3: Also das ist ja jetzt auch nochmal eine ganze Strecke gewesen, aber jetzt nicht mit dem Pferd hergekommen, oder?
9: Nein, aber Pferde haben wir viele mit, aber im Mörschied.
3: Ah, denn es gibt eine ganz besondere Show am Wochenende und das sind jetzt schon fast mehr Pferde als bei euch in Mörschied oder etwa genauso viele?
10: Ja, es sind schon viele Pferde, 16 Stück aus Tschechien. Oho. Wir übersetzen gerade noch die Sprachkonsequenz, dass wir uns alle verstehen, aber wunderschöne Tiere.
3: Also, wir haben eine tolle Show mit vielen Pferden zu erwarten, jetzt am Wochenende, um was es sich da genau handelt, um was da abgeht und vor allen Dingen, was auch die Freilichtbühne Mörschied sonst für ein Verein ist, all das Thema jetzt bei Nahe dran. Schönen guten Morgen, ich bin Thorsten Subert.
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2: Heute zu Gast die Freilichtbühne Mörschied mit ihrem Vorsitzenden Alexander Klein und er hat den Weltmeister im Trickreiten Michael Bednarsch mitgebracht. Wir sprechen gleich über das Trickreiten, aber erstmal schauen wir mal zur Freilichtbühne selbst. Also ihr habt ja auch alle Pferde und damit wart ihr auch die ganze Saison über mit Karl May Aufführungen auf der Bühne. Winnetou 2 ist gezeigt worden. Wie lief die Saison?
3: Ja, sehr gut. Wir hatten einen tollen Sommer, natürlich auch zu kämpfen mit den harten Temperaturen. Also der heiße Sommer hat uns auch schwer zugesetzt. Tatsächlich auch trotzdem erfolgreiche Zuschauerzahlen. Wir konnten wieder knapp 12.000 Besucher glücklich machen bei uns auf der Bühne. Das ist für uns immer ein großes Lob im Ehrenamt. Aber es war ein erfolgreicher Sommer. Wir hatten keine größeren Unfälle, keine Verletzten. Alles sind gesund. Hatten jetzt letztes Wochenende unseren Tag der offenen Tür. Da durften unsere Jugend ran und konnte ihr Jugendstück aufführen, auch gut besucht. Also bis jetzt sind wir relativ glücklich.
2: Also eine erfolgreiche Saison 2026. Die sind ja auch alle mit Getränken versorgt worden, die Zuschauer, trotz der Hitze. Die Pferde auch?
3: Die Pferde immer. Die Pferde wurden sogar geduscht. Wir hatten Wasser, überall Wasser stehen. Wir haben die konstant abgespritzt mit Wasser. Also die ist unser heiligstes
2: und
3: Mittel.
2: Jetzt seid ihr wahrscheinlich in Vorbereitung auf das nächste Jahr schon oder geht das dann erst nach dem Jahreswechsel los?
3: Ja, das läuft schon seit ein paar Wochen. Also die Vorbereitungen auf nächstes Jahr laufen schon in der laufenden Saison. Plakat ist schon fertig, Stück ist schon fertig.
2: Aber was wird gezeigt?
3: Also das kann ich schon sagen, wir spielen wieder Winnetou 2, aber diesmal die Geschichte um Old Firehand und Ribana.
2: Ah.
3: Also das ist ein anderer Auszug aus dem Roman. Auch mein Lieblingsauszug eigentlich aus der Geschichte.
2: Ja.
3: Die Gleisen sind schon gestellt. Jetzt genießen wir noch unser Abschlusswochenende und dann geht's auch tatsächlich direkt schon in die Umbauten.
2: Und das wird ein ganz besonderes Highlight, über das wir gleich ganz detailliert nochmal sprechen werden in wenigen Minuten. Die Bühne, die ihr da aber bietet, das ist schon eine ganz besondere, oder, da in Mörschied?
3: Unsere Freilichtbühne, ja, ist eine ganz tolle. 80 Meter lang, 30 Meter tief. Mitten am Nationalparktor, super Kulisse im Hintergrund, direkt der Wald, das heißt auch von der Landschaft her, es wirkt auch tatsächlich real.
2: Also ne? Landschaft.
3: Genau, man hat halt keine Industrie.
2: Ihr habt ja auch ein bisschen unechte Landschaft dabei, die habt ihr selber reingebaut.
3: Ja, wir haben auch ein paar
2: Felsen und Dorf und all sowas.
3: Ja, unser Rocky Mountains in Mörschied, die haben wir natürlich selbst gebaut, die gibt's ja so nicht. Die sind auch immer wieder baufällig und dann müssen wir wieder weiterbauen und wir investieren auch immer wieder sehr viel. Aber dieser Flair, dass halt direkt hinten dran der Wald ist, das wirkt natürlich schon ganz anders, als wenn man jetzt irgendwo im Industriegebiet hocken würde.
2: Ja, und dann da hinten irgendwie so ein Banner ranmachen würde, was gemalte Bäume zeigt oder so. Nein, das ist viel schöner, man sitzt wirklich mittendrin. Die Vorteile sind ja auch, ihr habt eine sehr lange Tribüne, das heißt, ihr könnt viele Zuschauer mit aufnehmen und könnt auch aufgrund der Länge dieser Bühne, könnt ihr Platz bieten, wenn es dann um große Shows geht.
3: Genau, wir haben Sitzplatzkapazitäten bis zu 1000 Karten. Die Tribüne ist nach oben gebaut, also tatsächlich richtig wie in einem Theater, sodass man auch aus den letzten Reihen gut sehen kann. Manche Leute sagen sogar, von oben sieht man besser als von unten.
2: Ja.
3: Und wir haben tatsächlich halt diese komplett langgezogene Bühne, um halt auch das ganze Bild füllen zu können und auch für jeden Platz was bieten zu können.
2: Wobei man sagen muss, ganz vorne hat auch einen Vorteil, denn immer mal wieder verstecken sich Banditen oder Indianer oder irgendjemand direkt vorne im Publikum, hocken dann da direkt neben einem, also fast Schauspieler zum Anfassen.
3: Hatten wir dieses Jahr mit dem Adler von der Greifvogelstation.
2: Ja, auch.
3: Das war eigentlich immer die Highlight-Szene, wenn ich als Indianerhäuptling zwischen der Tribüne, also über die Tribüne kam mit dem Adler auf dem Arm, so am Kopf entlang. Das war immer so ein Wow-Effekt. Also das gefällt den Leuten dann schon, wenn wir da uns ab und zu mal über die Tribünen bewegen. Und ich glaube tatsächlich, am Wochenende könnte das auch passieren, dass da jemand über die Tribüne schleicht.
2: Darauf bin ich sehr gespannt, denn an diesem Wochenende gibt es jetzt nicht unbedingt eines der Karl-May-Stücke, die wir kennen von der Freilichtbühne Mörschied, sondern eine ganz besondere andere Show. Und über die sprechen wir jetzt gleich in wenigen Minuten hier bei Nahe dran.

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2: Also ich kriege gerade mit, dass Alexander Klein von der Freilichtbühne Mörschied einen Verrückten mitgebracht hat. Michael Bettnasch muss verrückt sein, wenn er das macht, was er macht. Er ist Weltmeister im Trickreiten und natürlich, Michael, stellt sich die Frage, was ist Trickreiten? Ich habe mir sowas wie Voltigieren vorgestellt, Kunststücke, akrobatische Kunststücke auf dem Pferd. Stimmt nur zum Teil, oder?
3: Ja, ist auch so. Die Franzosen sagen Voltigieren auch zum Trickriding, aber ist schon etwas Besonderes, weil Voltigieren hat Regeln, fährt auf Kreis, alles geht ziemlich langsam und sehr schön, ist wie Ballett auf Pferd. Und Trickriding ist ein bisschen mehr verrückt, kann man sagen. Mehr Action, geht machen auch auf Kreis, aber auch auf gerade Linie. Und die gerade Linie, das ist schon etwas spektakulär, wo ihr lasst dem Pferd alleine laufen, so schnell wie er nur geht, und dann klettert ihr unter Bauch oder steht ihr auf dem Pferd, springt ihr von einer auf andere Seite, und das ist schon etwas Cooles.
2: Also ich kann mir dann vorstellen, Voltigieren ist so wie Bodenturnen und das, was du machst, das ist dann eher so wie Akrobatik beim Zirkus oder Stuntshow oder sowas. Einfach ein bisschen actionreich und crazy.
3: Ja, da auch Voltigieren ist sehr schön und kenne ich, manche welche sind super mit das, aber diese Trickreiting, das kommt von Mongolei, von Kirgistan, von dieser Steppen Nation, und das ist schon etwas Krasses.
2: Ah ja, also ich meine, klar, wenn ich natürlich im Gefecht reite, einen Bogen zu führen habe, zielen muss, schießen muss, das Pferd lenken muss, alles gleichzeitig und dann noch zusätzliche Sachen, man kennt den Kosakenhang, Sachen aufheben vom Boden, weil sie runtergefallen sind, im Galopp, da kommt das Trickreiten her.
3: Ja, das war viel benutzt im Kampf, und in einem Zeit hat der Zar von Russland gesagt, okay, jeder welche kommt mit neuen Trick.
2: Ja.
3: Ich gebe ihm, ich weiß nicht, wie das war, aber ich glaube, ein paar Pferde war das und irgendwelche Gold. Und
2: eine Belohnung.
3: In dem Zeit hat sich 36 Tricke irgendwie gezählt, und jetzt ist ihm das auch das Weltmeisterschaft, wo wir waren vor 2 Jahren, wir waren schon vorher da, und da war ich Sechste damals, war da auch deutsches Team und von Great Britain und halt das ganze Welt.
2: Ja.
3: Und vor 2 Jahren, da war auch viele von Türkei, von Syrien, das war in Moldawien. Und da, ich wollte da erstes Mal nicht unbedingt fahren, weil war das nach die Saison, und ich gesagt, ja, bleib mal nach Hause oder mach mal sich schönen Urlaub. Und meine Frau wollte, weil sie ist sehr, sehr gut
2: im Trickreiten. Das klingt jetzt nicht nach besonders sportlichem Ehrgeiz, aber klingt nach einer starken Frau. Tatsächlich hat sie dich auch zum Trickreiten gebracht, oder?
3: Ja, so. Wenn war mir 16, dann habe ich hier, weil ich bin von Tschechien, dann habe ich hier nach Deutschland gekommen und habe ich sich in sie verliebt. Und sie hat das, wir beide sind mal mit Pferde schon von Kindheit. Aber sie hat Show gemacht und so große hier bei Nürnberg im Erlebnispark.
2: Oh, guck an.
3: Und das war dann für mich eine sehr schöne Welt. Und sie hat gezeigt, was sie kann, und gesagt, okay, das will ich auch lernen.
2: Also sie hat einen Reiter kennengelernt und jetzt ist sie mit einem Weltmeister verheiratet.
3: sie war eigentlich Dritte wieder bei Frauen. Dann sie ist auch sehr, sehr gut.
2: Ich merke schon, also da haben sich zwei gefunden. Jetzt habt ihr dann eine Gruppe, die nennt sich die Heraldos.
3: Haraldos Stunt
2: Heraldo.
3: Brothers. Yes.
2: Wie bitte, Entschuldigung?
3: Haraldos Stunt Brothers.
2: Ah ja, genau, die Heraldos Stunt Brothers. Und ihr, was ist das für eine Truppe? Macht ihr alle Trickreiten? Macht ihr auch andere Stunts? Was macht ihr?
3: Eigentlich, diese Gruppe war gegründet von Vater von meiner Frau schon vor über 30 Jahren. Und der hat früher viel Ritterspiele gemacht.
2: Aha, ja.
3: Er war vielleicht eine von den ersten Gruppen in Tschechien, welche hat das bei uns gemacht. Und dann war er nach Deutschland gezogen, da in dem Schloss Thurn. Und da hat er 19 Jahre gespielt mit seiner Gruppe. Und dann war man nach China geflogen, auf wirklich eine sehr, sehr große Show damals. Da haben wir gesehen, wie geht so etwas machen noch, mit Projektionen, mit alles. Und dann waren wir öfter und öfter zum Galashows gebucht, weil ich arbeite nicht mit Pferden nur auf das Trickriding, aber zum Beispiel auch Pferde in Freiheit. Ich habe 12 Pferde, Meine Frau hat 6 weiße, 6 schwarze und die liegen alle.
2: Dann spielt ihr Schach, nein.
3: Geht vielleicht auch machen. Und meine große Lehrer ist Jean-François Pignon von Frankreich. Das ist eine Weltstar mit Pferde in Freiheit. Und dann halt haben wir gesagt, okay, was alles können wir weiter noch machen? Und dann haben wir unsere Pferde-Galashow gemacht. Und die heißt Pferd, das fünfte Element.
2: Die werden wir uns jetzt gleich etwas genauer ansehen hier bei Nahe dran. Das ist nämlich die Show, die jetzt am kommenden Wochenende gezeigt wird auf der Freilichtbühne Mörschied.

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1: Ich bin Marco Blechschmidt. Guten Morgen. Nahregion kann weitere Mittel für Denkmalschutz beantragen. Außerdem in unseren lokalen Nachrichten um 20:30. Zwei Menschen sterben nach Verkehrsunfall bei Hauptstetten-Weiersbach. Wildschweine verursachen Schäden in Niederoberstein und

0: Derzeit eine deutsche Panzerbrigade in Litauen auf, die bis 2027 einsatzfähig sein soll. Viele Menschen haben sie auf dem Handy, Apps der Lebensmittelhändler für zusätzliche Rabatte. Das ist aber nicht unumstritten. Der Verbraucherzentrale Bundesverband sieht darin eine Diskriminierung und hat deshalb gegen den Discounter Lidl und dessen Lidl Plus App geklagt. Heute verhandelt das Brandenburgische Oberlandesgericht den Fall.
1: Ältere Menschen und andere, die kein Smartphone haben, die können solche Apps gar nicht nutzen, klagen Verbraucherschützer. Sie sind deshalb auch schon gegen andere Discounter vor Gericht gezogen. Ob im Verfahren heute eine Entscheidung fällt, ist unklar. Auf jeden Fall sind die allermeisten von uns auf Schnäppchenjagd per App, sparen damit aber laut Experten wenig. Doch die Händler, die sammeln jedes Mal viele Daten über uns. Claudia Wächter, Nachrichtenredaktion.
0: Im Rechtsstreit um die Briefwahl in den USA hat Präsident Trump vor dem obersten Gerichtshof eine Schlappe kassiert. Der Supreme Court lehnte es ab, die Entscheidung einer unteren Instanz auszusetzen, die Trumps schärfere Briefwahlregeln stoppt.
2: Trumps Masche ist es, kontinuierlich Misstrauen am fairen Ablauf der Wahlen in den USA zu sehen, außer wenn er gewinnt. Unter anderem die Briefwahl ist ihm ein Dorn im Auge und da wollte er strengere Regeln durchboxen. Nur noch bestimmte Personen, die auf einer bundesstaatlich geführten Liste stehen, sollten per Briefwahl abstimmen dürfen. Und durchsetzen sollte das die Post. Eine Bundesrichterin befand, dass Trumps Pläne wohl verfassungswidrig seien und sich so kurz vor den Wahlen eh nicht umsetzen ließen. Das oberste Gericht gab dem jetzt statt. Aus den USA, Tina Eck.
0: Wenn die Energiepreise weiter steigen, wirkt sich das unmittelbar auf die Teuerungsrate aus. Bei einem Anstieg der Öl- und Gaspreise um jeweils 10% könnte die Gesamtinflation in Deutschland um bis zu 0,22% zunehmen. Das geht aus einer neuen Studie hervor. Laut der Analyse stellt ein Anstieg der Preise für fossile Brennstoffe in fast allen Ländern Europas das größte Inflationsrisiko dar.
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4: Es wird geblitzt, gleich zweimal in Niederoberstein. Einmal ist der Klassiker wieder zurückgekehrt an den Rilchenberg. Dort wird geblitzt. Ein weiterer Blitzer ist in Weierbach zu finden auf der B41 bei Weierbach. Und dann solltet ihr aber auch bei Kirn-Sulzbach nicht zu schnell fahren. Ebenfalls bei der B41, da steht nochmal ein Blitzer. Also, da wollen sie es wirklich wissen, wie schnell ihr seid. Ein weiterer Blitzer ist immer noch auf der A61 bei Dachsweiler. Es staut sich im Augenblick in der Tiefensteiner Straße. Wer da Richtung Ida unterwegs ist, kurz vor dem Kreisel am Schleiferplatz, hier braucht ihr etwa 7 Minuten, um da durchzukommen. Da staut sich es im Augenblick. Ansonsten kommt ihr aber relativ gut durch. Wir haben natürlich noch immer ein bisschen Stau auf der Nahüberbauung auf der B41, aber das ist jetzt nur noch eine Minute. Da geht es schon relativ schnell. Solltet ihr noch was entdeckt haben, ruft bitte an 0671 920 88 88 0. Gute Fahrt.
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4: Es ist herrlich. Der Sommer ist nochmal für einen Tag zurück mit bis zu 29 Grad und ganz viel Sonnenschein. Es gibt zwar ein paar Wolken, die dafür sorgen, dass der Himmel nicht so langweilig aussieht, aber ansonsten gibt es überwiegend nur Sonne. Die Temperaturen aktuell noch recht kühle 12 Grad in Birkenfeld am Feckweiler. Dafür haben wir aber 15 am Schloss Oberstein in Idar-Oberstein. Es sind in Altenbamberg an Altenbaumburg 17 Grad und an der Bad Kreuznacher Pauluskirche 18.
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4: Wir haben eine besondere Show vor uns. An diesem Wochenende gibt es auf der Freilichtbühne Mörschied Das Pferd, das fünfte Element. Was das für eine Show ist und was das mit dem Weltmeister im Trickreiten Michael Bednarsch zu tun hat und vor allen Dingen auch mit dem ersten Vorsitzenden der Freilichtbühne Mörschied Alexander Klein, das ist jetzt Thema hier bei Nahe dran. Ich bin Thorsten Subert. Morgen!
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2: Alexander Klein, der erste Vorsitzende der Freilichtbühne Mörschied, hat eine besondere Show an die Freilichtbühne geholt. Und zwar sind es die Geraldo Stunt Brothers und unter ihnen ist auch der Weltmeister im Trickreiten, Michael Bednarsch, der jetzt hier zu Gast ist. Ja, wenn wir jetzt mal schauen aufs kommende Wochenende, da zeigt ihr eine Gala-Show, nennt ihr das. Das ist Das Pferd, das fünfte Element. Genau. Worum geht's? Was ist das?
3: Das ist eine Pferde-Gala-Show, dann die Pferde spielen da die Hauptrollen quasi.
2: Die Pferde sind hübsch angezogen, nicht das Publikum. Ich verstehe.
3: Und in die Show geht um halt vier Elementen als Kreaturen, welche sind hier schon sehr lange und haben die viel gesehen.
2: Ja.
3: Erzählen die, wie haben die gesehen, wie hat sie das Welt geschafft zum Freude und Liebe und Mensch in der Welt und wie das Mensch manchmal, wie die Liebe halt geht weg.
2: Oh.
3: Und durch, auch da sind irgendwelche Kreaturen, welche kann man auch Sünden genannt, aber jeder kann sich davon vorstellen, was er will.
2: Also irgendetwas Böses quasi.
3: Etwas, ja. Mhm. Und die Elemente entschieden sich, dem Mensch zu helfen und die geben ihm ein Geschenk. Das Geschenk ist ein Pferd oder mehrere Pferde auch.
2: Also das und, Pferd im Allgemeinen wahrscheinlich,
3: ja.
2: Genau.
3: Und die lernen durch den Pferd den Mensch wieder zu lieben. Dann der Mensch, das ist eine Frau und Mann, gehen durch vier Welten von den Elementen und bei jeder Welt kriegen die etwas bei Wasser, Harmonie, bei Feuer. Die kriegen eine Spucke zum etwas Neuem geschaffen.
2: Mhm.
3: Bei Wind macht alles, was war und bei die
2: pustet alles
3: Mutter,
2: weg quasi.
3: Mutter Erde, die verlieben sie wieder. Wie das ändert, sage ich euch nicht, weil seid mal sicher, diese Wochenende und sieht ja dann selber, was da ist. Aber ist drin das Beste, was wir in 30 Jahren mit die Pferde kennen.
2: Ja.
3: Sind da Pferde im Freiheit, 12 Pferde, 6 weiße und 6 schwarze. Akrobatik selbstverständlich auch. Viele, wirklich große von mir aus, Kunststücke, Singerin, Projektionen, Lichteffekte, Feuereffekte, deswegen ist das eine Nachtshow. Und ist das schon in die 30 Jahre, über 30 Jahre von dem Haraldus und Shows, welche wir machen, ist das die beste Show, welche haben wir bis jetzt gemacht.
2: An der ihr ja auch schon eine ganze Weile arbeitet, also die ist ja jetzt nicht nur für die Freilichtbühne entstanden, sondern
3: ja.
2: Die gibt schon eine Weile.
3: Ist das jetzt schon 5 Jahre. Wir
2: Wow.
3: haben Vorpremiere in Österreich letztes Jahr gehabt, dann haben wir das in Tschechien gespielt, in Slowakei und jetzt ist das erste Mal in Deutschland.
2: Mhm.
3: Wir sind immer hier in Deutschland oft auf viele diese Gala-Shows mit die Pferde in Freiheit oder mit Trickriding. Bei Hamburg, ja, und hier überall bei Nürnberg und lange machen wir Ritterspiele und solche Sachen,
2: ja.
3: Schon ewig hier, 20 Jahre. Aber das hier ist schon etwas Besonderes.
2: Jetzt haben wir eben schon gehört, mit 16 Pferden seid ihr hier, allerdings auf der Bühne dann mit 12 Pferden. Ich habe eben schon mal ein paar Bilder auch aus dem Training gesehen oder aus den Proben. Da seid ihr teilweise auf 2 Pferden gleichzeitig.
3: Ja.
2: Steht
3: ja.
2: Mit dem linken Fuß auf dem einen Pferd, mit dem rechten Fuß auf dem anderen Pferd.
3: Das heißt ungarische Post und meine Frau hat dann noch vor sich noch 2 Pferde auf Zügel.
2: Auch
3: und
2: noch
3: 2 Pferde.
2: Das heißt, sie reitet dann 4 oder 6 Pferde
3: ja,
2: gleichzeitig.
3: Ja, alles ist in die Show drin.
2: Das ist heftig. Da stellt sich natürlich die Frage, wie viele Menschen spielen dann bei euch mit?
3: 25 und
2: ach,
3: dann
2: doch,
3: noch
2: so
3: Leute
2: viele.
3: Im Backstage und sind
2: okay.
3: Da Menschen, welche machen Akrobatik, Tänzerin. Halt auch ein bisschen Schauspieler, auch die sind da nicht Kämpfe, aber ist schon bei dem Feuer etwas mit die Spucken und sowas.
2: Ja.
3: Das ist schon sehr spektakulär. Dann, ja, ein großes Team und dann halt das Team von Freiwilliger Bühne im Mörschied hilft uns mit das alles, dann ist schon uns sehr, sehr viel.
2: Jetzt habt ihr ja nicht überall so eine lange oder große Bühne wie hier. Passt ihr das immer den Bühnen an oder sucht ihr euch Bühnen wie die Freilichtbühne Mörschied?
3: Eigentlich, wir suchen immer gute Leute, mit welchen können wir das machen und deswegen sind wir hier wegen Freundschaft. Und wir messen das oder wir passen das immer auf die Bühne. Deswegen sind wir schon ein paar Tage hier und trainieren wir halt jeden Tag und ausprobieren wir alles. Gestern haben wir Lichtprobe gehabt und
2: ja.
3: Alles langsam geht besser und besser.
2: Also was würdet ihr sagen, ist dann das Besondere? Sind es die Pferde in dem Stück? Ist es die Geschichte, die ihr erzählt? Oder ist es das, was das Auge erlebt?
3: Eigentlich alles zusammen.
2: Ah ja.
3: Die Geschichte, das ist schon etwas. Viele Leute weinen auf Ende und wenn mal die Autogrammiade und alle sind so rot, ja, und ist das schon eine sehr schöne Sache. Und vor mehreren Jahren habe ich mich gedacht, wie kann ich etwas, ich selber in der Welt etwas Schönes bringen.
2: Ja.
3: Und weil ich kann Show machen und war ich dafür gewachsen irgendwie, eben das alles, dann habe ich mir gesagt, okay, mache ich etwas, wo keiner stirbt, wo ist Krieg oder so etwas, wo ist etwas wirklich Schönes und wo die Leute können denken auf etwas Schönes auch und das ist schon alles drin.
2: Dein Vater hat maßgeblich mitgeholfen bei der Erstellung des Skripts und der Geschichte. Ist das Stück also in Tschechisch, in Deutsch oder macht ihr es international auf Englisch? Wie stelle ich mir das vor?
3: International, aber hier ist jetzt in Deutsch.
2: Ah ja.
3: Selbstverständlich. Jean-Marc Birgholz hat uns die Stimme von Feuer zum Beispiel gemacht und halt andere Schauspieler, auch von mir aus sehr bekannte und sehr gute Stimme haben die. Dann alles in Deutsch.
2: Und alles zu erleben auf der Freilichtbühne Mörschied jetzt am kommenden Wochenende. Die ganzen Daten dazu jetzt gleich hier bei Nahe dran.

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2: Wir sprechen gerade mit dem Vorsitzenden der Freilichtbühne Mörschied, Alexander Klein, und mit Michael Bettnasch, dem Weltmeister im Trickreiten, über das kommende Wochenende. Da wird ja gezeigt, das Pferd, das fünfte Element, eine ganz besondere Galashow. Aber das heißt nicht, dass die Freilichtbühne Mörschied nur in den Zuschauerrängen sitzt, oder Alexander?
3: Nein, wir bieten das Vorprogramm, wir spielen die Vorband für die Haraldos.
2: Wow.
3: Tatsächlich, um auch den Besuchern einen ganzen Abend zu widmen. Das ist ja doch auch, viele kommen von weiter her und haben eine lange Anfahrt auf sich. Das heißt, wir starten um 20 Uhr mit unserer Stuntshow Karl May, die nackte Wahrheit. Der Titel sagt es schon so ein bisschen.
2: Okay, aber er ist angezogen.
3: Bleiben alle angezogen. Aber der Titel sagt es schon so ein bisschen, wir nehmen Karl May auf die Schippe.
2: Ah ja.
3: So, also ich spiele selbst in der Stuntshow mit. Ich spiele den Stuntman und dann haben wir Karl May mit auf der Bühne. Auch ein Spieler, der echte gibt es ja nicht mehr. Und dann nehmen wir das. Okay, super live. Und dann nehmen wir Karl May so ein bisschen auf die Schippe. Gerade auch in dem Hintergrund dieser Diskussion, darf man das alles, ist das alles noch korrekt? Und in unserer Stuntshow dürfen wir uns auch mal frei bewegen, um einfach dem Publikum ein bisschen Stimmung, Spaß und Freude zu bereiten. Wir haben auch zwei Pferde dabei, Pferde von uns dürfen auch mitmachen. Und danach machen wir dann im Prinzip Platz für die große Show. Aber da auch, unser Stunt-Team ist da auch mittlerweile sehr, sehr engagiert und die helfen dann alle mit.
2: Heißt aber auch, dass ihr als Verein gleichzeitig wirklich den Rahmen setzt, wie wir die Freilichtbühne Mörschied normalerweise kennen. Eigentlich ist es ja für uns eine Karl-May-Bühne.
3: Genau.
2: Und ihr nutzt jetzt die Möglichkeit zu sagen, von der Karl-May-Bühne wandeln wir langsam fließend über in diese Galashow, die ja mit Karl-May nichts zu tun hat.
3: Genau, richtig. Und das ist ja letztendlich auch das, was heute auch der Erfolg vieler Bühnen ist. Eine klassische Karl-May-Roman-Literaturbühne hat heute keine Überlebenschance mehr.
2: Ja, das glaube ich.
3: Sondern für die ganzen vielen Besucher, leider, Winnetou ist immer noch ein Begriff, aber 90% unserer Kinder hat keinen Karl-May-Film mehr gesehen und auch kein Karl-May-Buch mehr gelesen.
2: Jetzt mal ganz ehrlich, wer kann schon sagen, Hachi Halef Oma Ben Hachi Abula Bas Iven Hachi Davud Al-Gossara?
3: Du kannst das sehr gut, so. Ich habe das auch mal irgendwann gelernt, aber könnte ich heute auch nicht. Und das ist halt wichtig, die Leute kommen wegen den Pferden, die kommen wegen der Technik, die kommen wegen auch Spezialeffekten, die kommen wegen der Leidenschaft dazu. Und das ist halt schön, weil bei dieser Galashow, ich kann es auch hier live im Radio immer wieder nur sagen, das ist eine einmalige, jetzt in diesem Jahr, Sache bei uns. Ich kann jedem empfehlen zu kommen. Auch die immer sagen, ja, Karl May ist immer dasselbe, wir spielen ja jedes Jahr dasselbe.
2: Diesmal nicht.
3: Das ist was komplett anderes und die Videos nachher werden zeigen, dass man es bereut hat, wenn man sich das nicht live angeguckt hat.
2: Wann sind denn die Vorstellungen jetzt? Wen frage ich da am besten? Den, der das auf die Bühne bringen soll. Wann werden wir euch sehen können?
4: Wir spielen Freitag und Samstag. Zwei Vorstellungen. Erstes Mal in Deutschland.
2: Oh, das wird eine Premiere.
4: Ja, ich habe schon gegrüßt und geladen. Meine guten Freunde, welche sind Chefs von anderen Gruppen oder von anderen auch Bühnen, wo wir haben gespielt, und kommen die auch gucken.
2: Das heißt aber auch, dass es zum ersten Mal dann wahrscheinlich, wir haben ja eben schon drüber gesprochen, über die Sprache, zum ersten Mal in Deutsch sein wird, denn sonst ist es ja immer in Englisch gewesen.
4: Ja, oder im Tschechisch.
2: Krass.
4: Ja, ist erstes Mal so. Wir haben eine Vorpremiere damals gehabt im Österreich.
2: Okay.
4: Wo war das schon ein bisschen, aber jetzt erstes Mal wirklich hier und so, wie das hier ist. Und die Bühne ist da super dafür.
2: Ja.
4: Ja, diese Berge und Bäume und alles da ist dann beleuchtet, alles auch mit den Projektionen, und ist das schon eine fast schönerste Bühne in Deutschland.
2: Und ich weiß auch, dass die groß ist, ich weiß auch, dass die Tribüne groß ist, aber ich weiß auch, dass ihr immer gerne mal ausgebucht seid. Wie sieht es denn bei dem Stück aus? Gibt es noch Karten?
3: Ja, es gibt noch Karten, wie gesagt, über Ticket Regional oder über unsere Homepage, vermutlich auch noch an der Abendkasse. Also wir freuen uns noch über jeden, der uns besuchen kommen möchte.
2: Und die Infos finden wir dann einfach auf eurer Internetseite. Ich nehme an, das ist weiterhin
3: auf allen Kanälen, Instagram, Facebook, WhatsApp.
2: Einfach nach Homepage. Freilichtbühne Mörschied gucken. Das ist auch einfacher, als sich zu merken, dass man Mörschied dann mit OE schreibt und all dieser ganze Kram.
3: Genau. Wobei, mittlerweile geht das auch. Wir können auch Mörschit in Google eingeben. Ui. Kommt bei uns auf der Homepage raus.
2: Ja, das ja, eben, genau. Dank der Suchmaschinen. Also, einfach vorbeischauen. Natürlich findet das Ganze dann entsprechend auch in Mörschit statt. Und das Schöne ist ja, da ist die Freilichtbühne auch für alle die ausgeschildert, die vielleicht noch nie bei der Freilichtbühne waren.
3: Ganz wichtig, es gibt den besten Spießbraten der Region. Das muss man auch dazu sagen.
2: Geht nicht besser. Auf unserer Internetseite könnt ihr alles nochmal nachhören, allerdings den Spießbraten, den bekommt ihr da nicht. 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
1: Ich bin Marco Blechschmidt, guten Morgen. Der Bund hat nach Angaben der Bundestagsabgeordneten der Nahregion Julia Klöckner weitere 50 Millionen Euro für den Erhalt von Kulturdenkmälern und historischen Orgeln bereitgestellt. Auch Projekte in den Landkreisen Bad Kreuznach und Birkenfeld können für das Denkmalschutz-Sonderprogramm in Frage kommen. Gefördert werden unter anderem Sanierungen und Restaurierungen an geschützten Gebäuden sowie Maßnahmen zum Erhalt historischer Orgeln. Der Bund kann grundsätzlich bis zu 50% der förderfähigen Kosten übernehmen. Interessierte Kommunen, Kirchengemeinden, Vereine oder andere Projektträger müssen sich zunächst an die zuständige Denkmalschutzstelle des Landes wenden. Rheinland-Pfalz muss seine ausgewählten Anträge bis zum 2. Oktober beim Bund einreichen. Mit den geplanten Arbeiten darf grundsätzlich noch nicht begonnen worden sein, bevor eine Förderung bewilligt wurde, so Klöckner weiter. Bei einem schweren Verkehrsunfall auf der L169 zwischen Hopstetten-Weiersbach und Heimbach sind zwei Menschen ums Leben gekommen. Verkehrsteilnehmer meldeten gestern Vormittag ein Auto, das von der Fahrbahn abgekommen sei. Das Fahrzeug stand demnach stark beschädigt in dichtem Gebüsch abseits der Straße. Für beide Insassen kam jede Hilfe zu spät. Einsatzkräfte konnten nur noch ihren Tod feststellen. Wie und wann genau es zu dem Unfall kam, ist bislang unklar. Die Polizei hat nun die Ermittlungen zur Ursache und zum Unfallhergang aufgenommen und sucht Zeugen. Die L169 bei Hopstetten-Weiersbach war für mehrere Stunden voll gesperrt. In Idar-Oberstein dringen derzeit wieder vermehrt Wildschweine in bebaute Ortslagen vor. Auch der Friedhof Algenroth ist erneut betroffen. Dort wurden in der vergangenen Woche mehrere Wildschweine gesichtet und neue Schäden festgestellt. Nach Angaben der Stadt könnten die langanhaltenden Hitze und die geringen Niederschläge eine Rolle spielen. Dadurch steht den Wildschweinen voraussichtlich weniger natürliche Nahrung zur Verfügung. Vor allem im Herbst und Winter könnten die Tiere deshalb verstärkt in bewohnte Bereiche vordringen, um alternative Nahrungsquellen zu finden. Auf dem Friedhof Algenroth waren schon früher massive Wildschäden entstanden. Um das Gelände besser zu schützen, ließ die Stadtverwaltung im Mai eine robuste Zaunanlage errichten. Die vorhandenen Schäden wurden anschließend vollständig beseitigt. Bei einer Kontrolle stellte der Baubetriebshof nun fest, dass eines der Friedhofstore offen stand. Die Wildschweine konnten dadurch auf das Gelände gelangen. Die Stadtverwaltung bittet dringend, die Friedhofstore nach jedem Durchgang vollständig zu schließen. Die Bücherei Hoch 3 in Bingen lädt am Samstag zu einem großen EA Football Club Turnier ein. Beginn ist um 12 Uhr. EA Football Club ist ein Videospiel, bei dem digital Fußball gespielt wird. Bei dem Turnier treten Kinder und Jugendliche in 1-gegen-1 Matches gegeneinander an. Gespielt wird den Angaben zufolge bereits einen Tag nach der Veröffentlichung des neuen Spiels der beliebten Fußballsimulation. Das Turnier dauert etwa 3 Stunden. Zunächst treten die Teilnehmenden in einer Gruppenphase gegeneinander an. Anschließend geht es in den K.O.-Runden um den Turniersieg. Die Veranstaltung bietet jungen Gamern außerdem die Möglichkeit, neue Kontakte zu knüpfen, ihre Begeisterung für Gaming zu teilen und Teil einer modernen Gaming-Community zu werden. Gleichzeitig könnten E-Sport-Angebote Konzentration, strategisches Denken und ein respektvoller Umgang miteinander gefördert werden. Die Teilnahme ist kostenlos, eine vorherige Anmeldung bei der Stadtbibliothek Bingen ist jedoch erforderlich.
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3: Einen wunderschönen guten Morgen und aufgepasst wegen der Blitzer. In Idar-Oberstein wird gleich zweimal geblitzt. Einmal am Rilchenberg, ist der Klassiker, und dann nochmal auf der B41 bei Weierbach. Einen weiteren Blitzer haben wir auf der B41 in Kirn-Sulzbach. Denkt dran, dass ihr da auch nicht schneller fahrt als die 70. Ein weiterer ist auf der A61 weiterhin als Blitzerhänger aufgebaut bei Dachsweiler. Der verschwindet auch nicht so schnell, aber der Stau in Tiefenstein oder beziehungsweise in Ida aus Richtung Tiefenstein kommt, der ist schon so gut wie weg. Ihr braucht nur noch 4 Minuten vor dem Schleiferplatz. Also kommt ihr da schon wieder relativ gut durch. Wenn ihr noch was anderes gesehen habt, ruft uns bitte an 0671 920 88 88 0.
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3: Die Zimmertemperatur ist inzwischen überschritten. Gut, wir haben noch 19 Grad in Hattenstein am Glockenhaus, auch in Winterborn am Backhausweg sind es 19, aber in Idar-Oberstein am Stadion in Haag, da sind es schon 21 Grad. Genauso wie auf der Pfingstwiese in Bad Kreuznach. Im Laufe des Tages werden es sogar noch bis zu 29 Grad. Das ist also ein richtig heißer Sommertag mit viel Sonnenschein heute. Es bleibt zwar auch in den nächsten Tagen sonnig, wird aber ein bisschen kühler werden.
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3: Das Klinikum Idar-Oberstein hat eine neue Chefärztin im Bereich der Neurologie. Dr. Ulrike von der Ostensacken hat also das Amt übernommen von Dr. Martin Eike. Aber was hat sie überhaupt von Meisenheim nach Idar-Oberstein gebracht? Das ist Thema jetzt gleich hier bei den Radioweckern. Einen schönen Dienstagmorgen wünsche ich.
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0: Wunderschönen guten Morgen, hier ist euer Lokalradio. Ihr habt die Antenne eingeschaltet mit den Radioweckern. Schönen guten Morgen. 13 Jahre war Dr. Ulrike von der Ostensacken Chefärztin und ärztliche Direktorin in Meisenheim. Danach wechselte sie zunächst nach Selters. Eigentlich hatte sie vor, dort zu bleiben. Dann meldete sich ihr Vorgänger am Klinikum Ida Oberstein, Dr. Martin Eike, und plötzlich stand noch einmal ein Wechsel zur Diskussion. Was hat sie ans Klinikum Ida Oberstein gebracht?
1: Also Ida Oberstein kannte ich ja schon immer sehr gut. Ich habe in Meisenheim aufgehört und bin dann nach Selters gegangen, war ein Jahr in Selters. Und ich habe auch gedacht, dass ich da bleiben werde. Es ist ein sehr schönes Krankenhaus. Aber dann hat Martin Eike mich angesprochen und hat gesagt, sag mal, könntest du dir nicht vorstellen, hier zu arbeiten? Da dachte ich, wieso hier arbeiten? Martin, du bist doch noch so jung. Ja, aber er möchte früher aufhören. Und dann hatte ich gedacht, Ida Oberstein, klasse. Weil Ida Oberstein ist natürlich etwas, was hier in der Nähe ist und was natürlich unglaublich viel zu bieten hat. Warum hat es viel zu bieten? Einfach nur die Zusammenarbeit mit allen Abteilungen. Jetzt mal diesen Kopfbereich Neurologie, Neurochirurgie, Neuroradiologie und auch Psychiatrie, darf ich nicht vergessen. Nicht nur diesen Bereich, sondern auch dazu die Internisten. Hier gibt es auch eine Palliativmedizin. Wir haben eine Chirurgie, die gut funktioniert. Das Labor ist vor Ort. Also das sind alles Bereiche. Jetzt habe ich einige vergessen, aber ich meine wirklich das gesamte Klinikum. Das ist wirklich genial. Und was mir auch Freude macht, ist halt, dass es ein Lehrkrankenhaus der Uni Mainz, sodass natürlich die Wege nach zur Universität auch anders sind und wir auch Studenten hier haben. Und das alles macht einfach das Klinikum hier aus. Und was ich noch sagen will, das Klinikum ist auch besonders, weil Sie haben ja mitbekommen, es gibt einen halben neuen Träger. Und bevor das publik gemacht wurde, wurden alle Mitarbeiter darüber informiert und es wurde ihnen auch sofort die Angst genommen. Gesagt, die Verträge bleiben alle so bestehen und wir suchen jetzt mal, wer es sein könnte. Und derjenige, der ans besten zu uns passt, den nehmen wir. Das heißt, die Mitarbeiter wurden sofort wirklich sehr transparent mit eingebunden. Das hat viele Ängste genommen und wie man das hier gemacht hat, das war schon außergewöhnlich, das ist echt klasse.
0: Entscheidend für Dr. Ulrike von der Ostensacken war also vor allem das breite medizinische Angebot und die enge Zusammenarbeit der verschiedenen Fachrichtungen am Klinikum Ida Oberstein. Dazu kommt die Verbindung zur Universitätsmedizin Mainz als akademisches Lernkrankenhaus. Positiv bewertet die neue Chefärztin außerdem den Umgang des Klinikums mit Veränderungen. Besonders die frühe und transparente Information der Beschäftigten beim Wechsel in der Trägerschaft habe ihr gezeigt, wie wichtig die Mitarbeiter hier genommen werden.

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1: Ich bin Daniel Schneider. Schönen guten Morgen. 17-Jähriger ohne Führerschein am Steuer erwischt. Außerdem in unseren lokalen Nachrichten um halb. Scooter-Raser in Bad Kreuznach verfolgt. Bingens Bürgermeister Mönch empfängt italienische Schüler auf Burg Klopp. Und über 200 große und kleine Gäste zum Abschluss des Lesesommer 2026.
0: Und jetzt das Neueste aus Deutschland und der Welt.
2: Ich bin David Riemer. Die hohen Benzin- und Dieselpreise bringen die Bundesregierung unter Druck. Die SPD fordert einen staatlichen Spritpreisdeckel. Die Union warnt vor vorschnellen Eingriffen und setzt eher auf gezielte Entlastungen.
3: Die SPD schlägt ein Modell nach belgischem Vorbild vor. Der Staat würde einen Höchstpreis festlegen, günstiger verkaufen dürften Tankstellen weiterhin. Zusätzlich bringt sie eine Steuer auf besonders hohe Krisengewinne der Mineralölkonzerne ins Spiel. Die CDU lehnt

0: AfD nicht grundsätzlich ausschließen. Im August waren es noch 44%. 40% sprechen sich weiter für eine klare Abgrenzung aus. Gleichzeitig hält eine deutliche Mehrheit die AfD für rechtsextrem. 59% der Befragten teilen diese Einschätzung. 30% widersprechen. Tanja Wagner, Nachrichtenredaktion.
1: Die Ukraine hat in der Nacht mit Drohnen eine Industrieanlage in Russland angegriffen. In der Region Samara seien die Anlage und mehrere Wohngebäude beschädigt worden. Das berichtet die russische Nachrichtenagentur TASS. Todesopfer habe es nicht gegeben, rund 40 Drohnen seien abgeschossen worden. Laut ukrainischen Berichten handelte es sich bei der Industrieanlage um eine Ölraffinerie. Gestern hat US-Präsident Trump angekündigt, Russland und die Ukraine wollten auf Angriff auf gegnerische Energieanlagen verzichten. Zum Fußball. Jürgen Klopp will mit einem sehr großen Kader den Neuaufbau der Nationalmannschaft starten. Nach dpa-Informationen will der neue Bundestrainer deutlich mehr als die von der UEFA vorgeschriebenen 23 Spieler nominieren. Denkbar ist, dass Klopp sogar bis zu 30 Profis beruft. Damit will er möglichst viele Spieler testen und die Belastung durch 4 Länderspiele innerhalb von 10 Tagen verteilen. Der Kader wird am kommenden Donnerstag präsentiert.
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4: Der Blick auf die Straßen, zunächst die Blitzer. Wir haben 2 Blitzer in Niederoberstein. Einmal wird beim Globus geblitzt auf der B41, also auf Höhe von Weierbach. Und zum anderen ist der Klassiker am Rilchenberg wieder da. Auf der B41 gibt es aber auch noch einen weiteren Blitzer bei Kirn-Sulzbach. Wenn ihr noch irgendwas anderes entdeckt habt, ruft uns bitte an über die 0671 920 88 88 0.
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4: Herrlichstes Sommerwetter. Ja, heute haben wir noch mal einen Tag Sommer. Ab morgen ist wieder ein bisschen kühler. Es bleibt aber die ganze Woche über trocken und sonnig. Wobei heute haben wir ja wirklich nur ganz wenige Wolken am Himmel. Und es werden bis zu 29 Grad. Die aktuellen Werte. 20 haben wir schon fast überall. So wie an der Theodorshalle in Bad Kreuznach. In Bockenau an der Strieltreppe. Aber auch in Rinzenberg. In Niederoberstein an der Felsenkirche sind es sogar 21 Grad.
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4: Der Elvis Presley Klassiker, der allerdings noch erfolgreicher wurde in den 80er Jahren, den hören wir jetzt gleich nach Kamrad. Und zwar sind es die Pet Shop Boys mit Always on My Mind hier bei Antenne bei der Arbeit. Und für euch ist heute Thorsten Subert bei der Arbeit. Schönen Vormittag.
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2: Ich bin Daniel Schneider. Schönen guten Morgen. Die Polizei hat in Bad Kreuznach einen 17-jährigen Autofahrer ohne Führerschein gestoppt. Eine Funkstreife bemerkte den Wagen in der vergangenen Nacht gegen 12:45 in der Salinenstraße. An dem Auto war ein abgelaufenes auswärtiges Kurzzeitkennzeichen angebracht. Als die Beamten ihren Streifenwagen wendeten, bog der Jugendliche unmittelbar in eine Nebenstraße ab. Dort konnte das Fahrzeug angehalten werden. Bei der Kontrolle räumte der Fahrer das abgelaufene Kennzeichen sofort ein, machte zunächst aber falsche Angaben zu seiner Identität. Anschließend stellte sich heraus, dass er erst 17 Jahre alt war und keinen Führerschein vorlegen konnte. Im Auto saßen außerdem zwei Erwachsene. Mindestens einer von ihnen habe eine Fahrerlaubnis gehabt. Den Jugendlichen erwarten jetzt mehrere Verfahren. In Bad Kreuznach hat sich ein 15-Jähriger am Montagnachmittag mit einem offenbar zu schnellen und nicht versicherten E-Scooter einer Polizeikontrolle entziehen wollen. Dabei kam es beinahe zu einem Zusammenstoß mit einem Passanten. Die Polizei bemerkte den Jugendlichen in der Salinenstraße. Er bog aus dem Gegenverkehr nach links in Richtung Fußgängerzone und Baumgartenstraße ab. Beim Abbiegen musste ein Passant einem Zusammenstoß offenbar knapp ausweichen. Anschließend fuhr der Jugendliche mit einer hohen Geschwindigkeit durch die Fußgängerzone weiter. An dem E-Scooter war nach ersten Erkenntnissen keine Versicherungsplakette angebracht. In der Baumgartenstraße entdeckte die Streife den Fahrer erneut. Der 15-Jährige versuchte zunächst, sich der Kontrolle zu entziehen. Außerdem ergaben sich Hinweise darauf, dass der E-Scooter deutlich schneller fuhr, als für Elektrokleinstfahrzeuge erlaubt ist. Später beendete der Jugendliche seine Fahrt und konnte kontrolliert werden. Nach den polizeilichen Maßnahmen wurde er seiner Mutter übergeben. Die Polizei prüft unter anderem Ermittlungen wegen Fahrens ohne Fahrerlaubnis und wegen eines möglichen Verstoßes gegen das Pflichtversicherungsgesetz. Hintergrund ist der Verdacht, dass der E-Scooter technisch verändert worden sein könnte. Die Polizei weist darauf hin, ein E-Scooter darf als Elektrokleinstfahrzeug höchstens 20 Kilometer pro Stunde schnell sein. Wird diese Grenze durch eine technische Veränderung überschritten, kann das strafrechtliche und versicherungsrechtliche Folgen haben. Gesucht wird insbesondere der Passant, mit dem es beinahe zu einem Zusammenstoß kam. Auch weitere Zeugen und gefährdete Personen können sich bei der Polizeiinspektion Bad Kreuznach melden. Auf Burg Klopp hat Bürgermeister Ulrich Mönch eine Gruppe von Schülerinnen und Schülern aus Verona empfangen. Die Jugendlichen besuchen Bingen im Rahmen des Schüleraustauschs zwischen der Hildegardes-Schule und dem Instituto Lavinia Mondin. Die Partnerschaft der beiden Schulen besteht in diesem Schuljahr seit 40 Jahren. Der Bürgermeister machte deutlich, dass Europa nicht nur durch politische Entscheidungen zusammenwachse. Ebenso wichtig seien persönliche Begegnungen, gemeinsame Erlebnisse und Freundschaften über Ländergrenzen hinweg. Auch der Schulleiter der HIGA, Christian Ahrens, äußerte sich erfreut über die langjährige Zusammenarbeit. Einig waren sich die Beteiligten darin, dass ein Schüleraustausch junge Menschen besondere Erfahrungen ermöglicht. Auf die Gäste aus Verona wartet in der kommenden Woche ein abwechslungsreiches Programm. Vorgesehen sind unter anderem eine Stadtrallye und ein Besuch der Skulpturentriennale. Darüber hinaus sind Ausflüge zur Burg Rheinstein sowie nach Mainz und Frankfurt geplant. Am Wochenende stehen ein Jubiläumsfestakt und gemeinsame Unternehmungen mit den Gastfamilien auf dem Programm. Der Gegenbesuch der deutschen Schülerinnen und Schüler in Verona soll im April stattfinden. Mit einer großen Feier ist am vergangenen Freitag der diesjährige Lesesommer im Kulturzentrum zu Ende gegangen. Mehr als 200 Kinder, Jugendliche und Familienmitglieder kamen zur Abschlussparty. Insgesamt nahmen in diesem Jahr 214 Kinder an der Leseförderaktion teil. Das waren zwar 8 weniger als im Vorjahr, dafür erreichten deutlich mehr Teilnehmerinnen und Teilnehmer das vorgesehene Ziel. 207 Kinder lasen mindestens 3 Bücher und schlossen damit den Lesesommer erfolgreich ab. Im vergangenen Jahr waren es 175. Insgesamt wurden in diesem Jahr 2105 Bücher ausgeliehen. Damit lag die Zahl nur knapp unter dem Vorjahreswert von 2148 Büchern. Würde man alle gelesenen Bücher gedanklich übereinander stapeln, würden sie erneut ungefähr die Höhe des Turms der Basilika St. Martin erreichen. Der Lesesommer Rheinland-Pfalz wird vom Landesbibliothekszentrum Rheinland-Pfalz initiiert und gefördert.
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4: Am deutschen Aktienmarkt setzt der DAX fürs Erste seine Talfahrt fort. Am Vormittag liegt der DAX bei 25.224 Punkten. Das sind 0,8% weniger als gestern. Die Ursachen sind klar, die Ölpreise steigen weiter, sie erhöhen das Inflationsrisiko und damit die Wahrscheinlichkeit weiter steigender Zinsen. Viele Anleger schauen deshalb auch sorgenvoll auf die Sitzung der US-Notenbank morgen. Da könnte die Fed die US-Leitzinsen noch einmal anheben. Klar verloren haben hier bisher die Bankwerte sowie BASF und Vonovia. Gegen den Trend können jedoch Fresenius Medical Care, MTU Aero und Bayer zulegen. Der Eurokurs zeigt sich am Vormittag auf abgeschwächtem Niveau stabil bei einem Dollar 15,40. Aus Frankfurt, Klaus Bente.
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5: Unsere Verkehrshotline ist die 0671 920 88 88 0. Darüber ist uns ein Blitzer gemeldet worden auf der B41 bei Weierbach. Aber auch in Kirn-Sulzbach steht schon auf der B41 ein Blitzer. Und in Idar-Oberstein, da ist der Blitzer am Rilchenberg auch mal wieder zurückgekehrt. Der Klassiker ist mal wieder aufgebaut.
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5: Wir schauen auf die Thermometer in der Region. Wir haben in Freisen 18 Grad. In Abtweiler am Freizeitgelände Pfaffenheck sind es 19. Am Europaplatz in Bad Kreuznach, da messen wir 20 Grad. Und am Stadion im Haag in Niederoberstein sind es 21 Grad. Bis zu 29 werden es aber noch heute im Laufe des Tages bei herrlichstem Sonnenschein und nur ganz leichter Bewölkung.
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5: Ich habe gerade wieder mein Akkü-Vieh, mein Abkürzungsfimmel. Ja, haben wir gleich 10cc, vorher OMD und jetzt BTS. Alle die sind jetzt im Programm. Nur aus ist es, glaube ich, nicht abgekürzt. Jetzt mit Electrified. Einen schönen Dienstag wünsche ich. Mein Name ist Thorsten Subert. Oder THS.
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1: Ich bin Daniel Schneider. Schönen guten Morgen. 17-Jähriger ohne Führerschein am Steuer erwischt. Außerdem in unseren lokalen Nachrichten um halb. Scooter-Raser in Bad Kreuznach verfolgt. Bingens Bürgermeister Mönch empfängt italienische Schüler auf Burg Klopp. Und über 200 große und kleine Gäste zum Abschluss des Lesesommer 2026.
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2: Ich bin David Riemer. Angesichts der Rekordpreise für Sprit wirft SPD-Generalsekretär Klüssendorf Bundeswirtschaftsministerin Reiche Untätigkeit vor. Millionen Menschen kämpften mit überhöhten Spritpreisen, während Mineralölkonzerne Rekordgewinne machten, sagte Klüssendorf dem Nachrichtenportal T-Online. Er fordert einen Spritpreisdeckel, eine Übergewinnsteuer für Ölkonzerne und mehr Preistransparenz. Reiche lehnt einen Spritpreisdeckel ab und setzt stattdessen auf gezielte Direktzahlungen. Kriminelle Banden in Deutschland greifen zunehmend zu Gewalt, um Opfer einzuschüchtern und Machtansprüche durchzusetzen. Das geht aus dem aktuellen Bundeslagebild organisierte Kriminalität hervor, der am Vormittag in Berlin vorgestellt wurde. Innenminister Dobrindt sagte dazu:
3: Besonders perfide ist dabei, dass auch Minderjährige zunehmend für Verbrechen missbraucht werden, dass Minderjährige auch zunehmend als sogenannte Wegwerftäter eingesetzt werden. Sie werden rekrutiert, verheizt, fallen gelassen, während die Hintermänner im Verborgenen bleiben.

0: ihre Angriffe fort. Im russischen Gebiet Samara, wo eine schon mehrfach attackierte Ölraffinerie steht, sprachen Behörden von Schäden an einem Industrieobjekt. Nach Kiewer Angaben attackierte Russland eine Tankstelle in Kiew. Aus Moskau, Katharina Schröder.
1: Zum Fußball. Jürgen Klopp will mit einem sehr großen Kader den Neuaufbau der Nationalmannschaft starten. Nach dpa-Informationen will der neue Bundestrainer deutlich mehr als die von der UEFA vorgesehenen 23 Spieler nominieren. Denkbar ist, dass Klopp sogar bis zu 30 Profis beruft. Damit will er möglichst viele Spieler testen und die Belastung durch 4 Länderspiele innerhalb von 10 Tagen verteilen. Der Kader wird am kommenden Donnerstag präsentiert.
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4: Nicht zu schnell fahren in Idar-Oberstein am Rilchenberg. Da wird nämlich geblitzt. Genauso wie auf der B41. Da haben wir einen Blitzer bei Weierbach und einen in Kirn-Sulzbach. Und wenn ihr noch was gesehen habt, ruft bitte an. 0671 920 88 88 0.
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4: Nochmal einen Tag Sommer haben wir heute mit bis zu 29 Grad. In den nächsten Tagen bleibt es zwar sonnig, aber es wird auch ein kleines bisschen kühler werden. Heute, wie gesagt, nochmal richtig heiß. Und das ist auch jetzt schon zu merken. Wir haben zwar noch 19 Grad in Dahlberg in der Gräfenbachstraße, aber es sind schon 20 an der Ochsenbrücke in Bad Kreuznach. In Idar-Oberstein am Hallenbad haben wir 21 und in Algenroth am Dreschplatz sind es 22 Grad.
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4: Wir sind auf dem besten Weg zum Dienstagmittag unterwegs hier auf eurer Antenne. Heute ist Thorsten Subert für euch bei der Arbeit. Und The Weeknd. Und The Police. Und Loi jetzt mit Red Eyes. Ich wünsche einen schönen Dienstag.
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1: Ich bin Daniel Schneider. Schönen guten Morgen. Die Polizei hat in Bad Kreuznach einen 17-jährigen Autofahrer ohne Führerschein gestoppt. Eine Funkstreife bemerkte den Wagen in der vergangenen Nacht gegen 12:45 in der Salinenstraße. An dem Auto war ein abgelaufenes auswärtiges Kurzzeitkennzeichen angebracht. Als die Beamten ihren Streifenwagen wendeten, bog der Jugendliche unmittelbar in eine Nebenstraße ab. Dort konnte das Fahrzeug angehalten werden. Bei der Kontrolle räumte der Fahrer das abgelaufene Kennzeichen sofort ein, machte zunächst aber falsche Angaben zu seiner Identität. Anschließend stellte sich heraus, dass er erst 17 Jahre alt war und keinen Führerschein vorlegen konnte. Im Auto saßen außerdem zwei Erwachsene. Mindestens einer von ihnen habe eine Fahrerlaubnis gehabt. Den Jugendlichen erwarten jetzt mehrere Verfahren. In Bad Kreuznach hat sich ein 15-Jähriger am Montagnachmittag mit einem offenbar zu schnellen und nicht versicherten E-Scooter einer Polizeikontrolle entziehen wollen. Dabei kam es beinahe zu einem Zusammenstoß mit einem Passanten. Die Polizei bemerkte den Jugendlichen in der Salinenstraße. Er bog aus dem Gegenverkehr nach links in Richtung Fußgängerzone und Baumgartenstraße ab. Beim Abbiegen musste ein Passant einem Zusammenstoß offenbar knapp ausweichen. Anschließend fuhr der Jugendliche mit einer hohen Geschwindigkeit durch die Fußgängerzone weiter. An dem E-Scooter war nach ersten Erkenntnissen keine Versicherungsplakette angebracht. In der Baumgartenstraße entdeckte die Streife den Fahrer erneut. Der 15-Jährige versuchte zunächst, sich der Kontrolle zu entziehen. Außerdem ergaben sich Hinweise darauf, dass der E-Scooter deutlich schneller fuhr, als für Elektro-Kleinstfahrzeuge erlaubt ist. Später beendete der Jugendliche seine Fahrt und konnte kontrolliert werden. Nach den polizeilichen Maßnahmen wurde er seiner Mutter übergeben. Die Polizei prüft unter anderem Ermittlungen wegen Fahrens ohne Fahrerlaubnis und wegen eines möglichen Verstoßes gegen das Pflichtversicherungsgesetz. Hintergrund ist der Verdacht, dass der E-Scooter technisch verändert worden sein könnte. Die Polizei weist darauf hin, ein E-Scooter darf als Elektro-Kleinstfahrzeug höchstens 20 km/h schnell sein. Wird diese Grenze durch eine technische Veränderung überschritten, kann das strafrechtliche und versicherungsrechtliche Folgen haben. Gesucht wird insbesondere der Passant, mit dem es beinahe zu einem Zusammenstoß kam. Auch weitere Zeugen und gefährdete Personen können sich bei der Polizeiinspektion Bad Kreuznach melden. Auf Burg Klopp hat Bürgermeister Ulrich Mönch eine Gruppe von Schülerinnen und Schülern aus Verona empfangen. Die Jugendlichen besuchen Bingen im Rahmen des Schüleraustauschs zwischen der Hildegardes-Schule und dem Instituto Lavinia Mondin. Die Partnerschaft der beiden Schulen besteht in diesem Schuljahr seit 40 Jahren. Der Bürgermeister machte deutlich, dass Europa nicht nur durch politische Entscheidungen zusammenwachse. Ebenso wichtig seien persönliche Begegnungen, gemeinsame Erlebnisse und Freundschaften über Ländergrenzen hinweg. Auch der Schulleiter der HIGA, Christian Ahrens, äußerte sich erfreut über die langjährige Zusammenarbeit. Einig waren sich die Beteiligten darin, dass ein Schüleraustausch junge Menschen besondere Erfahrungen ermöglicht. Auf die Gäste aus Verona wartet in der kommenden Woche ein abwechslungsreiches Programm. Vorgesehen sind unter anderem eine Stadtrallye und ein Besuch der Skulpturentriennale. Darüber hinaus sind Ausflüge zur Burg Rheinstein sowie nach Mainz und Frankfurt geplant. Am Wochenende stehen ein Jubiläumsfestakt und gemeinsame Unternehmungen mit den Gastfamilien auf dem Programm. Der Gegenbesuch der deutschen Schülerinnen und Schüler in Verona soll im April stattfinden. Mit einer großen Feier ist am vergangenen Freitag der diesjährige Lesesommer im Kulturzentrum zu Ende gegangen. Mehr als 200 Kinder, Jugendliche und Familienmitglieder kamen zur Abschlussparty. Insgesamt nahmen in diesem Jahr 214 Kinder an der Leseförderaktion teil. Das waren zwar 8 weniger als im Vorjahr, dafür erreichten deutlich mehr Teilnehmerinnen und Teilnehmer das vorgesehene Ziel. 207 Kinder lasen mindestens 3 Bücher und schlossen damit den Lesesommer erfolgreich ab. Im vergangenen Jahr waren es 175. Insgesamt wurden in diesem Jahr 2105 Bücher ausgeliehen. Damit lag die Zahl nur knapp unter dem Vorjahreswert von 2148 Büchern. Würde man alle gelesenen Bücher gedanklich übereinander stapeln, würden sie erneut ungefähr die Höhe des Turms der Basilika St. Martin erreichen. Der Lesesommer Rheinland-Pfalz wird vom Landesbibliothekszentrum Rheinland-Pfalz initiiert und gefördert.
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1: Unsere Verkehrshotline ist die 0671 920 88 88 0. Darüber ist uns ein Blitzer gemeldet worden auf der B41 bei Weierbach. Aber auch in Kirn-Sulzbach steht schon auf der B41 ein Blitzer. Und in Idar-Oberstein, da ist der Blitzer am Riechenberg auch mal wieder zurückgekehrt. Der Klassiker ist mal wieder aufgebaut.
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1: Heute wird es richtig heiß. Wir kratzen schon wieder an der 30er-Marke. Es werden bis zu 29 Grad im Tagesverlauf. Dabei scheint den ganzen Tag über die Sonne und es ist nur sehr leicht bewölkt. Wir schauen mal auf die Thermometer im Augenblick. Da sind es 20 Grad in Hennweiler am Schlösschen Wasem. Wir haben 21 Grad an der Bad Kreuznacher Nikolauskirche. Am Stumpfen Turm in Münster-Samsheim und in der Obersteiner Wasenstraße sind es jeweils 22 Grad.
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1: Und wieder mache ich die Bühne frei. Also das Studio. Gleich ist Paul Kallmund für euch bei der Arbeit ab 12 Uhr. Bis dahin noch Hits von Harry Styles, Kygo, aber auch Earth, Wind & Fire. Ich wünsche allen einen schönen Dienstag. Mein Name ist Thorsten Subert.
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1: Ich bin Daniel Schneider. Schönen guten Morgen. 17-Jähriger ohne Führerschein am Steuer erwischt. Außerdem in unseren lokalen Nachrichten um halb. Scooter-Raser in Bad Kreuznach verfolgt. Bingens Bürgermeister Mönch empfängt italienische Schüler auf Burg Klopp. Und über 200 große und kleine Gäste zum Abschluss des Lesesommer 2026.
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2: Ich bin David Riemer. Die hohen Benzin- und Dieselpreise bringen die Bundesregierung unter Druck. Die SPD fordert einen staatlichen Spritpreisdeckel, die Union warnt vor vorschnellen Eingriffen und setzt eher auf gezielte Entlastungen.
3: Die SPD schlägt ein Modell nach belgischem Vorbild vor. Der Staat würde einen Höchstpreis festlegen, günstiger verkaufen dürften Tankstellen weiterhin. Zusätzlich bringt sie eine Steuer auf besonders hohe Krisengewinne der Mineralölkonzerne ins Spiel. Die CDU lehnt einen Preisdeckel bislang ab. Wirtschaftsministerin Reiche will stattdessen Haushalte mit niedrigen Einkommen direkt entlasten, allerdings fehlen dafür derzeit noch bei vielen Steuerpflichtigen die nötigen Kontodaten. Thomas Bleskin, Nachrichtenredaktion.
2: Kriminelle Banden in Deutschland greifen zunehmend zu Gewalt, um Opfer einzuschüchtern und Machtansprüche durchzusetzen. Das geht aus dem aktuellen Bundeslagebild organisierte Kriminalität hervor, der am Vormittag in Berlin vorgestellt wurde. Zugenommen haben auch Fälle, in denen Gewalttaten als Dienstleistung bestellt oder eigens von rekrutierten Minderjährigen verübt werden. Unter den angeheuerten Tätern seien teils sogar 13-Jährige, sagte Bundesinnenminister Dobrindt. Die AfD bleibt einer neuen YouGov-Umfrage zufolge bundesweit stärkste Partei. Sie kommt in der Sonntagsfrage auf 29%, CDU und CSU fallen dagegen auf 18%. Gleichzeitig verändert sich die Haltung vieler Befragter zur Zusammenarbeit mit der AfD.
4: Inzwischen sagen 51%, andere Parteien sollten eine Zusammenarbeit mit der AfD nicht grundsätzlich ausschließen. Im August waren es noch 44%. 40% sprechen sich weiter für eine klare Abgrenzung aus. Gleichzeitig hält eine deutliche Mehrheit die AfD für rechtsextrem. 59% der Befragten teilen diese Einschätzung. 30% widersprechen. Tanja Wagner, Nachrichten.

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1: Update von den Straßen um kurz nach 12. Es staut sich in Bad Kreuznach auf der Salinenstraße und zwar Richtung Bad Kreuznach Rhein. Da braucht ihr aktuell 10 Minuten länger und in Idar-Oberstein gibt es Stau auf der Mainzer Straße Richtung Idar-Oberstein Rhein. Also da braucht er auch 10 Minuten länger. Und einen habe ich noch vergessen, und zwar in Rüdesheim gibt es aktuell Stau auf der Rüdesheimer Straße, wenn ihr Richtung Bad Kreuznach unterwegs seid, da wegen der Baustelle 10 Minuten plus, und fahrt nicht zu schnell, denn es wird geblitzt. Auf der A61 bei Waldlaubersheim steht einer, in Alzey, Kreuznacher Straße, in Wörstadt auf der K21, in Kirn auf der B41 wird geblitzt, in Weierbach auf der B41 steht auch einer und in Idar-Oberstein auf der Mainzer Straße. Habt ihr noch was gesehen? Staus, Blitzer, Gefahrenmeldungen, dann gerne anrufen oder eine WhatsApp schicken. Geht über die 0671 920 88 88 0. Eine gute Fahrt euch!
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1: Heute Sommer pur bei uns in der Region. Temperaturen um die 30 Grad können wir erreichen. Und dazu bleibt es sonnig. Ein paar Wolken kommen mal dazu, aber es ist eigentlich sehr schön. Die aktuellen Zahlen aus den Regionen: in Mörschied an der Freilichtbühne 24 gemessen, Idar-Oberstein an der Weiherschleife 25, ebenso in Wölstein am Gemeindezentrum und in Bad Kreuznach am Puck, da haben wir 24 Grad.
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1: Wir starten in die nächste Stunde auf der Antenne. Da habe ich auf jeden Fall das Tagebuch der großen Hits für euch. Das ist OMC. Und ihr bekommt die Ausgetipps für unsere Region. Das alles in dieser Stunde. Habt einen schönen Mittag. Ich bin Paul. Hi.
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1: 15. September 1996. OMC steigen mit How Bizarre in die Charts ein. Ursprünglich steckt hinter OMC eine Hip-Hop-Crew aus South Auckland, aber Gründer Paulie Fewman entwickelt daraus zusammen mit dem Produzenten Alan Johnson etwas komplett Eigenes. How Bizarre mischt Hip-Hop, Pop, Reggae und diese auffällige Mariachi-Trompete. Dazu Paulie Fewmans lässiger Sprechgesang und fertig ist ein Song, der irgendwie nach Urlaub klingt, aber gleichzeitig total seltsam und schwer einzuordnen ist. Und genau das war offenbar das Erfolgsrezept. In Neuseeland und Australien geht der Song direkt auf Platz 1 und wird anschließend auch international zum riesigen Hit. Interessant ist übrigens, der Song entsteht schon 1994 als ziemlich rohe Idee. Erst als Paulie im Studio spontan immer wieder How Bizarre singt, ist klar, ganz genau das wird die Hook, die diese alte Idee dann tatsächlich 2 Jahre später noch einmal zum Hit machen kann.

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1: Ich bin Daniel Schneider. Schönen guten Morgen. Die Polizei hat in Bad Kreuznach einen 17-jährigen Autofahrer ohne Führerschein gestoppt. Eine Funkstreife bemerkte den Wagen in der vergangenen Nacht gegen 12:45 in der Salinenstraße. An dem Auto war ein abgelaufenes auswärtiges Kurzzeitkennzeichen angebracht. Als die Beamten ihren Streifenwagen wendeten, bog der Jugendliche unmittelbar in eine Nebenstraße ab. Dort konnte das Fahrzeug angehalten werden. Bei der Kontrolle räumte der Fahrer das abgelaufene Kennzeichen sofort ein, machte zunächst aber falsche Angaben zu seiner Identität. Anschließend stellte sich heraus, dass er erst 17 Jahre alt war und keinen Führerschein vorlegen konnte. Im Auto saßen außerdem zwei Erwachsene. Mindestens einer von ihnen habe eine Fahrerlaubnis gehabt. Den Jugendlichen erwarten jetzt mehrere Verfahren. In Bad Kreuznach hat sich ein 15-Jähriger am Montagnachmittag mit einem offenbar zu schnellen und nicht versicherten E-Scooter einer Polizeikontrolle entziehen wollen. Dabei kam es beinahe zu einem Zusammenstoß mit einem Passanten. Die Polizei bemerkte den Jugendlichen in der Salinenstraße. Er bog aus dem Gegenverkehr nach links in Richtung Fußgängerzone und Baumgartenstraße ab. Beim Abbiegen musste ein Passant einem Zusammenstoß offenbar knapp ausweichen. Anschließend fuhr der Jugendliche mit einer hohen Geschwindigkeit durch die Fußgängerzone weiter. An dem E-Scooter war nach ersten Erkenntnissen keine Versicherungsplakette angebracht. In der Baumgartenstraße entdeckte die Streife den Fahrer erneut. Der 15-Jährige versuchte zunächst, sich der Kontrolle zu entziehen. Außerdem ergaben sich Hinweise darauf, dass der E-Scooter deutlich schneller fuhr, als für Elektrokleinstfahrzeuge erlaubt ist. Später beendete der Jugendliche seine Fahrt und konnte kontrolliert werden. Nach den polizeilichen Maßnahmen wurde er seiner Mutter übergeben. Die Polizei prüft unter anderem Ermittlungen wegen Fahrens ohne Fahrerlaubnis und wegen eines möglichen Verstoßes gegen das Pflichtversicherungsgesetz. Hintergrund ist der Verdacht, dass der E-Scooter technisch verändert worden sein könnte. Die Polizei weist darauf hin, ein E-Scooter darf als Elektrokleinstfahrzeug höchstens 20 Kilometer pro Stunde schnell sein. Wird diese Grenze durch eine technische Veränderung überschritten, kann das strafrechtliche und versicherungsrechtliche Folgen haben. Gesucht wird insbesondere der Passant, mit dem es beinahe zu einem Zusammenstoß kam. Auch weitere Zeugen und gefährdete Personen können sich bei der Polizeiinspektion Bad Kreuznach melden. Auf Burg Klopp hat Bürgermeister Ulrich Mönch eine Gruppe von Schülerinnen und Schülern aus Verona empfangen. Die Jugendlichen besuchen Bingen im Rahmen des Schüleraustauschs zwischen der Hildegardes-Schule und dem Instituto Lavinia Mondin. Die Partnerschaft der beiden Schulen besteht in diesem Schuljahr seit 40 Jahren. Der Bürgermeister machte deutlich, dass Europa nicht nur durch politische Entscheidungen zusammenwachse. Ebenso wichtig seien persönliche Begegnungen, gemeinsame Erlebnisse und Freundschaften über Ländergrenzen hinweg. Auch der Schulleiter der HIGA, Christian Ahrens, äußerte sich erfreut über die langjährige Zusammenarbeit. Einig waren sich die Beteiligten darin, dass ein Schüleraustausch junge Menschen besondere Erfahrungen ermöglicht. Auf die Gäste aus Verona wartet in der kommenden Woche ein abwechslungsreiches Programm. Vorgesehen sind unter anderem eine Stadtrallye und ein Besuch der Skulpturentriennale. Darüber hinaus sind Ausflüge zur Burg Rheinstein sowie nach Mainz und Frankfurt geplant. Am Wochenende stehen ein Jubiläumsfestakt und gemeinsame Unternehmungen mit den Gastfamilien auf dem Programm. Der Gegenbesuch der deutschen Schülerinnen und Schüler in Verona soll im April stattfinden. Mit einer großen Feier ist am vergangenen Freitag der diesjährige Lesesommer im Kulturzentrum zu Ende gegangen. Mehr als 200 Kinder, Jugendliche und Familienmitglieder kamen zur Abschlussparty. Insgesamt nahmen in diesem Jahr 214 Kinder an der Leseförderaktion teil. Das waren zwar 8 weniger als im Vorjahr, dafür erreichten deutlich mehr Teilnehmerinnen und Teilnehmer das vorgesehene Ziel. 207 Kinder lasen mindestens 3 Bücher und schlossen damit den Lesesommer erfolgreich ab. Im vergangenen Jahr waren es 175. Insgesamt wurden in diesem Jahr 2105 Bücher ausgeliehen. Damit lag die Zahl nur knapp unter dem Vorjahreswert von 2148 Büchern. Würde man alle gelesenen Bücher gedanklich übereinander stapeln, würden sie erneut ungefähr die Höhe des Turms der Basilika St. Martin erreichen. Der Lesesommer Rheinland-Pfalz wird vom Landesbibliothekszentrum Rheinland-Pfalz initiiert und gefördert.
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3: Es stockt ein bisschen in Rüdesheim auf der Rüdesheimer Straße wegen einer Baustelle. Da braucht ihr aktuell 5 Minuten länger, wenn ihr Richtung Bad Kreuznach unterwegs seid. Dann ein bisschen Stau auf der Alzeyer Straße statt einwärts Richtung Bosenheimer Straße. 5 Minuten braucht ihr länger. Und auf der Salinenstraße statt einwärts braucht ihr auch länger wegen der Baustelle 10 Minuten plus. Wenn ihr in Idar-Oberstein unterwegs seid, da auf der Mainzer Straße statt einwärts braucht ihr auch ein bisschen länger, 10 Minuten stockender Verkehr. Und fahrt nicht zu so schnell, denn es wird geblitzt. In Alzey auf der Kreuznacher Straße steht einer. Waldlaubersheim haben wir auch auf der A61. Dann in Kirn auf der B41, in Weierbach auf der B41 und in Idar-Oberstein auf der Mainzer Straße. Habt ihr mehr gesehen? Staus, Blitzer, Gefahrenmeldungen? Dann gerne anrufen oder eine WhatsApp-Sprachnachricht schicken. Geht über dieselbe Nummer 0671 920 88 88 0. Eine gute Fahrt euch.
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3: Traumhafte Temperaturen heute nochmal um die 30 Grad. Ein Mix aus Sonne und Wolken. Also genießt es heute nochmal. Die aktuellen Temperaturen aus den Regionen. In Vollmersbach am Andreasbrunnen 24 gemessen. Idar-Oberstein am Bahnhofsvorplatz 25. Ebenso in Gensingen am Pierre-de-Bresse-Platz und auch im Bad Kreuznach im Salintal.
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3: Wie versprochen, bekommt ihr nach 2 Songs die Ausgetipps aus der Region. Daniel Schneider hat sie gleich für uns einmal zusammengefasst. Außerdem machen wir jetzt musikalisch weiter mit Bruno Mars. Ich habe jetzt I Just Might für euch. Ich bin Paul. Hi.
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2: Am Freitag findet im Classic X Landhaus und Hotel in Gensingen die Küchenparty statt. Dabei erwarten euch kreative Speisen in lockerer Atmosphäre mit Live-Cooking-Stationen und DJ. Ihr könnt außerdem einen Blick in die Küche des Classic X Landhauses und Hotel werfen und deren Köche bei der Zubereitung von Speisen über die Schulter schauen. Außerdem erwarten euch korrespondierende Weine der Hauswinzer, verschiedene Hausbiere, Kaffeespezialitäten, Softgetränke und Säfte. Der Eintritt kostet 89 € pro Person inklusive Speisen und Getränkeauswahl. Bis Donnerstag noch können Tickets auf der Webseite classicx-landhaus.de gebucht werden. Am Freitag, Einlass ist um 17 Uhr, Beginn um 18 Uhr, die Afterparty startet um 22 Uhr. Das Ganze im Classic X Landhaus und Hotel Kreuznerer Straße 61 in Gensingen. Von Freitag bis Sonntag gastiert die Galashow Das Pferd, das fünfte Element auf der Freilichtbühne Mörschied. Die Haraldos Stunt Brothers verbinden dabei Reitkunst, Akrobatik, Stunts, Musik und Lichteffekte. Im Mittelpunkt steht eine Geschichte rund um die vier Elemente Feuer, Wasser, Erde und Luft. Dazu kommen Pferdeshow, Stunt-Darbietungen, Akrobatik, Spezialeffekte und verschiedene Lichtinszenierungen. Regie führt Michael Bethnar von den Haraldos Stunt Brothers. Erwachsene ab 16 Jahren kosten 35 €, Kinder bis 16 Jahren 25 €. Die Freilichtbühne Mörschied, Freitag, der 18. September bis Sonntag, den 20. September. Stuntshow jeweils ab 20 Uhr. Das Pferd, das fünfte Element, jeweils ab 21 Uhr. Einlass ist 90 Minuten vor Showbeginn. Am Samstag steigt das Weinwanderwegfest an der Mittleren Nahe. Entlang der Strecke zwischen Bad Sobernheim, Nussbaum, Monsingen und Weiler gibt es Wein, regionale Spezialitäten und mehrere Stationen direkt in den Weinbergen. Auf dem Weinwanderweg sind zahlreiche Weingüter mit eigenen Ständen vertreten. Dort können Besucher Weine probieren und regionale Speisen genießen. Die Strecke ist insgesamt rund 12 Kilometer lang und kann an verschiedenen Orten gestartet werden. Wer nicht die ganze Strecke laufen möchte, kann außerdem den Bus-Shuttle zwischen mehreren Orten entlang der Route nutzen. Der Bus-Shuttle kostet 2,50 Euro pro Person. Weinwanderweg Mittlere Nahe zwischen Bad Sobernheim, Nussbaum, Monsingen und Weiler am Samstag, dem 19. September von 11 bis 18 Uhr.
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1: Ich bin Daniel Schneider. Schönen guten Morgen. 17-Jähriger ohne Führerschein am Steuer erwischt. Außerdem in unseren lokalen Nachrichten um halb. Scooter-Raser in Bad Kreuznach verfolgt. Bingens Bürgermeister Mönch empfängt italienische Schüler auf Burg Klopp. Und über 200 große und kleine Gäste zum Abschluss des Lesesommer 2026.
0: Und jetzt das Neueste aus Deutschland und der Welt.
2: Ich bin David Riemer. Die hohen Benzin- und Dieselpreise bringen die Bundesregierung unter Druck. Die SPD fordert einen staatlichen Spritpreisdeckel, die Union warnt vor vorschnellen Eingriffen und setzt eher auf gezielte Entlastungen.
3: Die SPD schlägt ein Modell nach belgischem Vorbild vor. Der Staat würde einen Höchstpreis festlegen, günstiger verkaufen dürften Tankstellen weiterhin. Zusätzlich bringt sie eine Steuer auf besonders hohe Krisengewinne der Mineralölkonzerne ins Spiel. Die CDU lehnt einen Preisdeckel bislang ab. Wirtschaftsministerin Reiche will stattdessen Haushalte mit niedrigen Einkommen direkt entlasten, allerdings fehlen dafür derzeit noch bei vielen die nötigen Kontodaten. Thomas Bleskin, Nachrichtenredaktion.
2: Kriminelle Banden in Deutschland greifen zunehmend zu Gewalt, um Opfer einzuschüchtern und Machtansprüche durchzusetzen. Das geht aus dem aktuellen Bundeslagebild organisierte Kriminalität hervor, der am Vormittag in Berlin vorgestellt wurde. Zugenommen haben auch Fälle, in denen Gewalttaten als Dienstleistung bestellt oder eigens von rekrutierten Minderjährigen verübt werden. Unter den angeheuerten Tätern seien teils sogar 13-Jährige, sagte Bundesinnenminister Dobrindt. Die AfD bleibt einer neuen YouGov-Umfrage zufolge bundesweit stärkste Partei. Sie kommt in der Sonntagsfrage auf 29%, CDU und CSU fallen dagegen auf 18%. Gleichzeitig verändert sich die Haltung vieler Befragter zur Zusammenarbeit mit der AfD.
4: Inzwischen sagen 51%, andere Parteien sollten eine Zusammenarbeit mit der AfD nicht grundsätzlich ausschließen. Im August waren es noch 44%. 40% sprechen sich weiter für eine klare Abgrenzung aus. Gleichzeitig hält eine deutliche Mehrheit die AfD für rechtsextrem. 59% der Befragten teilen diese Einschätzung. 30% widersprechen. Tanja Wagner, Nachrichtenredaktion.
2: Der Flughafen von Catania auf Sizilien bleibt wegen einer neuen Aschewolke des Ätna weiterhin gesperrt. Die Behörden haben alle Starts und Landungen bis zum Nachmittag abgesagt. Seit gestern fielen bereits mehrere Dutzend Flüge aus, darunter viele internationale Verbindungen. Europas aktivster Vulkan stößt seit Sonntag wieder Asche aus. Die Wolke reicht 4 Kilometer hoch in den Himmel.
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0: 20 88 88 80. Eine gute Fahrt euch.
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0: So, kurze Hose ist heute auch bei mir wieder am Start. Müssen wir ausnutzen, würde ich sagen. Wir haben ja Temperaturen um die 30 Grad heute nochmal. Der Sommer gibt nochmal alles, dieser Spätsommer. Dazu haben wir einen Mix aus Sonne und Wolken. Also, wenn wir Glück haben, ist es nicht ganz so heiß, wenn die Wolken über uns hinwegziehen. Die aktuellen Temperaturen aus den Regionen: Bamholder an der Altstadt 24 Grad gemessen, Idar-Oberstein an der Felsenkirche 25, Hochstetten-Daun am Schloss 24 und 25 auch in Bad Kreuznach da am Planetenweg.
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0: Beim Klinikum Idar-Oberstein gibt es eine neue Chefärztin im Bereich der Neurologie und Stroke Unit. Thorsten Subert aus der Redaktion wird sie uns gleich einmal vorstellen. Das dann nach zwei Songs hier auf der Antenne. Ich bin Paul, hallo.
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0: Die Antenne an diesem Dienstag. Und wir sprechen über das Klinikum Ida Oberstein. Das hat nämlich eine neue Chefärztin für Neurologie und Stroke Unit. Dr. Ulrike von der Ostsee-Sacken hat die Nachfolge von Dr. Martin Eike angetreten. Ganz neu ist für sie allerdings weder die Region noch das Klinikum. Viele Kollegen und insbesondere die benachbarten Fachabteilungen kennt sie schon aus ihrer bisherigen Arbeit. Thorsten Subert stellt die neue Chefärztin vor.
1: Nach Dr. Martin Eike ist jetzt Dr. Ulrike von der Ostsee-Sacken die neue Chefärztin an der Neurologie. Und da fragen wir natürlich erst einmal nach, wo kommen Sie eigentlich her? Sie waren ja vorher auch gar nicht weit weg beschäftigt, bevor Sie ans Klinikum kamen.
2: Genau, ich war 13 Jahre lang in Meisenheim tätig als Chefärztin und ärztliche Direktorin und habe dadurch natürlich sehr, sehr eng hier mit dem Klinikum zusammengearbeitet. Das war genial. Warum? Weil man hat sich natürlich schon ausgetauscht, man kennt sich ganz gut und mit der Neurochirurgie hatten wir immer schon einen sehr, sehr engen Draht. Und dadurch, dass ich natürlich auch in der Schmerztherapie tätig war, habe ich mich insbesondere mit Herrn Düttenberg ja immer sehr eng ausgetauscht, weil er ja auch operative Maßnahmen im Bereich der Schmerztherapie ergreift. Das war wirklich sehr schön und dadurch konnte ich auch ein paar der neurologischen Kollegen, weil wir uns ja auch auf Fortbildung immer gesehen haben, da war die Zusammenarbeit schon sehr gut.
1: Jetzt kürze ich das natürlich immer sehr liebevoll ab. Ich nenne das immer nur die Neurologie, aber die Neurologie ist ja nur ein Teilbereich von dem, mit dem sich Ihre Abteilung wirklich befasst. Was ist denn das gesamte Spektrum?
2: Also Neurologie ist natürlich so der Hauptteil. Wir arbeiten sehr eng zusammen mit der Neuroradiologie. Das sind die Menschen, die beim Schlaganfall zum Beispiel, wenn ein Schlaganfall da ist, so das Gefäß verstopft und wir mit unseren Therapien nicht ausreichen, mit einem kleinen Katheter in das Gefäß gehen und diesen Stopfen wieder lösen.
1: Okay, das klingt sehr spannend.
2: Ja, wirklich, ist es auch. Weil Sie wissen ja, Schlaganfalltherapie, das hat ja sich wirklich entwickelt wie sonst was. Früher war es immer so, wenn ein Patient einen Schlaganfall hatte, wollte ihn keiner haben, weil man sowieso nichts machen konnte. Die Internisten fanden das nicht so schön, die Neurologen nicht. Aber dann war es dann wirklich so, dass in der Schlaganfalltherapie verschiedene Medikamente zur Zulassung kamen und man wirklich was machen konnte. Time is brain, das kennt ja jeder. Je schneller man was macht, dann kann man auch einen Schlaganfall verhindern, beziehungsweise den Schlaganfall, der gerade stattgefunden hat, das, was passieren könnte, wieder rückgängig machen. Und das machen ja die Neurologen mit einem Medikament, was diesen Stopfen sozusagen, das verstopfte Gefäß, wieder medikamentös löst. Und wenn das nicht reicht, kommt der Neuroradiologe dazu. Und was hier so schön ist, man arbeitet halt eng mit dem Neuroradiologen zusammen und bespricht die Bilder gemeinsam und kann so über den Patienten diskutieren. Und wenn man dann zum Beispiel bei einem Patienten mit einem Bandscheibenvorfall sieht, wie stark die Wurzel gedrückt ist, dann kommt der Neurochirurg ins Spiel und sagt, ja okay, den operiere ich. Und insofern ist die Zusammenarbeit dann natürlich sehr eng.
0: Gerade bei Schlaganfällen zeigt sich also, wie wichtig die enge Zusammenarbeit von Neurologie, Neuroradiologie und Neurochirurgie sein kann. Wenn Medikamente alleine nicht ausreichen, kann beispielsweise ein Gefäßverschluss mit einem Katheter behandelt werden. Und genau beim Schlaganfall hat das Klinikum Ida Oberstein noch eine besondere Aufgabe für die gesamte Region. Im zweiten Teil geht es um die überregionale Stroke Unit und um das Team, das dahinter steckt.
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1: Ich bin Daniel Schneider. Schönen guten Tag. Die Polizei hat in Bad Kreuznach einen 17-jährigen Autofahrer ohne Führerschein gestoppt. Eine Funkstreife bemerkte den Wagen in der vergangenen Nacht gegen 12:45 in der Salinenstraße. An dem Auto war ein abgelaufenes auswärtiges Kurzzeitkennzeichen angebracht. Als die Beamten ihren Streifenwagen wendeten, bog der Jugendliche unmittelbar in eine Nebenstraße ab. Dort konnte das Fahrzeug angehalten werden. Bei der Kontrolle räumte der Fahrer das abgelaufene Kennzeichen sofort ein, machte zunächst aber falsche Angaben zu seiner Identität. Anschließend stellte sich heraus, dass er erst 17 Jahre alt war und keinen Führerschein vorlegen konnte. Im Auto saßen außerdem zwei Erwachsene. Mindestens einer von ihnen habe eine Fahrerlaubnis gehabt. Den Jugendlichen erwarten jetzt mehrere Verfahren. In Bad Kreuznach hat sich ein 15-Jähriger am Montagnachmittag mit einem offenbar zu schnellen und nicht versicherten E-Scooter einer Polizeikontrolle entziehen wollen. Dabei kam es beinahe zu einem Zusammenstoß mit einem Passanten. Die Polizei bemerkte den Jugendlichen in der Salinenstraße. Er bog aus dem Gegenverkehr nach links in Richtung Fußgängerzone und Baumgartenstraße ab. Beim Abbiegen musste ein Passant einem Zusammenstoß offenbar knapp ausweichen. Anschließend fuhr der Jugendliche mit einer hohen Geschwindigkeit durch die Fußgängerzone weiter. An dem E-Scooter war nach ersten Erkenntnissen keine Versicherungsplakette angebracht. In der Baumgartenstraße entdeckte die Streife den Fahrer erneut. Der 15-Jährige versuchte zunächst, sich der Kontrolle zu entziehen. Außerdem ergaben sich Hinweise darauf, dass der E-Scooter deutlich schneller fuhr, als für Elektrokleinstfahrzeuge erlaubt ist. Später beendete der Jugendliche seine Fahrt und konnte kontrolliert werden. Nach den polizeilichen Maßnahmen wurde er seiner Mutter übergeben. Die Polizei prüft unter anderem Ermittlungen wegen Fahrens ohne Fahrerlaubnis und wegen eines möglichen Verstoßes gegen das Pflichtversicherungsgesetz. Hintergrund ist der Verdacht, dass der E-Scooter technisch verändert worden sein könnte. Die Polizei weist darauf hin, ein E-Scooter darf als Elektrokleinstfahrzeug höchstens 20 Kilometer pro Stunde schnell sein. Wird diese Grenze durch eine technische Veränderung überschritten, kann das strafrechtliche und versicherungsrechtliche Folgen haben. Gesucht wird insbesondere der Passant, mit dem es beinahe zu einem Zusammenstoß kam. Auch weitere Zeugen und gefährdete Personen können sich bei der Polizeiinspektion Bad Kreuznach melden. Auf Burg Klopp hat Bürgermeister Ulrich Mönch eine Gruppe von Schülerinnen und Schülern aus Verona empfangen. Die Jugendlichen besuchen Bingen im Rahmen des Schüleraustauschs zwischen der Hildegardes-Schule und dem Instituto Lavinia Mondin. Die Partnerschaft der beiden Schulen besteht in diesem Schuljahr seit 40 Jahren. Der Bürgermeister machte deutlich, dass Europa nicht nur durch politische Entscheidungen zusammenwachse. Ebenso wichtig seien persönliche Begegnungen, gemeinsame Erlebnisse und Freundschaften über Ländergrenzen hinweg. Auch der Schulleiter der HIGA, Christian Ahrens, äußerte sich erfreut über die langjährige Zusammenarbeit. Einig waren sich die Beteiligten darin, dass ein Schüleraustausch junge Menschen besondere Erfahrungen ermöglicht. Auf die Gäste aus Verona wartet in der kommenden Woche ein abwechslungsreiches Programm. Vorgesehen sind unter anderem eine Stadtrallye und ein Besuch der Skulpturentriennale. Darüber hinaus sind Ausflüge zur Burg Rheinstein sowie nach Mainz und Frankfurt geplant. Am Wochenende stehen ein Jubiläumsfestakt und gemeinsame Unternehmungen mit den Gastfamilien auf dem Programm. Der Gegenbesuch der deutschen Schülerinnen und Schüler in Verona soll im April stattfinden. Mit einer großen Feier ist am vergangenen Freitag der diesjährige Lesesommer im Kulturzentrum zu Ende gegangen. Mehr als 200 Kinder, Jugendliche und Familienmitglieder kamen zur Abschlussparty. Insgesamt nahmen in diesem Jahr 214 Kinder an der Leseförderaktion teil. Das waren zwar 8 weniger als im Vorjahr, dafür erreichten deutlich mehr Teilnehmerinnen und Teilnehmer das vorgesehene Ziel. 207 Kinder lasen mindestens 3 Bücher und schlossen damit den Lesesommer erfolgreich ab. Im vergangenen Jahr waren es 175. Insgesamt wurden in diesem Jahr 2105 Bücher ausgeliehen. Damit lag die Zahl nur knapp unter dem Vorjahreswert von 2148 Büchern. Würde man alle gelesenen Bücher gedanklich übereinander stapeln, würden sie erneut ungefähr die Höhe des Turms der Basilika St. Martin erreichen. Der Lesesommer Rheinland-Pfalz wird vom Landesbibliothekszentrum Rheinland-Pfalz initiiert und gefördert.
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3: Update von den Straßen um kurz nach 13:30. Da habe ich Blitzer, fahrt nicht so schnell. Also in Kirn auf der B41, in Weierbach auch auf der B41. Ida Oberstein auf der Mainzer Straße haben wir auch einen. Und dann Waldlaubersheim auf der 61 wird geblitzt und in Alzey auf der Kreuznacher Straße. Habt ihr noch was gesehen? Staus, Blitzer, Gefahrenmeldungen. Dann gerne anrufen oder eine WhatsApp schicken. Geht über die 0671 920 88 88 0. Eine gute und vor allem sichere Fahrt.
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3: Temperaturen heute um die 30 Grad bei uns in den Regionen. Ein Mix aus Sonne und Wolken. Genießt es nochmal. Es wird schön sommerlich warm. Die aktuellen Zahlen aus den Regionen. In Oberwörresbach 23 gemessen. Ida Oberstein an der Burg Bosselstein 25. 24 in Abtweiler am Freizeitgelände Pfaffneck. Und Bad Kreuznach am Puck 25 Grad.
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3: Auf dem Schlauch stehen, das ist so ein Spruch, den kennen wir alle. Dann wissen wir irgendwie nicht weiter. Passiert mir immer, wenn es Richtung Feierabend geht, ne, hier auf der Antenne. Nee, nicht Spaß. Ich gebe natürlich euch immer die beste Qualität hier, aber über diesen Spruch müssen wir gleich einmal sprechen.
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0: Die Hannelore aus Sprendlingen hat sich bei uns mit einer Frage gemeldet. Sie möchte wissen, warum sagen wir, ich stehe auf dem Schlauch, wenn ich irgendwie etwas nicht verstehe? Ja, und ich jetzt auf dem Schlauch, denn ich verstehe es auch nicht. Thorsten, bitte, wir brauchen deine Hilfe.
1: Hä? Ich hab gar nichts verstanden.
2: Stellen Sie sich vor, Sie wollen Ihren Rasen sprengen, haben den Gartenschlauch schon aus der Garage geholt. Sie drehen den Hahn auf und wissen, dass jetzt das nasse Wasser herausspritzen und dem Rasen guttun sollte. Ja, das wissen Sie. Aber es passiert nichts. Warum nicht? Na, weil Sie auf dem Schlauch stehen. Dieser Spruch ist eben genau dieses Bild. Wenn man versucht, sich an etwas Bestimmtes zu erinnern, aber einfach nicht darauf kommt, dann ist das nämlich ganz ähnlich. Man weiß zwar, dass die Erinnerung jetzt vorne heraussprudeln sollte, aber es kommt einfach nichts.
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1: Ich bin Daniel Schneider. Schönen guten Tag. Mehr als 100.000 Badegäste. Freibad Ingelheim beendet erfolgreiche Saison. Außerdem in unseren Lokalnachrichten um halb. Tafel in Bad Sobernheim vor dem Aus. Richtfest für ersten Elektrobus-Betriebshof in Wörstadt. Und Feuerwehrnachwuchs erfolgreich bei Bambini und Jugendflamme.
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2: Ich bin David Büchner. Nach der Landtagswahl am kommenden Sonntag könnte sich entscheiden, ob sich Bundeskanzler Friedrich Merz im Amt halten kann. Der CDU-Chef hat jetzt das Parteipräsidium für den Wahlabend zu einer formellen Sitzung nach Berlin eingeladen. Dabei soll es um die Ergebnisse der Landtagswahlen in Mecklenburg-Vorpommern und Berlin gehen und um die Folgen. Es gibt Spekulationen, dass Merz von den CDU-Landeschefs gestürzt werden könnte. Die hohen Spritpreise bringen die Politik unter Druck. E10 kostet so viel wie nie und auch Diesel ist nicht mehr weit vom Rekordpreis entfernt. Die SPD forderte erneut einen staatlichen Preisdeckel und auch eine Übergewinnsteuer für Ölkonzerne. SPD-Generalsekretär Tim Klüssendorf warf Bundeswirtschaftsministerin Katharina Reiche im Nachrichtenportal T-Online vor, zu wenig zu tun. Kriminelle Banden in Deutschland setzen immer häufiger Gewalt ein. Das geht aus dem neuen Lagebild des Bundeskriminalamts zur organisierten Kriminalität hervor. Demnach gab es in dem Bereich im vergangenen Jahr mehr Tötungsdelikte und auch mehr Körperverletzungen.
3: Das BKA zählt für 2025 insgesamt 20 Tötungsdelikte und 100 Fälle von Körperverletzungen im Zusammenhang mit organisierter Kriminalität. Zum Vergleich, im Jahr davor waren es 13 bzw. 77. Neues nach Angaben der Behörde auch, dass Gewalttaten zunehmend regelrecht in Auftrag gegeben werden. Dafür würden über soziale Medien teils auch Minderjährige angeworben, in einzelnen Fällen sogar 13-Jährige. Den größten Teil der Ermittlungen machte erneut die Rauschgiftkriminalität aus. Thomas Bleski, Nachrichtenredaktion.
2: Und zum Sport. Der neue Bundestrainer Jürgen Klopp will mit einem ungewöhnlich großen Kader in seine erste Länderspielphase starten. Nach dpa-Informationen sollen deutlich mehr als die von der UEFA vorgesehenen 23 Spieler nominiert werden.
4: Klopp will auf diese Weise möglichst viele Profis kennenlernen und die Belastung auf 4 Spiele in 10 Tagen verteilen. Denkbar ist ein Aufgebot mit bis zu 30 Spielern. Für jede

0: Stadteinwärts von Bad Münster am Stein Ebernburg kommend, da wegen der Baustelle aktuell 5 Minuten plus. Und in Rüdesheim auf der Rüdesheimer Straße Richtung Bad Kreuznach stockender Verkehr, 5 Minuten Zeitverlust. Und in Idar-Oberstein gibt's Stau auf der Mainzer Straße stadteinwärts, stockender Verkehr, 5 Minuten braucht ihr da länger. Und die nahe Hochstraße, das ist die B41, wenn ihr Richtung Saarbrücken unterwegs seid, stockender Verkehr, 5 Minuten kommen aktuell obendrauf. Fahrt nicht so schnell, es wird nämlich geblitzt in Wallertheim auf der B420, dann ein weiterer in Idar-Oberstein auf der Mainzer Straße und sonst hab ich keinen mehr. Habt ihr noch was gesehen? Staus, Blitzer, Gefahrenmeldungen? Dann gerne hier anrufen oder eine WhatsApp-Sprachnachricht schicken. Das geht ganz einfach über die Hotline 0671 920 88 88 0. Kommt gut durch.
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0: Ja, es ist eigentlich so ein Wetter, was man genießen muss jetzt noch so an dem 15. September. Wir haben Temperaturen um die 28, 29 Grad bei uns und dazu ein Mix aus Sonne und Wolken. Die aktuellen Temperaturen aus den Regionen: Birkenfeld auf der Maiwiese 26 gemessen, Idar-Oberstein an der Klotzbergkaserne 27, Oberstreit an der Brunnenstraße 28 und 29 sind es in Bad Kreuznach am Stadthaus.
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0: Wir starten in diese nächste halbe Stunde zusammen mit Katy Perry und Ben Dates. Habe ich unter anderem dabei. Außerdem gibt es die Ausgetipps zusammen mit meinem Kollegen Daniel Schneider und zwischendrin eben ganz, ganz viel Musik. Willkommen bei der Antenne.
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2: Beim Ingelheimer Rotweinfest gibt es in diesem Jahr wieder eine Schlenderweinprobe. Sie findet am Sonntag, dem 27. September und Montag, dem 28. September statt. Dabei zieht ihr gemeinsam über das Festgelände und probiert an 4 verschiedenen Ständen ausgewählte Weine. Begleitet wird die Weinprobe von den Ingelheimer Rotweinmajestäten. Die Runde dauert ungefähr 1,5 Stunden. Das Ganze kostet 18 Euro pro Person. Treffpunkt am Ingelheimer Rotweinbrunnen an der Burgkirche, Ecke Ringgasse, am Sonntag, dem 27. September und Montag, dem 28. September. Beginn jeweils um 18 Uhr. In Idar-Oberstein findet bald wieder die Karrieremesse statt. Mehr als 75 Aussteller präsentieren dort über 500 Ausbildungsplätze, duale Studiengänge und Stellenangebote. Man kann direkt mit Unternehmen ins Gespräch kommen und sich über Ausbildung, Studium und Berufseinstieg informieren. Neu dabei ist ein Familien- und Erlebnisbereich. Außerdem gibt es ein Bewerbungsgewinnspiel. Wer schon vorher schauen möchte, welche Unternehmen gut zu den eigenen Interessen passen, kann den Online-Matching-Bereich der Messe nutzen. Der Eintritt ist frei in Idar-Oberstein am Sonntag, dem 27. September von 10 bis 15 Uhr. Beim Ingelheimer Rotweinfest gibt es in diesem Jahr wieder eine besondere Weinprobe auf dem Riesenrad. Während sich das Riesenrad dreht, probiert ihr 3 ausgewählte Weine und einen Sekko. Dazu gibt es Wasser und eine kleine Munkeltüte. Begleitet wird die Verkostung von den Ingelheimer Rotweinmajestäten, die auch etwas über die Weine und die Ingelheimer Weinkultur erzählen. Eine Gondel bietet Platz für 4 Personen. Die Weinprobe dauert ungefähr 1,5 Stunden. Das Ganze kostet 42 Euro pro Person. Treffpunkt direkt am Riesenrad auf dem Ingelheimer Rotweinfest. Am Dienstag, dem 29. September und Mittwoch, dem 30. September. Beginn jeweils am Abend. Am 29. September gibt es beim Ingelheimer Rotweinfest ein Roland Kaiser Tribute-Konzert. Auf der Bühne stehen dabei die größten Hits des Schlagerstars aus mehreren Jahrzehnten. Zu hören sind unter anderem bekannte Songs wie Joanna, Dich zu lieben und Manchmal möchte ich schon mit dir. Die Tribute-Show nimmt das Publikum musikalisch durch mehr als 5 Jahrzehnte Roland Kaiser mit. Tickets gibt es über die Touristinfo Ingelheim und die Veranstalter für 8,12 Euro. Am Dienstag, dem 29. September, Einlass ab 19 Uhr, Beginn um 20 Uhr.
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1: Ich bin Daniel Schneider. Schönen guten Tag. Das Freibad Ingelheim hat die Saison 2026 mit 101.386 Besuchern beendet. Das Freibad öffnete in diesem Jahr bereits am 16. Mai und beendete die Saison am 13. September. Nach Angabe der Stadt begünstigte vor allem der außergewöhnliche warme Sommer die hohe Besucherzahl. Die hohe Besucherzahl erreichte das Freibad trotz mehrerer Einschränkungen. Das Kinderplanschbecken blieb während der gesamten Saison geschlossen. Auch die Öffnungszeiten musste das Bad zum Saisonende anpassen. Wegen der angespannten Personalsituation in der Badeaufsicht öffnete das Freibad ab dem 24. August nur noch eingeschränkt. Für die kommende Saison gestaltet die Stadt den Kleinkinderbereich neu. Dort sollen ein neues Planschbecken und ein Park mit verschiedenen Wasserspielangeboten entstehen. Die Tafelausgabestelle in Bad Sobernheim ist dringend auf neue ehrenamtliche Helfer angewiesen. Wegen krankheitsbedingter Ausfälle ist das Team stark geschrumpft. Nach Angaben der Tafel werden mindestens 5 bis 10 zusätzliche Helfer benötigt. Bei einer Schließung müssten etwa 100 Menschen aus Bad Sobernheim künftig zur Tafel nach Kieren. Die beiden Orte liegen rund 16 Kilometer auseinander. Für ältere Menschen, Menschen mit körperlichen Einschränkungen und Familien könnte der zusätzliche Weg eine erhebliche Belastung sein. Einen Fahrdienst oder eine andere wohnortnahe Ausgabe gibt es bislang nicht. Seit 2008 gibt es die Ausgabestelle in Bad Sobernheim. Sie gehört zur Kierner Tafel und ermöglicht vielen Menschen seit mehr als 18 Jahren eine Versorgung in Wohnortnähe. In Wörstadt entsteht auf rund 13.500 Quadratmetern der erste speziell auf Elektrobusse ausgerichtete Betriebshof in Rheinland-Pfalz. Bis Anfang Mai 2027 soll der neue Betriebshof fertiggestellt werden. Der neue Standort erhält eine umfangreiche Ladeinfrastruktur für eine größere Elektrobusflotte. Außerdem entstehen eine moderne Werkstatt, eine Waschstraße und großzügige Abstellflächen. Neben der neuen Verkehrsinfrastruktur soll das Projekt auch Auswirkungen auf den Arbeitsmarkt haben. Am Standort in Wörstadt und in der umliegenden Region sollen rund 120 Arbeitsplätze entstehen. Die Baugenehmigung erhielt das Projekt am 6. Februar 2026. Seitdem laufen die Bauarbeiten auf dem Gelände. Kinder und Jugendliche aus mehreren Ortsgemeinden haben am Wochenende die Bambini und Jugendflamme der Feuerwehr abgelegt. Das teilt die Feuerwehr der Verbandsgemeinde Langenlohnsheim-Stromberg mit. Im Freilichtmuseum Bad Sobernheim absolvierten Kinder der Bambini-Feuerwehren Langenlohnsheim und Trollbachtal die Bambini-Flamme der Stufe 1 und 2. Parallel fanden am Feuerwehrgerätehaus in Langenlohnsheim die Abnahme der Jugendflamme statt. 11 Jugendliche bestanden dort die Stufe 2, weitere 7 Jugendliche aus dem Trollbachtal die Stufe 3. Zu den Aufgaben gehörten unter anderem Gerätekunde, Erste Hilfe, Verkehrsabsicherung, Wasserentnahme und Übungen mit Leitern. Die Kinder- und Jugendfeuerwehren nehmen Nachwuchs aus mehreren Gemeinden auf, darunter Langenlohnsheim, Pretzenheim, Guldenthal, Windesheim sowie Dorsheim, Laubenheim und Rümmelsheim.
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3: Es knubbelt sich ein bisschen in Rüdesheim auf der Rüdesheimer Straße Richtung Bad Kreuznach. 5 Minuten braucht ihr da länger. Und in Idorbauerstein auf der Mainzer Straße stadteinwärts 5 Minuten plus. Dann haben wir Blitzer in Idorbauerstein auf der Mainzer Straße nach wie vor und in Wallertheim auf der B420. Habt ihr noch was gesehen? Dann gerne anrufen oder eine WhatsApp schicken. Geht über die 0671 920 88 88 0.
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3: Temperaturen fast um die 30 Grad heute bei uns in den Regionen. Ein Mix aus Sonne und Wolken dazu. Es bleibt trocken. So ist das Wetter heute bei uns. Die aktuellen Zahlen aus den Regionen in Eckersweiler. Am Dorfmittelpunkt 27 Grad gemessen. Idorbauerstein am Schloss Oberstein 28. Ebenso in Gutenberg an der Gutenburghalle. Und 29 sind es in Bad Kreuznach am Burgerplatz.
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3: Am Wochenende gibt es bei der Freilichtbühne Mörschied eine spektakuläre Show. Was genau in dieser halben Stunde?
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0: die Jonas Brothers. Mit Wings gerade gehört um 14:36.
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0: Thorsten hatte zwei Gäste von der Freilichtbühne Mörschi da und dabei ging es heute Morgen auch um das Trickreiten.
3: Ich kriege gerade mit, dass Alexander Klein von der Freilichtbühne Mörschi einen Verrückten mitgebracht hat. Michael Bettnasch muss verrückt sein, wenn er das macht, was er macht. Er ist Weltmeister im Trickreiten und natürlich, Michael, stellt sich die Frage, was ist Trickreiten? Ich habe mir sowas wie Voltigieren vorgestellt, Kunststücke, akrobatische Kunststücke auf dem Pferd. Stimmt nur zum Teil, oder?
4: Ja, ist auch so. Die Franzosen sagen Voltigieren auch zum Trickriding, aber ist schon etwas Besonderes. Weil Voltigieren hat Regeln, fährt auf Kreis, alles geht ziemlich langsam und sehr schön, ist wie Ballett auf Pferd. Und Trickriding ist ein bisschen mehr verrückt, kann man sagen. Mehr Action, geht machen auch auf Kreis, aber auch auf gerade Linie. Und die gerade Linie, das ist schon etwas spektakulär, wo ihr lasst dem Pferd alleine laufen, so schnell wie er nur geht. Und dann klettert ihr unter Bauch oder steht ihr auf dem Pferd, springt ihr von einer auf andere Seite und das ist schon etwas Cooles.
3: Also ich kann mir dann vorstellen, Voltigieren ist so wie Bodenturnen. Und das, was du machst, das ist dann eher so wie Akrobatik beim Zirkus oder Stuntshow oder sowas. Also einfach ein bisschen actionreich und crazy.
4: Ja, da auch Voltigieren ist sehr schön und kenne ich manche, welche sind super mit das, aber diese Trickreiting, das kommt von Mongolien, von Kirgistan, von dieser Steppen Nation und das ist schon etwas Krasses.
3: Ah, ja, also ich meine, klar, wenn ich natürlich im Gefecht reite, einen Bogen zu führen habe, zielen muss, schießen muss, das Pferd lenken muss, alles gleichzeitig und dann noch zusätzliche Sachen, man kennt den Kosakenhang, Sachen aufheben vom Boden, weil sie runtergefallen sind, im Galopp, da kommt das Trickreiten her.
4: Ja, das war viel benutzt im Kampf und in einem Zeit hat der Zar von Russland gesagt, okay, jeder welche kommt mit neuen Trick.
3: Ja.
4: Ich gebe ihm, ich weiß nicht, wie das war, aber ich glaube, ein paar Pferde war das und irgendwelche Gold. Und
3: eine Belohnung.
4: In dem Zeit hat sich 36 Tricke irgendwie gezählt und jetzt ist ihm das auch das Weltmeisterschaft, wo wir waren vor 2 Jahren, wir waren schon vorher da und da war ich Sechste damals, war da auch deutsches Team und von Great Britain und halt das ganze Welt.
3: Ja.
4: Und vor 2 Jahren, da war auch viel von Türkei, von Syrien, das war in Moldawien. Und da, ich wollte da erstes Mal nicht unbedingt fahren, weil war das nach die Saison und wie gesagt, ja, bleib mal nach Hause oder mach mal sich schöne Urlaub. Und meine Frau wollte, weil sie ist sehr, sehr gut im
3: Trickreiten. Okay, das klingt jetzt nicht nach besonders sportlichem Ehrgeiz, aber klingt nach einer starken Frau. Tatsächlich hat sie dich auch zum Trickreiten gebracht, oder?
4: Ja, so. Wenn war mir 16, dann habe ich hier, weil ich bin von Tschechien, dann habe ich hier nach Deutschland gekommen und habe ich sich in sie verliebt. Und sie hat das, wir beide sind mit Pferde schon von Kindheit. Aber sie hat Show gemacht und so große hier bei Nürnberg im Erlebnispark.
3: Oh, guck an.
4: Und das war dann für mich eine sehr schöne Welt. Und sie hat dort gezeigt, was sie kann. Und gesagt, okay, das will ich auch lernen.
3: Also sie hat einen Reiter kennengelernt und jetzt ist sie mit einem Weltmeister verheiratet.
4: sie war eigentlich Dritte wieder bei Frauen. Dann sie ist auch sehr, sehr gut.
3: Ich merke schon, also da haben sich zwei gefunden. Jetzt habt ihr dann eine Gruppe, die nennt sich die Heraldos.
4: Haraldos Stunt
3: Heraldo.
4: Brothers. Yes.
3: Wie bitte, Entschuldigung?
4: Haraldos Stunt Brothers.
3: Ah ja, genau, die Heraldos Stunt Brothers. Und ihr, was ist das für eine Truppe? Macht ihr alle Trickreiten? Macht ihr auch andere Stunts? Was macht ihr?
4: Eigentlich diese Gruppe war gegründet von Vater von meiner Frau schon vor über 30 Jahren.
3: Oh.
4: Und der hat früher viel Ritterspiele gemacht.
3: Aha, ja.
4: Er war vielleicht eine von die ersten Gruppen in Tschechien, welche hat das bei uns gemacht. Und dann war er nach Deutschland gezogen, da in dem Schloss Thurn. Und da hat er 19 Jahre gespielt mit seiner Gruppe. Und dann war man nach China geflogen, auf wirklich eine sehr, sehr große Show damals. Da haben wir gesehen, wie geht so etwas machen noch, mit Projektionen, mit alles. Und dann waren wir öfter und öfter zum Galashows gebucht, weil ich arbeite nicht mit Pferden, nur auf das Trickriding, aber zum Beispiel auch Pferde in Freiheit. Mhm. Habe ich 12 Pferde. Meine Frau hat 6 weiße, ich 6 schwarze und die liegen alle.
3: Dann spielt ihr Schach, nein.
4: Geht vielleicht auch machen. Und meine große Lehrer ist Jean-François Pignon von Frankreich. Das ist eine Weltstar mit Pferde in Freiheit. Und dann halt haben wir gesagt, okay, was alles können wir weiter noch machen? Und dann haben wir unsere Pferde-Galashow gemacht. Und die heißt Pferd, das fünfte Element.
0: Ja, und um die Show geht es gleich noch vor 3. Jetzt erstmal Miss California hier auf der Antenne um 14:42 Uhr.

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0: Daigo Khalid Griffin, Save My Love, gerade gehört um 14.50 Uhr auf der Antenne.
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0: Wir sprechen jetzt einmal über die Show am Wochenende bei der Freilichtbühne Mörschied. Thorsten Subart im Gespräch.
3: Alexander Klein, der erste Vorsitzende der Freilichtbühne Mörschied, hat eine besondere Show an die Freilichtbühne geholt. Und zwar sind es die Geraldo Stunt Brothers und unter ihnen ist auch der Weltmeister im Trickreiten, Michael Bednarsch, der jetzt hier zu Gast ist. Ja, wenn wir jetzt mal schauen aufs kommende Wochenende, da zeigt ihr eine Gala-Show, nennt ihr das. Das ist Das Pferd, das fünfte Element. Genau. Worum geht's? Was ist das?
4: Das ist eine Pferde-Gala-Show, dann die Pferde spielen da die Hauptrollen quasi.
3: Die Pferde sind hübsch angezogen, nicht das Publikum. Ich verstehe.
4: Und in die Show geht um halt vier Elementen als Kreaturen, welche sind hier schon sehr lange und haben die viel gesehen.
3: Ja.
4: Erzählen die, wir haben die gesehen, wie hat sich das Welt geschafft zum Freude und Liebe und Mensch in der Welt und wie das Mensch manchmal, wie die Liebe halt geht weg.
3: Oh.
4: Und durch, auch da sind irgendwelche Kreaturen, welche kann man auch Sünden genannt, aber jeder kann sich davon vorstellen, was er will.
3: Also irgendetwas Böses quasi.
4: Etwas, ja. Mhm. Und die Elemente entschieden sich, dem Mensch zu helfen und die geben ihm ein Geschenk. Das Geschenk ist ein Pferd oder mehrere Pferde auch.
3: Also das und Pferd im Allgemeinen wahrscheinlich,
4: ja.
3: Genau.
4: Und die lernen durch den Pferd den Mensch wieder zu lieben. Dann der Mensch, das ist eine Frau und Mann, gehen durch vier Welten von den Elementen und bei jeder Welt kriegen die etwas bei Wasser, Harmonie, bei Feuer. Die kriegen eine Spucke zum etwas Neuem geschaffen.
3: Mhm.
4: Bei Wind macht alles, was war, und bei die
3: pustet alles Mutter, weg, quasi.
4: Mutter Erde, die verlieben sie wieder. Wie das ändert, sage ich euch nicht, weil seid mal sicher, diese Wochenende, und sieht ja dann selber, was da ist. Aber ist drin das Beste, was wir im 30 Jahre mit die Pferde kennen.
3: Ja.
4: Sind da Pferde im Freiheit, 12 Pferde, 6 weiße und 6 schwarze. Akrobatik selbstverständlich auch. Viele, wirklich große von mir aus, Kunststücke, Singerin, Projektionen, Lichteffekte, Feuereffekte, deswegen ist das eine Nachtshow. Und ist das schon in die 30 Jahre, über 30 Jahre von dem Haraldus und Shows, welche wir machen, ist das die beste Show, welche haben wir bis jetzt gemacht.
3: An der ihr ja auch schon eine ganze Weile arbeitet, also die ist ja jetzt nicht nur für die Freilichtbühne entstanden, sondern
4: ja,
3: die gibt schon eine Weile.
4: Ist das jetzt schon 5 Jahre. Wir
3: Wow.
4: haben Vorpremiere in Österreich letztes Jahr gehabt, dann haben wir das in Tschechien gespielt, in Slowakei und jetzt ist das erste Mal in Deutschland.
3: Mhm.
4: Wir sind immer hier in Deutschland oft auf viele diese Gala-Shows mit die Pferde in Freiheit oder mit Trick Riding. Bei Hamburg, ja, und hier überall bei Nürnberg und lange machen wir Ritterspiele und solche Sachen,
3: ja,
4: schon ewig hier, 20 Jahre. Aber das hier ist schon etwas Besonderes.
3: Jetzt haben wir eben schon gehört, mit 16 Pferden seid ihr hier, allerdings auf der Bühne dann mit 12 Pferden. Ich habe eben schon mal ein paar Bilder auch aus dem Training gesehen oder aus den Proben. Da seid ihr teilweise auf 2 Pferden gleichzeitig.
4: Ja.
3: Steht
4: ja
3: mit dem linken Fuß auf dem einen Pferd, mit dem rechten Fuß auf dem anderen Pferd.
4: Das heißt ungarische Post und meine Frau hat dann noch vor sich noch 2 Pferde auf Zügel.
3: Auch
4: und
3: noch
4: 2 Pferde.
3: Das heißt, sie reitet dann 4 oder 6 Pferde,
4: ja,
3: gleichzeitig.
4: Ja, alles ist in die Show drin.
3: Das ist heftig. Da stellt sich natürlich die Frage, wie viele Menschen spielen dann bei euch mit?
4: 25 und
3: ach,
4: dann
3: doch,
4: noch
3: so
4: Leute
3: viele
4: im Backstage und sind,
3: okay,
4: da Menschen, welche machen Akrobatik, Tänzerin, halt auch ein bisschen Schauspieler, auch, die sind da nicht Kämpfe, aber ist schon bei dem Feuer etwas mit die Spucken und sowas,
3: ja,
4: das ist schon sehr spektakulär. Dann, ja, ein großes Team und dann halt das Team von Freiwillige Bühne im Mörschied hilft uns mit das alles, dann ist schon uns sehr, sehr viel.
3: Jetzt habt ihr ja nicht überall so eine lange oder große Bühne wie hier. Passt ihr das immer den Bühnen an oder sucht ihr euch Bühnen wie die Freilichtbühne Mörschied?
4: Eigentlich, wir suchen immer gute Leute, mit welchen können wir das machen. Und deswegen sind wir hier, wegen Freundschaft. Und wir messen das oder wir passen das immer auf die Bühne. Deswegen sind wir schon ein paar Tage hier und trainieren wir halt jeden Tag und ausprobieren wir alles. Gestern haben wir Lichtprobe gehabt und alles langsam geht besser und besser.
3: Also was würdet ihr sagen, ist denn das Besondere? Sind es die Pferde in dem Stück? Ist es die Geschichte, die ihr erzählt? Oder ist es das, was das Auge erlebt?
4: Eigentlich alles zusammen.
3: Ah ja.
4: Die Geschichte, das ist schon etwas. Viele Leute weinen auf Ende und wenn immer die Autogrammiade und alle sind so rot, ja, und ist das schon eine sehr schöne Sache. Und vor mehreren Jahren habe ich mich gedacht, wie kann ich etwas, ich selber in der Welt etwas Schönes bringen.
3: Ja.
4: Und weil ich kann Show machen und war ich dafür gewachsen irgendwie, eben das alles, dann habe ich mir gesagt, okay, mache ich etwas, wo keiner stirbt, wo ist Krieg oder so etwas, wo ist etwas wirklich Schönes und wo die Leute können denken auf etwas Schönes auch und das ist schon alles drin.
3: Dein Vater hat maßgeblich mitgeholfen bei der Erstellung des Skripts und der Geschichte. Ist das Stück also in Tschechisch, in Deutsch oder macht ihr es international auf Englisch? Wie stelle ich mir das vor?
4: International, aber hier ist jetzt in Deutsch.
3: Ah ja.
4: Selbstverständlich. Jean-Marc Birgholz hat uns die Stimme von Feuer zum Beispiel gemacht und halt andere Schauspieler, auch von mir aus sehr bekannte und sehr gute Stimme haben die. Dann alles in Deutsch.
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1: Ich bin Daniel Schneider. Schönen guten Tag. Mehr als 100.000 Badegäste. Freibad Ingelheim beendet erfolgreiche Saison. Außerdem in unseren Lokalnachrichten um halb. Tafel in Bad Sobernheim vor dem Aus. Richtfest für ersten Elektrobus-Betriebshof in Wörstadt. Und Feuerwehrnachwuchs erfolgreich bei Bambini und Jugendflamme.
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2: Ich bin Babit Büchner. Die hohen Spritpreise bringen die Politik unter Druck. Auch Bundeskanzler Friedrich Merz ist jetzt der Meinung, dass gehandelt werden muss. Er sagte in Berlin, dass man auf die Preistreiberei reagieren werde. Wie genau ist allerdings noch unklar.
3: Über Gewinnsteuer oder Spritpreisdeckel, Vorschläge, um den Schock für die Autofahrer an der Tankstelle abzumildern, die kommen von allen Seiten. Es reicht, sagt der SPD-Generalsekretär und fordert die Bundeswirtschaftsministerin auf, endlich zu handeln. Die will gezielt entlasten, zum Beispiel Geringverdiener, denkt aber auch über eine geringere Energiesteuer nach. Eine Lösung allerdings, die gibt's noch nicht. Claudia Wächter, Nachrichtenredaktion.
2: Nach den Landtagswahlen am kommenden Sonntag könnte sich entscheiden, ob sich Bundeskanzler Merz im Amt halten kann. Der CDU-Chef hat das Parteipräsidium direkt für den Wahlabend zu einer formellen Sitzung nach Berlin eingeladen, um über die Ergebnisse zu beraten.
4: Kanzler Merz ist spätestens seit dem Wahldebakel in Sachsen-Anhalt angezählt. Nicht wenige in den eigenen Reihen machen ihn für die Klatsche mitverantwortlich. In einer aktuellen YouGov-Umfrage ist die Union sogar auf ein historisches Tief abgerutscht. Nun mehren sich Spekulationen, wonach Merz von den CDU-Landeschefs gestürzt werden könnte. Merz will nach Medienberichten offenbar am Sonntag parteiintern die Vertrauensfrage stellen. Möglicherweise zieht er noch am Wahlabend die Konsequenzen und erklärt seinen Rücktritt, sollten die Wahlen erneut in einem Desaster für die CDU enden. Aus Berlin, David Riemer.
2: Verbraucherschützer gehen mit 3 Verbandsklagen gegen Preiserhöhungen von Netflix, Apple TV und Wow vor. Sie wollen für Kunden in Deutschland Rückzahlungen durchsetzen. Die Anbieter hätten Preise laufender Abonnements wiederholt erhöht, ohne die gesonderte Zustimmung der Kunden einzuholen, hieß es. Aus Sicht des Verbraucherschutzvereins sind dafür genutzte Preisanpassungsklauseln unwirksam. Betroffene können sich den Klagen kostenlos anschließen. Wie lebt man möglichst lange? Daran tüfteln Forscher überall. In Japan funktioniert das schon jetzt sehr gut. Dort ist die Zahl der 100-Jährigen zum ersten Mal über 100.000 gestiegen. Insgesamt gibt es inzwischen fast 108.000 Menschen, die 100 Jahre oder älter sind, gab das Gesundheitsministerium bekannt. Rund 88% der 100-Jährigen sind dabei Frauen.
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6: Update von den Straßen um kurz nach 15 Uhr. Da habe ich die Bad Kreuznacher Innenstadt, Alzeyer Straße, stadteinwärts. Richtung Bosenheimer Straße braucht ihr aktuell länger. Da 15 Minuten, sagt mir das System. Und im Salinental stockender Verkehr Richtung Bad Kreuznach rein wegen der Baustelle. Dort auch 15 Minuten Zeitverlust. Und ansonsten habe ich noch Stau in Idar-Oberstein auf der nahe Hochstraße für euch. Da stockt es aktuell, wenn ihr Richtung Saarbrücken unterwegs seid. 10 Minuten kommen hier oben drauf und dann die Überleitung von der Tiefenscheiner Straße auf die Mainzer Straße in Idar. Stockender Verkehr, 10 Minuten Zeitverlust. Und Blitze habe ich auch noch. Unter anderem in Idar-Oberstein an der Breitheck wird geblitzt und in Wallertheim auf der B420. Habt ihr noch einen gesehen, einen Blitzer zum Beispiel oder einen Stau, einen Unfall, dann gerne anrufen oder eine WhatsApp-Sprachnachricht schicken. Geht über die 0671 920 88 88 0. Kommt gut an.
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6: Gefühlt ist es irgendwie das letzte Mal, dass wir jetzt hier die Klimaanlage bei uns in der Redaktion angemacht haben. Ja,

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2: So, ich glaube, wir müssen jetzt ganz schnell Musik spielen. Ich habe nämlich so einen leichten, so einen Juckreiz im Hals. Also kennt ihr das, wenn man irgendwie husten muss, aber es kommt nicht raus? Ja, das möchte ich euch jetzt ersparen, deswegen gibt's Musik. Unter anderem habe ich Tina Turner mit What's Love Got To Do With It ist auch dabei. The Bowser jetzt am Anfang mit Magnetic. Das alles in der Sendung bei mir.
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1: 15. September 1996. OMC steigen mit How Bizarre in die Charts ein. Ursprünglich steckt hinter OMC eine Hip-Hop-Crew aus South Auckland. Aber Gründer Paulie Fewman entwickelt daraus zusammen mit dem Produzenten Alan Johnson etwas komplett Eigenes. How Bizarre mischt Hip-Hop, Pop, Reggae und diese auffällige Mariachi-Trompete. Dazu Paulie Fewmans lässiger Sprechgesang und fertig ist ein Song, der irgendwie nach Urlaub klingt, aber gleichzeitig total seltsam und schwer einzuordnen ist. Und genau das war offenbar das Erfolgsrezept. In Neuseeland und Australien geht der Song direkt auf Platz 1 und wird anschließend auch international zum riesigen Hit. Interessant ist übrigens, der Song entsteht schon 1994 als ziemlich rohe Idee. Erst als Paulie im Studio spontan immer wieder How Bizarre singt, ist klar, ganz genau das wird die Hook, die diese alte Idee dann tatsächlich 2 Jahre später noch einmal zum Hit machen kann.

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1: Ich bin Daniel Schneider. Schönen guten Tag. Das Bundesland Rheinland-Pfalz meldet steigende Gäste- und Übernachtungszahlen. Die Tourismusregion Hunsrück-Nahe entwickelt sich bislang in die andere Richtung. 6,1% weniger Gäste als im Vergleichszeitraum 2025 kamen von Januar bis Mai 2026 in die Region Hunsrück-Nahe. Die Zahl der Übernachtungen sank deutlich um 5,8%. Damit fällt die Region aus dem positiven Landestrend. Der Vergleich mit Rheinhessen ist besonders auffällig. Dort stieg die Zahl der Gäste von Januar bis Mai um 6,6%. Bei den Übernachtungen gab es sogar ein Plus von 7,7%. Die beiden benachbarten Tourismusregionen entwickeln sich damit derzeit sehr unterschiedlich. Während Rheinhessen deutlich wächst, verliert Hunsrück-Nahe Gäste und Übernachtungen. Tourismusminister Michael Ebling sieht deshalb weitere Investitionen als entscheidend an. Betriebe müssten unter anderem bei Qualität, Digitalisierung und Energieeffizienz nachlegen. Auch künstliche Intelligenz spielt nach Erkenntnissen des Tourismusbarometers bei der Reiseplanung eine zunehmende Rolle. Kräftige Unterstützung vom Land gibt es für die Sanierung des Dorfgemeinschaftshaus in Oberhausen an der Nahe. Staatssekretär Dennis Alt hat der Ortsgemeinde einen Förderbescheid über 716.000 Euro übergeben. Das Geld soll für den zweiten Bauabschnitt des Projekts genutzt werden. Mit den jetzt bewilligten 716.000 Euro sollen vor allem die energetische Sanierung und ein barrierefreier Zugang zum Obergeschoss umgesetzt werden. Außerdem soll die Versammlungsstätte vergrößert werden. Nach Abschluss der Arbeiten am Gebäude sollen auch die Außenanlagen neu gestaltet werden. Mit der hohen Landesförderung können nun die entscheidenden Teile der Sanierung angegangen werden. Ein 19-Jähriger ist heute Morgen auf der K61 bei Staudernheim mit einem Muldenkipper zusammengestoßen und dabei unverletzt geblieben. Der junge Mann war aus Richtung Boos in Richtung Staudernheim unterwegs. In einem einspurigen Baustellenbereich kam es zum Zusammenstoß mit dem entgegenkommenden Muldenkipper. Am E-Bike entstand dadurch Sachschaden. Bei der Unfallaufnahme stellte die Polizei fest, dass das E-Bike vermutlich technisch verändert worden war und dadurch nicht mehr als gewöhnliches E-Bike galt. Der 19-Jährige hatte keine erforderliche Fahrerlaubnis und keinen passenden Versicherungsschutz. Die Polizei stellte das Fahrzeug deshalb sicher und leitete Ermittlungen ein. Außerdem sucht die Polizei Zeugen, die den Unfall beobachtet haben. Kinder und Jugendliche aus mehreren Ortsgemeinden haben am Wochenende die Bambini und Jugendflamme der Feuerwehr abgelegt. Das teilt die Feuerwehr der Verbandsgemeinde Langenlohnsheim-Stromberg mit. Im Freilichtmuseum Bad Sobernheim absolvierten Kinder der Bambini-Feuerwehren Langenlohnsheim und Trollbachtal die Bambini-Flamme der Stufe 1 und 2. Parallel fand am Feuerwehrgerätehaus in Langenlohnsheim die Abnahme der Jugendflamme statt. 11 Jugendliche bestanden dort die Stufe 2, weitere 7 Jugendliche aus dem Trollbachtal die Stufe 3. Zu den Aufgaben gehörten unter anderem Gerätekunde, Erste Hilfe, Verkehrsabsicherung, Wasserentnahme und Übungen mit Leitern. Die Kinder- und Jugendfeuerwehren nehmen Nachwuchs aus mehreren Gemeinden auf, darunter Langenlohnsheim, Pretzenheim, Guldenthal, Windesheim sowie Dorsheim, Laubenheim und Rümmelsheim.
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3: Relative Kurserholung an der Frankfurter Börse am Nachmittag. Nachdem der DAX am Morgen deutlich gefallen war, zeigt er sich mit 25.420 Punkten nun im Vergleich zu gestern so gut wie unverändert. Der aktuelle ZTEW-Index zur deutschen Konjunktur ist halbwegs positiv ausgefallen. Im Grunde warten viele Anleger jetzt aber einfach ab, ob die US-Notenbank Fed morgen die amerikanischen Leitzinsen anhebt oder nicht. Schwach notieren weiter die Bankwerte, so wie Brenntag und BASF. Deutlicher zulegen unter den 40 Standardwerten können noch Rheinmetall, MTU, Ero und Infineon. Der Euro liegt am Nachmittag weiter bei einem Dollar 15,40. Aus Frankfurt, Klaus Bente.
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4: Verkehrsupdate um kurz nach halb vier mit diesen Meldungen. Die Bad Kreuznacher Innenstadt, da gibt's Stau und zwar auf der Alzeyer Straße stadteinwärts Richtung Fleischauer Kreisel. 10 Minuten kommen on top. Und die Salinstraße, also von Bad Münzheim Stadt Ebernburg nach Bad Kreuznach rein, da 5 Minuten länger. Und in Idi-Oberstein gibt es Stau auf der Nahe Hochstraße. Das ist die B41 Richtung Saarbrücken. 15 Minuten kommen hier oben drauf. Dann auch in Ida die Mainzer Straße. Stockender Verkehr statt einwärts. 10 Minuten braucht ihr da länger aktuell. Und fahrt nicht so schnell. Wir haben Blitzer in Wallertheim auf der B420 nach wie vor. Und in Idi-Oberstein an der Breitegg. Habt ihr noch was gesehen? Staus, Blitzer, Unfälle. Alles gerne hier abgeben. Wir geben das dann wieder weiter an euch. Geht über die Hotline 0671 920 88 88 0.
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4: Bis zum Abend wirklich herrliches Wetter zum Genießen bei uns in den Regionen. Ein Mix aus Sonne und Wolken. Temperaturen fast wieder ja um die 30 Grad bei uns. Also müssen wir echt nochmal ausnutzen jetzt dieses Spätsommerwetter, was wir an diesem 15. September heute haben. Die aktuellen Temperaturen, die gebe ich euch auch noch mit. In Fischbach am Vereinsheim 28 gemessen. Ebenso in Idi-Oberstein an der Wasenstraße, 27 sind es in Dahlberg in der Gräfenbachstraße und in Bad Kreuznach am Prieger-Denkmal 29. 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
4: Also wenn die Knöpfe nicht so funktionieren, wie das eigentlich soll, dann passiert genau das. Ist aber gar nicht schlimm. Was ich eigentlich noch sagen wollte, nach zwei Songs geht es bei uns um das Klinikum Idi-Oberstein. Das gehört zu den 6 überregionalen Stroke-Units in Rheinland-Pfalz. Und was das bedeutet, das wird dann gleich Thema bei uns. Mal gucken, ob jetzt Shabusi hier auch kommt mit Miles Smith. Ah, das funktioniert. Blink Twice jetzt. Bis gleich. 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

0: Edward Maya. Mit Stereo Love um 15:42 auf der Antenne. Und wir sprechen über das Klinikum Ida-Oberstein. Ja, und bei einem Schlaganfall. Da zählt ja auch jede Minute. Trotzdem gibt es längst nicht in jedem Krankenhaus eine eigene Neurologie. Aber das Klinikum Ida-Oberstein gehört deshalb zu 6 überregionalen Stroke-Units in Rheinland-Pfalz und unterstützt andere Krankenhäuser auch per Telemedizin. Und dahinter steht ein vergleichsweise großes und international aufgestelltes Team. Thorsten Subart setzt die Vorstellung der neuen Chefärztin Dr. Ulrike von der Ostsee-Sacken mal fort.
1: Also Neuroradiologie, Neurochirurgie, Neurologie und, was ja gerade beim Stichwort Schlaganfall ganz besonders wichtig ist, auch die Stroke Unit bzw. auch die Teilnahme am Stroke Unit Netzwerk in Rheinland-Pfalz.
2: Genau, wir sind eine überregionale Stroke Unit. Das bedeutet, wir gehören zu den 6 überregionalen Stroke Units in Rheinland-Pfalz und betreuen die internistischen Stroke Units der Krankenhäuser mit. Das heißt, dass wir teleneurologisch, teleradiologisch uns aufschalten können, die Patienten sehen und dann beratend tätig sein können. Das ist wirklich eine große Innovation und erleichtert hier die Schlaganfalltherapie in Rheinland-Pfalz, auch in Gebieten, wo es keine Neurologie gibt. Und die Stroke Unit hat den Vorteil, dass man halt die Patienten sehr intensiv beobachten und monitoren kann und sehr schnell eine Diagnostik einleitet. Und dadurch hat man festgestellt, dass das Outcome der Patienten, das heißt, so wie sie sich im Zeit bessern, deutlich besser ist als früher.
1: Das Tolle ist ja auch bei diesem Teleprinzip, dass ganz viele Fachleute gleichzeitig zur Verfügung stehen aus ganz Rheinland-Pfalz. Das heißt, sie brauchen ja eigentlich kaum Personal, dachte ich. Dann sehe ich Ihre Liste. Sie haben ja ein richtig großes Team.
2: Ja, also ich habe 4 Oberärzte und 11 Assistenten. Es ist sehr schön. Und die Zusammenarbeit mit anderen, ich habe vorhin die Psychiater unterschlagen, da haben wir natürlich auch immer einen Austausch. Wir haben immer einen psychiatrischen Jahresassistenten in der Abteilung, was natürlich auch sehr wertvoll ist, weil der ja auch psychiatrisch immer noch seine Stellungnahme abgeben kann. Ja, und das kommt daher, weil wir ja auch mit Universitäten aus den anderen Ländern zusammenarbeiten, insbesondere Mexiko und Georgien. Und diejenigen, die aus Georgien kommen, die sind tatsächlich sehr lange hier. Warum? Weil sie erst 3 Jahre hier tätig sein können, bevor sie in Georgien noch ihre Prüfung ablegen dürfen. Und danach können sie hier ihre Approbation machen. Und insofern haben wir die Mitarbeiter aus Georgien in der Regel bis zum Facharzt 9 Jahre hier vor Ort. Und das ist natürlich eine sehr enge Bindung. Und diejenigen, die im Moment hier als Oberärzte tätig sind, waren alle vorher schon sehr lange hier. Einer aus dem Kreis hat zwischendurch noch eine andere Tätigkeit aufgenommen, hat auch andere Kliniken kennengelernt, was natürlich auch nicht schlecht ist. Aber die anderen haben alle lange Zeit hier gearbeitet. Derjenige, der für die Stroke Unit zuständig ist, war auch noch mal einige Jahre woanders, was immer ein Vorteil ist. Aber die meisten haben sich dann hier so eingewöhnt, sind gerne hier geblieben bzw. kamen zurück.
1: Spricht natürlich auch für den Standort des Klinikums Ida-Oberstein, wenn die Ärzte hier glücklich und zufrieden sind und hier bleiben wollen.
0: 4 Oberärzte und 11 Assistenzärzte gehören zum Team der neuen Chefärztin. Einige kamen ursprünglich ja über Kooperationen mit den Universitäten in Georgien und Mexiko nach Ida-Oberstein und viele sind dem Klinikum über Jahre treu geblieben oder später wieder auch dann irgendwie zurückgekehrt. Dabei bringt ja nicht jeder Neurologe dieselben Schwerpunkte mit. Und im dritten Teil schauen wir deshalb genauer darauf, welche Spezialgebiete die einzelnen Oberärzte abdecken und wie Doktor von der Ostsee-Sacken ihr neues Team inzwischen erlebt.

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1: Ich bin Daniel Schneider. Schönen guten Tag. Tourismus Rheinhessen boomt. Hunsrück nahe verliert stattdessen Gäste. Außerdem in unseren lokalen Nachrichten um halb. Dorfgemeinschaftshaus in Oberhausen an der Nahe wird zum Millionenprojekt. Kollision zwischen E-Bike und Muldenkipper bei Staudernheim. Und Feuerwehrnachwuchs erfolgreich bei Bambini und Jugendflamme.
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2: Ich bin David Büchner. Es vergeht kaum ein Tag, an dem die Spritpreise nicht weiter steigen. Bundeskanzler Friedrich Merz hat jetzt bei einer Wirtschaftstagung in Berlin angekündigt, dass man auf die Preistreiberei reagieren werde.
3: Für viele Menschen, die täglich das Auto brauchen, ist eine Belastungsgrenze erreicht. Und ich bin der Meinung, dass wir handeln müssen. Das genaue Instrumentarium steht noch nicht fest. Sie können aber davon ausgehen, dass wir sehr bald einen Vorschlag dazu vorlegen werden.
2: Laut ADAC hat der durchschnittliche Preis für Super E10 mit 2,29 Euro gestern einen neuen Höchststand erreicht. Kriminelle Banden in Deutschland werben nach Erkenntnissen des Bundeskriminalamts immer mehr Minderjährige für Gewalttaten an. Die Kontakte laufen dabei häufig über soziale Medien, teils sind die angeworbenen Täter erst 13 Jahre alt. Das BKA spricht von einem neuen Phänomen, das sich sehr dynamisch entwickelt.
4: Gewalttaten werden dabei teils wie eine Dienstleistung online organisiert. Auftraggeber und diejenigen, die schließlich zuschlagen, begegnen sich oft gar nicht persönlich. Gleichzeitig nutzen vor allem jüngere Kriminelle soziale Netzwerke, um mit Macht, Status und Gewalt zu protzen. Das BKA spricht von einer sogenannten Gen Z-Mafia. Insgesamt beobachtet die Behörde im Bereich der organisierten Kriminalität außerdem eine zunehmende Gewaltbereitschaft. Thomas Bleskin, Nachrichtenredaktion.
2: Weltraumwaffen waren lange Science-Fiction, doch diese Zeiten scheinen vorbei. Die USA haben jetzt nach US-Medienberichten erstmals die Stationierung von Waffen im Weltraum offiziell bestätigt. Die Waffen im Orbit seien demnach zum Schutz von US-Streitkräften und als Antwort auf sich wandelnde Bedrohungen notwendig. Um welche Art von Waffen es sich handelt, wurde nicht bekannt. Und zum Sport. München wird das Finale der Champions League 2028 ausrichten. Das gab die Europäische Fußballunion bekannt. Das Titelduell findet in der Allianz Arena statt. Dort könnte es also wie 2012 zu einem Heimendspiel für den FC Bayern kommen. Damals unterlag die Mannschaft dem FC Chelsea im Elfmeterschießen.
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6: Ein bisschen was los bei uns auf den Straßen. Unter anderem in Bad Kreuznach auf der Gensinger Straße. Stadteinwärts Richtung Wilhelmstraße. Stockender Verkehr. Da braucht er 5 Minuten aktuell länger. Die Alzeyer Straße stadteinwärts. Dort auch stockender Verkehr Richtung Fleischhauer Kreisel. 5 Minuten plus. In der Gegenrichtung, wenn er stadtauswärts Richtung Hackenheim unterwegs seid, da stockt es auch ein bisschen. Generell wegen der Sperrung der Ochsenbrücke da an der Wilhelmstraße, die Ecke. Ja, gibt es Stau beim Fleischhauer Kreisel. Also am besten umfahrte das Gebiet einfach ein bisschen. Da ist nämlich immer ordentlich was los, vor allem im Feierabendverkehr. Dann habe ich die Salinenstraße stadteinwärts, also von Bad Münstersteinn-Ebernburg kommend. Da braucht ihr auch so um die 5 Minuten länger. In Rüdesheim gibt es Stau und zwar auf der Rüdesheimer Straße Richtung Bad Kreuznach. Stockender Verkehr 5 Minuten plus. In der Gegenrichtung auch ein bisschen, da seid ihr bald ein bisschen schneller durch. Und ansonsten haben wir noch Idar-Oberstein. Nach wie vor jeden Tag die nahe Hochstraße Richtung Saarbrücken. Stockender Verkehr 10 Minuten braucht ihr länger. Und auch auf der Mainzer Straße in Idar stadteinwärts. Stockender Verkehr 5 Minuten. Minuten plus und geblitzt wird in Wallertheim auf der B420 in Idar-Oberstein an der Breitheck. Und solltet ihr noch eine Ergänzung haben, dann einfach anrufen oder eine WhatsApp schicken. Geht über die 0671 920 88 88 0. Eine gute und vor allem sichere Fahrt euch.
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6: Ein warmer Sommertag bei uns in der nahen Region. Temperaturen fast um die 30 Grad. Ein Mix aus Sonne und Wolken. Dann am Abend bleibt es eher bewölkt. In der Nacht dann auch relativ milde Temperaturen. Morgen dann erstmal auch ein bisschen Regen möglich bei uns. Die aktuellen Temperaturen aus den Regionen: in Hahnweiler am Dorfgemeinschaftshaus 27 Grad gemessen, Idar-Oberstein an der Christuskirche 28, Wörstadt an der Georg-Forster-Gesamtschule 29.

0: 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Außerdem hat mein Kollege Daniel Schneider gleich für euch die Ausgetipps. Das ist ja auch mal schön zu wissen, was so bei uns in den Regionen abgeht. Das alles dann nach zwei Songs.
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2: Am Freitag findet im Classic X Landhaus und Hotel in Gensingen die Küchenparty statt. Dabei erwarten euch kreative Speisen in lockerer Atmosphäre mit Live-Cooking-Stationen und DJ. Ihr könnt außerdem einen Blick in die Küche des Classic X Landhauses und Hotel werfen und deren Köche bei der Zubereitung von Speisen über die Schulter schauen. Außerdem erwarten euch korrespondierende Weine der Hauswinzer, verschiedene Hausbiere, Kaffeespezialitäten, Softgetränke und Säfte. Der Eintritt kostet 89 € pro Person inklusive Speisen- und Getränkeauswahl. Bis Donnerstag noch können Tickets auf der Webseite classicx-landhaus.de gebucht werden. Am Freitag, Einlass ist um 17 Uhr, Beginn um 18 Uhr, die Afterparty startet um 22 Uhr. Das Ganze im Classic X Landhaus und Hotel Kreuznacher Straße 61 in Gensingen. Von Freitag bis Sonntag gastiert die Galashow Das Pferd, das fünfte Element auf der Freilichtbühne Mörschied. Die Haraldos Stunt Brothers verbinden dabei Reitkunst, Akrobatik, Stunts, Musik und Lichteffekte. Im Mittelpunkt steht eine Geschichte rund um die vier Elemente Feuer, Wasser, Erde und Luft. Dazu kommen Pferdeshows, Stunt-Darbietungen, Akrobatik, Spezialeffekte und verschiedene Lichtinszenierungen. Regie führt Michael Betnar von den Haraldos Stunt Brothers. Erwachsene ab 16 Jahren kosten 35 €, Kinder bis 16 Jahren 25 €. Die Freilichtbühne Mörschied am Freitag, dem 18. September bis Sonntag, dem 19. September. Die Stuntshow ist jeweils ab 20 Uhr, das Pferd, das fünfte Element, jeweils ab 21 Uhr. Einlass ist 90 Minuten vor Showbeginn. Am Samstag steigt das Weinwanderwegfest an der Mittleren Nahe. Entlang der Strecke zwischen Bad Sobernheim, Nussbaum, Monsingen und Weiler gibt es Wein, regionale Spezialitäten und mehrere Stationen direkt in den Weinbergen. Auf dem Weinwanderweg sind zahlreiche Weingüter mit eigenen Ständen vertreten. Dort können Besucher Weine probieren und regionale Speisen genießen. Die Strecke ist insgesamt rund 12 Kilometer lang und kann an verschiedenen Orten gestartet werden. Wer nicht die ganze Strecke laufen möchte, kann außerdem den Bus-Shuttle zwischen mehreren Orten entlang der Route nutzen. Der Bus-Shuttle kostet 2,50 Euro pro Person. Weinwanderweg Mittlere Nahe zwischen Bad Sobernheim, Nussbaum, Monsingen und Weiler am Samstag, dem 19. September von 11 bis 18 Uhr.
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1: Ich bin Daniel Schneider. Schönen guten Tag. Das Bundesland Rheinland-Pfalz meldet steigende Gäste- und Übernachtungszahlen. Die Tourismusregion Hunsrück-Nahe entwickelt sich bislang in die andere Richtung. 6,1% weniger Gäste als im Vergleichszeitraum 2025 kamen von Januar bis Mai 2026 in die Region Hunsrück-Nahe. Die Zahl der Übernachtungen sank deutlich um 5,8%. Damit fällt die Region aus dem positiven Landestrend. Der Vergleich mit Rheinhessen ist besonders auffällig. Dort stieg die Zahl der Gäste von Januar bis Mai um 6,6%. Bei den Übernachtungen gab es sogar ein Plus von 7,7%. Die beiden benachbarten Tourismusregionen entwickeln sich damit derzeit sehr unterschiedlich. Während Rheinhessen deutlich wächst, verliert Hunsrück-Nahe Gäste und Übernachtungen. Tourismusminister Michael Ebling sieht deshalb weitere Investitionen als entscheidend an. Betriebe müssten unter anderem bei Qualität, Digitalisierung und Energieeffizienz nachlegen. Auch künstliche Intelligenz spielt nach Erkenntnissen des Tourismusbarometers bei der Reiseplanung eine zunehmende Rolle. Kräftige Unterstützung vom Land gibt es für die Sanierung des Dorfgemeinschaftshaus in Oberhausen an der Nahe. Staatssekretär Dennis Alt hat der Ortsgemeinde einen Förderbescheid über 716.000 Euro übergeben. Das Geld soll für den zweiten Bauabschnitt des Projekts genutzt werden. Mit den jetzt bewilligten 716.000 Euro sollen vor allem die energetische Sanierung und ein barrierefreier Zugang zum Obergeschoss umgesetzt werden. Außerdem soll die Versammlungsstätte vergrößert werden. Nach Abschluss der Arbeiten am Gebäude sollen auch die Außenanlagen neu gestaltet werden. Mit der hohen Landesförderung können nun die entscheidenden Teile der Sanierung angegangen werden. Ein 19-Jähriger ist heute Morgen auf der K61 bei Staudernheim mit einem Muldenkipper zusammengestoßen und dabei unverletzt geblieben. Der junge Mann war aus Richtung Boos in Richtung Staudernheim unterwegs. In einem einspurigen Baustellenbereich kam es zum Zusammenstoß mit dem entgegenkommenden Muldenkipper. Am E-Bike entstand dadurch Sachschaden. Bei der Unfallaufnahme stellte die Polizei fest, dass das E-Bike vermutlich technisch verändert worden war und dadurch nicht mehr als gewöhnliches E-Bike galt. Der 19-Jährige hatte keine erforderliche Fahrerlaubnis und keinen passenden Versicherungsschutz. Die Polizei stellte das Fahrzeug deshalb sicher und leitete Ermittlungen ein. Außerdem sucht die Polizei Zeugen, die den Unfall beobachtet haben. Kinder und Jugendliche aus mehreren Ortsgemeinden haben am Wochenende die Bambini und Jugendflamme der Feuerwehr abgelegt. Das teilt die Feuerwehr der Verbandsgemeinde Langenlohnsheim-Stromberg mit. Im Freilichtmuseum Bad Sobernheim absolvierten Kinder der Bambini-Feuerwehren Langenlohnsheim und Trollbachtal die Bambini-Flamme der Stufe 1 und 2. Parallel fand am Feuerwehrgerätehaus in Langenlohnsheim die Abnahme der Jugendflamme statt. 11 Jugendliche bestanden dort die Stufe 2, weitere 7 Jugendliche aus dem Trollbachtal die Stufe 3. Zu den Aufgaben gehörten unter anderem Gerätekunde, Erste Hilfe, Verkehrsabsicherung, Wasserentnahme und Übungen mit Leitern. Die Kinder- und Jugendfeuerwehren nehmen Nachwuchs aus mehreren Gemeinden auf, darunter Langenlohnsheim, Pretzenheim, Guldenthal, Windesheim sowie Dorsheim, Laubenheim und Rümmelsheim.
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3: Die Zeit jetzt um 16:45 ist gefühlt immer die Zeit, wo die meisten auf dem Weg nach Hause sind, von der Arbeit oder noch einkaufen, whatever. Die Straßen sind voll, auch in Bad Kreuznach aktuell. Die Alzeyer Straße nach wie vor. Unser Sorgenkind irgendwie gefühlt die letzten Tage schon. Statt einwärts, also Richtung Bosenheimer Straße, da braucht er aktuell 15 Minuten länger. Statt auswärts ist es deutlich weniger auf jeden Fall. Dann haben wir noch die Bosenheimer Straße. Statt auswärts, also Richtung B428, stockender Verkehr, 5 Minuten kommen oben drauf. Ich muss auch noch mal auf die Alzeyer Straße bzw. Dr. Konrad-Adenauer Straße eingehen. Im weiteren Verlauf statt auswärts, da braucht ihr 5 Minuten länger. Insgesamt, das gesamte Gebiet da um den Fleischhauer Kreisel ist wirklich verstopft aktuell. Also wir sind im Berufsverkehr angekommen. Dann haben wir die Salinstraße. Von Bad Münster am Stand Ebernburg nach Bad Kreuznach rein stockender Verkehr. Da braucht ihr 5 Minuten aktuell länger. Und es gibt auch Stau in Idar-Oberstein, nach wie vor auf der Nahe Hochstraße. Richtung Saarbrücken stockender Verkehr, 10 Minuten da länger. Die Mainzer Straße in Idar statt einwärts, da braucht ihr auch länger, 5 Minuten plus. Und es wird auch geblitzt. Oder auch nicht. Die Blitzer sind gerade verschwunden. Habt ihr aber einen gesehen? Dann gerne einfach anrufen oder eine WhatsApp-Sprachnachricht schicken. Das geht ganz einfach über die Hotline, die 0671 920 88 88 0. Eine gute Fahrt euch.
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3: So ein Mix aus Sonne und Wolken heute bei uns in den Regionen. Dazu sommerlich warm, um die fast 30 Grad. Und es bleibt trocken. Morgen dann, ja, auf jeden Fall kühler. Dann haben wir so 22 Grad. Am Vormittag auch was Regen möglich, aber insgesamt stabil. Die aktuellen Werte aus den Regionen. Krummenau haben wir 26 gemessen. Idar-Oberstern an der Mikado-Halle 28. Ebenso in Sieversheim am Ajax-Turm und 29 sind sie bei Kreuznach da an der Ochsenbrücke.
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3: Nicht nur Schlaganfälle werden beim Klinikum Idar-Oberstein behandelt, ja, sondern auch Erkrankungen wie Parkinson oder auch Epilepsie. Wie da die Zusammenarbeit mit der Neurochirurgie funktioniert, darüber sprechen wir nach 2 Songs hier auf der Antenne. Jetzt erstmal Usher mit More und Loy mit Red Eyes auch mit dabei. Das ist eure Antenne an diesem Dienstag.

0: Loy mit Red Eyes haben wir gerade gehört. Um 16:42 auf der Antenne. Ja, und Schlaganfälle sind nur ein Teil der Neurologie am Klinikum Idar-Oberstein. Auch da Erkrankungen wie Parkinson und Epilepsie werden dort behandelt, teilweise in enger Zusammenarbeit mit der Neurochirurgie. Entsprechend unterschiedlich sind auch die, ja, ich sag mal, Schwerpunkte des Ärzteteams. Thorsten Subert hat da mit der Chefärztin Dr. Ulrike von der Osten-Sacken weiter über ihre Abteilung einmal gesprochen.
1: Wenn Sie so viele Oberärzte haben, liegt es vor allen Dingen auch daran, dass die unterschiedliche Bereiche abdecken, unterschiedliche Professionen und Fachgebiete haben?
2: Ja, und da komme ich wieder zum Thema die Zusammenarbeit mit den anderen Abteilungen. Also ein Kollege ist vor allem für die Strohkunde zuständig und ein Kollege ist für Morbus Parkinson zuständig. Warum für Morbus Parkinson? Weil wir machen hier ja auch tiefe Hirnstimulation. Wird von der Neurochirurgie begonnen und dann sind wir mit der Einstellung beschäftigt und können die Patienten hinterher noch ambulant sehen und dementsprechend betreuen. Und das ist wirklich eine tolle Sache, muss man sagen. Und ein Oberarzt, der jetzt frisch zu uns gekommen ist, hat seine speziellen Interessen im Bereich von Epilepsie und EEG und ist dafür zuständig. Und das ist auch so ein Bereich, weil da hat sich auch sehr viel getan und mittlerweile wird auch bei einigen Sachen sehr früh operiert und dazu muss man auch die Indikation stellen, die Patienten weiterleiten können beziehungsweise hier operieren lassen können, aber auch medikamentös so gut abdecken, dass sie halt wenig Anfälle haben.
1: Jetzt sind Sie ja schon einige Zeit hier, konnten das Team auch gut kennenlernen. Was würden Sie denn sagen? Wie würden Sie Ihr Team denn beschreiben?
2: Also, ich habe ein hochmotiviertes und sehr freundlich ist der falsche Ausdruck, sondern der Teamspirit ist einfach da. Es ist wirklich ein tolles Team. Und ich muss da mal so ein Beispiel nennen. Ich laufe ja sehr gerne. Und als ich gesehen habe, dass es hier einen Lauf gibt, ja, dann habe ich...
1: Der Felsenkirche Treppenlauf?
2: Nein, nein, um Gottes Willen. Nein, nein, nein. Aber der hat gerade stattgefunden. Das war hier der Lauf in Birkenfeld und hat natürlich die Klinik teilgenommen. Und keiner wollte so richtig, aber ich tat ihm wohl so leid, als ich so geworben habe, dass dann zwei Mitarbeiter meines Teams dann tatsächlich teilgenommen haben. Einer wirklich nur meinetwegen. Aber es war schon sehr schön, es hat großen Spaß gemacht und hinterher hat man sich natürlich noch hingestellt, was gegessen und getrunken, das war wirklich nett. Und zum Beispiel ein Oberarzt, der vorher da war, jetzt, ich habe ja gesagt, wie habe ich 4 Oberärzte, vorher hatte ich 3,5 und der halbe Oberarzt, der hat Ende August aufgehört, aber wir haben uns dann kurz bevor er ging, alle nochmal zusammen getroffen, war noch eine Abschiedsfeier, aber ganz kurz vorher haben wir uns alle zusammen getroffen in einem Restaurant hier in Idar-Oberstein und es sind wirklich alle gekommen und das war sehr schön und das war ein sehr toller Abend und man merkt einfach ein Team, was funktioniert und das fand ich außerordentlich toll hier. Also Herrn Eike ist es wirklich gelungen, hier ein super Team aufzubauen. Ich hoffe, ich werde das genauso weiterführen, aber es ist wirklich beeindruckend und auch so die Motivation, das zeigt sich schon daran, wir haben Dienstags und Donnerstags immer Fortbildung. Morgens früh und Dienstag alle 2 Wochen, Donnerstag jede Woche, aber diese Termine, die sind wirklich geblockt und jeder nimmt daran teil und jeder stellt was vor und jeder gibt sich große Mühe. Man muss also nicht sagen, hier, jetzt müssen wir mal. Nein, nein, also das ist wirklich so, das kommt aus dem Team heraus und das ist klasse.
0: Fachliche Spezialisierung auf der einen, ein ausgeprägter Teamgeist auf der anderen Seite. Ja, genau diese Mischung hat Dr. Ulrike von der Osten-Sacken bei ihrem Start in Idar-Oberstein offenbar ja besonders beeindruckt. Selbst bei den regelmäßigen internen Fortbildungen müsse niemand zur Mitarbeit überredet werden. Bleibt aber eine Frage, warum hat sie sich überhaupt für den Wechsel nach Idar-Oberstein entschieden? Und darum geht es im 4. und letzten Teil. Das dann gleich um 4:45 auf der Antenne. Jetzt erstmal hört's!

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1: Ich bin Daniel Schneider. Schönen guten Tag. Tourismus Rheinhessen boomt. Hunsrück nahe verliert stattdessen Gäste. Außerdem in unseren Lokalnachrichten um halb. Dorfgemeinschaftshaus in Oberhausen an der Nahe wird zum Millionenprojekt. Kollision zwischen E-Bike und Muldenkipper bei Staudernheim. Und Feuerwehrnachwuchs erfolgreich bei Bambini und Jugendflamme.
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2: Ich bin Babette Büchner. Bundeskanzler Friedrich Merz hat Entlastungen bei den Spritpreisen angekündigt. Er sagte bei einer Wirtschaftstagung in Berlin, dass man auf die, so wörtlich, Preistreiberei reagieren werde.
3: Der Frust an der Tankstelle ist auch bei Merz angekommen. Für viele, die täglich das Auto brauchen, ist eine Belastungsgrenze erreicht, sagt der Kanzler und verspricht. Wir werden sehr bald einen Vorschlag auf den Tisch legen. Details nannte er nicht. Aber der Druck auf die Bundesregierung wächst, endlich zu handeln, eventuell mit einem Spritpreisdeckel, einer Übergewinnsteuer für die Ölkonzerne oder auch mit gezielten Maßnahmen, zum Beispiel nur Entlastungen für Geringverdiener. Claudia Wächter, Nachrichtenredaktion.
2: Kriminelle Banden in Deutschland greifen immer häufiger zu exzessiver Gewalt, um ihre Opfer einzuschüchtern und Machtansprüche durchzusetzen. Das zeigt das aktuelle Bundeslagebild organisierte Kriminalität. Demnach wurden in dem Bereich im vergangenen Jahr 20 Menschen getötet, 7 mehr als im Jahr zuvor. Immer häufiger werden für Gewalttaten auch Minderjährige über soziale Medien angeworben, zeigt der Bericht. Weltraumwaffen waren lange Science-Fiction, doch diese Zeiten scheinen vorbei. Die USA haben jetzt nach US-Medienberichten erstmals die Stationierung von Waffen im Weltraum offiziell bestätigt.
4: Trumps Space Force wird Wahrheit, aber Details über die Weltraumwaffen gibt es noch nicht. Sie sind als Warnung an China und Russland gedacht, zum Schutz der Urstreitkräfte und als Antwort auf wachsende und wandelnde Bedrohungen, wie es heißt. China und Russland seien beim Ausbau ihrer militärischen Schlagkraft im All auf dem Vormarsch, glaubt die US-Regierung, und Weltraumwaffen könnten zum Beispiel feindliche Satelliten zerstören, falls die US-Truppen oder Satelliten im Visier hätten. China will keine Militarisierung des Weltalls, sondern friedliche Nutzung. Aus den USA, Tina Eck.
2: Kurz vor der Entscheidung über den deutschen Olympiabewerber hat München zwei große internationale Events zugesprochen bekommen. Die bayerische Landeshauptstadt darf 2031 zum ersten Mal die Leichtathletik-WM austragen. Außerdem bekam München von der UEFA den Zuschlag für das Finale der Fußball-Champions League 2028. Das Titelduell findet in der Allianz Arena statt.
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6: Gefühlt entspannt sich die Lage etwas bei uns in der Region Bad Kreuznach. Da schauen wir mal rauf auf die Stadt. Und zwar die Salinenstraße. Stadteinwärts stockender Verkehr 10 Minuten plus wegen der Baustelle. Und die Gegenrichtung auch stockender Verkehr. Da braucht ihr 5 Minuten aktuell länger. Ein bisschen Stau noch auf der Alzeyer Straße stadteinwärts, also Richtung Fleischhauer Kreisel. 5 Minuten braucht ihr da aktuell länger. Und ansonsten haben wir noch Idar-Oberstein, die nahe Hochstraße. Wenn ihr Richtung Saarbrücken unterwegs seid, 10 Minuten kommen on top. Und die Tiefensteiner Straße, Überleitung Mainzer Straße in Idar, da braucht ihr 15 Minuten aktuell länger. Blitzer habe ich keine. Habt ihr bei einen, dann gerne anrufen oder eine WhatsApp schicken. Geht über die 0671 920 88 88 0. Eine gute Fahrt euch.
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6: Ja, wir haben Temperaturen um die 30 Grad bei uns in den Regionen. Ein Mix aus Sonne und Wolken. Ja, und mehr kann ich dazu gar nicht sagen. Es ist trocken, das ist auch noch eine gute Info. Und das müssen wir jetzt auch noch genießen, die letzten Stunden. Die aktuellen Zahlen aus den Regionen: in Enzweiler am Kindergarten 28, ebenso in Idar-Oberstein am Mineralienmuseum, 29 in Schloss Böckelheim am Heimbergturm und auch in Bad Kreuznach da an der Römerhalle.
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6: Wir werden jetzt gleich nochmal weiter über das Klinikum Ida Oberstein sprechen. Denn da geht es um Dr. Ulrike von der Ostsee Sacken. Sie ist Chefärztin und ärztliche Direktorin. Und darüber geht's gleich. Jetzt erstmal Harry Styles, American Girls, um 17.05 Uhr. Ihr hört die Antenne. Jetzt fängt der Song auch an. Eine Sekunde noch.

0: Um 17.11 Uhr auf der Antenne an diesem Dienstag, den 15. September. Und 13 Jahre war Dr. Ulrike von der Ostensacken Chefärztin und ärztliche Direktorin in Meisenheim. Danach wechselte sie ja zunächst nach Selters. Eigentlich hatte sie auch vor, dort zu bleiben. Dann aber meldete sich ihr Vorgänger am Klinikum Idar-Oberstein, Dr. Martin Eike. Und plötzlich stand noch einmal ein Wechsel zur Diskussion.
1: Was hat sie ans Klinikum Idar-Oberstein gebracht?
2: Also Idar-Oberstein kannte ich ja schon immer sehr gut. Ich habe in Meisenheim aufgehört und bin dann nach Selters gegangen, war ein Jahr in Selters. Und ich habe auch gedacht, dass ich da bleiben werde. Es ist ein sehr schönes Krankenhaus. Aber dann hat Martin Eike mich angesprochen und hat gesagt, sag mal, könntest du dir nicht vorstellen, hier zu arbeiten? Da dachte ich, wieso hier arbeiten? Martin, du bist doch noch so jung. Ja, aber er möchte früher aufhören. Und dann hatte ich gedacht, Idar-Oberstein, klasse. Weil Idar-Oberstein ist natürlich etwas, was hier in der Nähe ist und was natürlich unglaublich viel zu bieten hat. Warum hat es viel zu bieten? Einfach nur die Zusammenarbeit mit allen Abteilungen. Jetzt mal diesen Kopfbereich Neurologie, Neurochirurgie, Neuroradiologie und auch Psychiatrie, darf ich nicht vergessen. Nicht nur in diesem Bereich, sondern auch dazu die Internisten. Hier gibt es auch eine Palliativmedizin. Wir haben eine Chirurgie, die gut funktioniert. Das Labor ist vor Ort. Also das sind alles Bereiche. Jetzt habe ich einige vergessen, aber ich meine wirklich das gesamte Klinikum. Das ist wirklich genial. Und was mir auch Freude macht, ist halt, dass es ein Lehrkrankenhaus der Uni Mainz, sodass natürlich die Wege zur Universität auch anders sind und wir auch Studenten hier haben. Und das alles macht einfach das Klinikum hier aus. Und was ich noch sagen will, das Klinikum ist auch besonders, weil Sie haben ja mitbekommen, es gibt einen halben neuen Träger. Und bevor das publik gemacht wurde, wurden alle Mitarbeiter darüber informiert und es wurde ihnen auch sofort die Angst genommen. Gesagt, die Verträge bleiben alle so bestehen und wir suchen jetzt mal, wer es sein könnte. Und derjenige, der ans besten zu uns passt, den nehmen wir. Das heißt, die Mitarbeiter wurden sofort wirklich sehr transparent mit eingebunden. Das hat viele Ängste genommen und wie man das hier gemacht hat, das war schon außergewöhnlich, das ist echt klasse.
0: Entscheidend für Dr. Ulrike von der Ostensacken war also vor allem das breite, auch medizinische Angebot und die enge Zusammenarbeit der verschiedenen Fachrichtungen am Klinikum Idar-Oberstein. Dazu kommt die Verbindung zur Universitätsmedizin Mainz als akademisches Jahr auch Lehrkrankenhaus. Positiv bewertet die neue Chefärztin außerdem den Umgang des Klinikums mit auch Veränderungen, besonders auch die frühe und transparente Information der Beschäftigten beim Wechsel in der Trägerschaft habe ihr dann auch gezeigt, wie wichtig die Mitarbeiter hier auch wahrgenommen

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1: Ich bin Daniel Schneider. Schönen guten Tag. Das Bundesland Rheinland-Pfalz meldet steigende Gäste- und Übernachtungszahlen. Die Tourismusregion Hunsrück-Nahe entwickelt sich bislang in die andere Richtung. 6,1% weniger Gäste als im Vergleichszeitraum 2025 kamen von Januar bis Mai 2026 in die Region Hunsrück-Nahe. Die Zahl der Übernachtungen sank deutlich um 5,8%. Damit fällt die Region aus dem positiven Landestrend. Der Vergleich mit Rheinhessen ist besonders auffällig. Dort stieg die Zahl der Gäste von Januar bis Mai um 6,6%. Bei den Übernachtungen gab es sogar ein Plus von 7,7%. Die beiden benachbarten Tourismusregionen entwickeln sich damit derzeit sehr unterschiedlich. Während Rheinhessen deutlich wächst, verliert Hunsrück-Nahe Gäste und Übernachtungen. Tourismusminister Michael Ebling sieht deshalb weitere Investitionen als entscheidend an. Betriebe müssten unter anderem bei Qualität, Digitalisierung und Energieeffizienz nachlegen. Auch künstliche Intelligenz spielt nach Erkenntnissen des Tourismusbarometers bei der Reiseplanung eine zunehmende Rolle. Kräftige Unterstützung vom Land gibt es für die Sanierung des Dorfgemeinschaftshaus in Oberhausen an der Nahe. Staatssekretär Dennis Alt hat der Ortsgemeinde einen Förderbescheid über 716.000 Euro übergeben. Das Geld soll für den zweiten Bauabschnitt des Projekts genutzt werden. Mit den jetzt bewilligten 716.000 Euro sollen vor allem die energetische Sanierung und ein barrierefreier Zugang zum Obergeschoss umgesetzt werden. Außerdem soll die Versammlungsstätte vergrößert werden. Nach Abschluss der Arbeiten am Gebäude sollen auch die Außenanlagen neu gestaltet werden. Mit der hohen Landesförderung können nun die entscheidenden Teile der Sanierung angegangen werden. Ein 19-Jähriger ist heute Morgen auf der K61 bei Staudernheim mit einem Muldenkipper zusammengestoßen und dabei unverletzt geblieben. Der junge Mann war aus Richtung Boos in Richtung Staudernheim unterwegs. In einem einspurigen Baustellenbereich kam es zum Zusammenstoß mit dem entgegenkommenden Muldenkipper. Am E-Bike entstand dadurch Sachschaden. Bei der Unfallaufnahme stellte die Polizei fest, dass das E-Bike vermutlich technisch verändert worden war und dadurch nicht mehr als gewöhnliches E-Bike galt. Der 19-Jährige hatte keine erforderliche Fahrerlaubnis und keinen passenden Versicherungsschutz. Die Polizei stellte das Fahrzeug deshalb sicher und leitete Ermittlungen ein. Außerdem sucht die Polizei Zeugen, die den Unfall beobachtet haben. Kinder und Jugendliche aus mehreren Ortsgemeinden haben am Wochenende die Bambini und Jugendflamme der Feuerwehr abgelegt. Das teilt die Feuerwehr der Verbandsgemeinde Langenlohnsheim-Stromberg mit. Im Freilichtmuseum Bad Sobernheim absolvierten Kinder der Bambini-Feuerwehren Langenlohnsheim und Trollbachtal die Bambini-Flamme der Stufe 1 und 2. Parallel fand am Feuerwehrgerätehaus in Langenlohnsheim die Abnahme der Jugendflamme statt. 11 Jugendliche bestanden dort die Stufe 2, weitere 7 Jugendliche aus dem Trollbachtal die Stufe 3. Zu den Aufgaben gehörten unter anderem Gerätekunde, Erste Hilfe, Verkehrsabsicherung, Wasserentnahme und Übungen mit Leitern. Die Kinder- und Jugendfeuerwehren nehmen Nachwuchs aus mehreren Gemeinden auf, darunter Langenlohnsheim, Pretzenheim, Guldenthal, Windesheim sowie Dorsheim, Laubenheim und Rümmelsheim.
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3: Das Verkehrsupdate für euch um 17 Uhr und gleich 34 Minuten. Da habe ich Bad Kreuznach, Salinenstraße Richtung Bad Münstermstein, Ebernburg stockender Verkehr 10 Minuten plus. Die Gegenrichtung auch aktuell stockender Verkehr 10 Minuten etwa. Braucht ihr da länger? Dann schauen wir mal nach Rüdesheim bzw. Überleitung von Bad Kreuznach nach Rüdesheim rein. Das ist die Hochstraße bzw. Rüdesheimer Straße. Da braucht er aktuell 5 Minuten länger statt einwärts. Und in Idar-Oberstein gibt es auch nochmal Stau auf der Mainzer Straße in Idar. Da braucht ihr aktuell 15 Minuten länger. Und in Idar-Oberstein auf der B41, da Richtung Saarbrücken, braucht ihr 5 Minuten länger wegen stockendem Verkehr. Ich habe einen Blitzer für euch, und zwar in Münster-Samsheim auf der Rheinstraße. Und solltet ihr noch einen gesehen haben, dann gerne anrufen oder eine WhatsApp schicken. Geht über die 0671 920 88 880. Eine gute und vor allem sichere Fahrt.
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3: Ja, so kann man den Feierabend doch einklingen lassen, quasi bei diesem Wetter, was wir haben, Mix aus Sonne und Wolken. Ich finde, das ist ja ganz gut bei so Temperaturen um die 30 Grad. Da ist es dann nicht allzu heiß. Es bleibt trocken, auch die Nacht über bleibt trocken. Morgen früh dann ein bisschen Regen stellenweise möglich und dann auch etwas kühler. Die aktuellen Zahlen aus den Regionen: in Ortsweiler am Oberlauf des Großbachs 28 gemessen, ebenso in Idar-Oberstein an den Edelsteinminen, auch in Planich an der Nahetalhalle und 1 Grad wärmer in Bad Kreuznach am Radonstollen.
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3: Boah, auf dem Schlauch stehen, das ist ja so ein Spruch, den kennt man einfach. Und wir wissen auch irgendwie dann einfach nicht weiter, wenn wir das irgendwie sagen oder wenn wir das gesagt bekommen. Und genau darüber sprechen wir gleich bei uns in der schlauen Frage. Thorsten wird uns da bestimmt weiterhelfen.
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0: Die Hannelore aus Sprendlingen hat sich bei uns mit einer Frage gemeldet. Sie möchte wissen, warum sagen wir, ich stehe auf dem Schlauch, wenn ich irgendwie etwas nicht verstehe? Ja, und ich jetzt auf dem Schlauch, denn ich verstehe es auch nicht. Thorsten, bitte, wir brauchen deine Hilfe.
1: Hä? Ich habe gar nichts verstanden.
2: Stellen Sie sich vor, Sie wollen Ihren Rasen sprengen, haben den Gartenschlauch schon aus der Garage geholt. Sie drehen den Hahn auf und wissen, dass jetzt das nasse Wasser herausspritzen und dem Rasen guttun sollte. Ja, das wissen Sie. Aber es passiert nichts. Warum nicht? Na, weil Sie auf dem Schlauch stehen. Dieser Spruch ist eben genau dieses Bild. Wenn man versucht, sich an etwas Bestimmtes zu erinnern, aber einfach nicht darauf kommt, dann ist das nämlich ganz ähnlich. Man weiß zwar, dass die Erinnerung jetzt vorne heraussprudeln sollte, aber es kommt einfach nichts.
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1: Ich bin Daniel Schneider. Schönen guten Tag. Tourismus Rheinhessen boomt. Hunsrück nahe verliert stattdessen Gäste. Außerdem in unseren lokalen Nachrichten um halb. Dorfgemeinschaftshaus in Oberhausen an der Nahe wird zum Millionenprojekt. Kollision zwischen E-Bike und Muldenkipper bei Staudernheim. Und Feuerwehrnachwuchs erfolgreich bei Bambini und Jugendflamme.
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2: Ich bin Barit Büchner. Bundeskanzler Friedrich Merz hat Entlastungen bei den Spritpreisen angekündigt. Er sagte bei einer Wirtschaftstagung in Berlin, dass man auf die, so wörtlich, Preistreiberei reagieren werde.
3: Für viele Menschen, die täglich das Auto brauchen, ist eine Belastungsgrenze erreicht. Und ich bin der Meinung, dass wir handeln müssen. Das genaue Instrumentarium steht noch nicht fest. Sie können aber davon ausgehen, dass wir sehr bald einen Vorschlag dazu vorlegen werden.
2: Zustimmung kommt vom Finanzminister. Er sei dankbar dafür, dass es diese Bewegung jetzt gibt, sagte Lars Klingbeil in Berlin. Seine Vorschläge würden bereits seit Wochen auf dem Tisch liegen. Berlin bekommt mehr Geld vom Bund für Sicherheit und Kultur. Dazu wurde ein neuer Hauptstadtfinanzierungsvertrag unterzeichnet. Von 2028 bis 2037 stehen Berlin demnach rund 5 Milliarden Euro für hauptstadtbedingte Ausgaben zur Verfügung. Mehr Geld gibt es unter anderem für die Berliner Philharmoniker. Auch die hohen Mehrkosten durch die verschärfte Sicherheitslage werden abgedeckt. Kunden von Netflix, Apple TV und Wow könnten Geld zurückbekommen. Verbraucherschützer haben gegen Preiserhöhungen der drei Streamingdienste geklagt und fordern je nach Vertrag Rückzahlungen von 200 bis 700 Euro.
4: Konkret heißt der Vorwurf, die Anbieter haben die Preise mehrmals erhöht, ohne dafür eine neue Zustimmung der Kunden einzuholen. Stattdessen gab es nur den Hinweis auf Preisanpassungsklauseln in den Geschäftsbedingungen. Und die, sagen die Verbraucherschützer, sind unwirksam. Betroffene können sich der Klage anschließen, kostenlos. Transparenz ist wichtig, auch weil viele die Preise regelmäßig erhöhen. Erst kürzlich war das wieder der Fall bei Netflix. Claudia Wächter, Nachrichtenredaktion.
2: Die EU-Kommission will das Arbeiten im europäischen Ausland erleichtern. Ziel sei, das Talent in Europa bestmöglich zu nutzen und weiteres anzuziehen, teilte EU-Kommissionspräsidentin Ursula von der Leyen mit. Unter anderem sollen zum Beispiel Qualifikationen in der ganzen EU leichter verstanden werden. Die Initiative richtet sich überwiegend an Europäer.
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6: Aktuelle Warnmeldung für die A60 und zwar Bingen Richtung Mainz zwischen Ingelheim West und Ingelheim Ost. Da kaputtes Fahrzeug auf der rechten Fahrspur. Und wir haben Stau in Bad Kreuznach und zwar auf der Salinenstraße. Von Bad Münster am Stein Ebernburg Richtung Bad Kreuznach rein. Da braucht ihr aktuell 15 Minuten länger. In Idar Oberstein auf der Nahe Hochstraße, das ist die B41 Richtung Saarbrücken. 5 Minuten hier on top und dann haben wir einen Ida-Stau auf der Mainzer Straße statt einwärts, 10 Minuten hier länger. 2 Blitzer habe ich für euch. Münster-Samsheim auf der Rheinstraße wird geblitzt und der andere steht in Alzey auf der Bahnhofstraße. Habt ihr mehr gesehen? Staus, Blitzer, Unfälle, bitte alles hier abgeben. Wir geben das wieder weiter an euch über die Hotline 0671 920 88 88 0. Eine gute Fahrt euch.
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6: Heute bei uns Temperaturen so um die 30 Grad, ein Mix aus Sonne und Wolken. Also es war ein wirklich sehr, sehr schöner spätsommerlicher Tag bei uns. Die aktuellen Zahlen aus den Regionen. In Hennweiler am Schlösschen Wasem 27 Grad gemessen. Ida Oberstein im Hallenbad 28. Ebenso in Eckenroth am alten Schulhaus. Und 29 sind es in Bad Kreuznach am Antenne-Funkhaus.
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6: Wir starten in diese Stunde auf der Antenne. Wir haben es kurz nach 18 Uhr. Egal wo ihr seid, wir begleiten euch dahin. Gleich bekommt ihr dann auf jeden Fall die Ausgehtipps von meinem Kollegen Daniel Schneider. Der hat die für euch zusammengefasst. Das nach zwei Songs. Außerdem starten wir jetzt rein mit Bruno Mars und I Just Might.
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2: Beim Ingelheimer Rotweinfest gibt es in diesem Jahr wieder eine Schlenderweinprobe. Sie findet am Sonntag, dem 27. September und Montag, dem 28. September statt. Dabei zieht ihr gemeinsam über das Festgelände und probiert an 4 verschiedenen Ständen ausgewählte Weine. Begleitet wird die Weinprobe von den Ingelheimer Rotweinmajestäten. Die Runde dauert ungefähr 1,5 Stunden. Das Ganze kostet 18 Euro pro Person. Treffpunkt am Ingelheimer Rotweinbrunnen an der Burgkirche, Ecke Ringgasse, am Sonntag, dem 27. September und Montag, dem 28. September. Beginn jeweils um 18 Uhr. In Idar-Oberstein findet bald wieder die Karrieremesse statt. Mehr als 75 Aussteller präsentieren dort über 500 Ausbildungsplätze, duale Studiengänge und Stellenangebote. Man kann direkt mit Unternehmen ins Gespräch kommen und sich über Ausbildung, Studium und Berufseinstieg informieren. Neu dabei ist ein Familien- und Erlebnisbereich. Außerdem gibt es ein Bewerbungsgewinnspiel. Wer schon vorher schauen möchte, welche Unternehmen gut zu den eigenen Interessen passen, kann den Online-Matching-Bereich der Messe nutzen. Der Eintritt ist frei in Idar-Oberstein am Sonntag, dem 27. September von 10 bis 15 Uhr. Beim Ingelheimer Rotweinfest gibt es in diesem Jahr wieder eine besondere Weinprobe auf dem Riesenrad. Während sich das Riesenrad dreht, probiert ihr 3 ausgewählte Weine und einen Sekko. Dazu gibt es Wasser und eine kleine Munkeltüte. Begleitet wird die Verkostung von den Ingelheimer Rotweinmajestäten, die auch etwas über die Weine und die Ingelheimer Weinkultur erzählen. Eine Gondel bietet Platz für 4 Personen. Die Weinprobe dauert ungefähr 1,5 Stunden. Das Ganze kostet 42 Euro pro Person. Treffpunkt direkt am Riesenrad auf dem Ingelheimer Rotweinfest. Am Dienstag, dem 29. September und Mittwoch, dem 30. September. Beginn jeweils am Abend. Am 29. September gibt es beim Ingelheimer Rotweinfest ein Roland Kaiser Tribute-Konzert. Auf der Bühne stehen dabei die größten Hits des Schlagerstars aus mehreren Jahrzehnten. Zu hören sind unter anderem bekannte Songs wie Joanna, Dich zu lieben und Manchmal möchte ich schon mit dir. Die Tribute-Show nimmt das Publikum musikalisch durch mehr als 5 Jahrzehnte Roland Kaiser mit. Tickets gibt es über die Touristinfo Ingelheim und die Veranstalter für 8,12 Euro. Am Dienstag, dem 29. September, Einlass ab 19 Uhr, Beginn um 20 Uhr.
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1: Ich bin Daniel Schneider. Schönen guten Tag. Das Bundesland Rheinland-Pfalz meldet steigende Gäste- und Übernachtungszahlen. Die Tourismusregion Hunsrück-Nahe entwickelt sich bislang in die andere Richtung. 6,1% weniger Gäste als im Vergleichszeitraum 2025 kamen von Januar bis Mai 2026 in die Region Hunsrück-Nahe. Die Zahl der Übernachtungen sank deutlich um 5,8%. Damit fällt die Region aus dem positiven Landestrend. Der Vergleich mit Rheinhessen ist besonders auffällig. Dort stieg die Zahl der Gäste von Januar bis Mai um 6,6%. Bei den Übernachtungen gab es sogar ein Plus von 7,7%. Die beiden benachbarten Tourismusregionen entwickeln sich damit derzeit sehr unterschiedlich. Während Rheinhessen deutlich wächst, verliert Hunsrück-Nahe Gäste und Übernachtungen. Tourismusminister Michael Ebling sieht deshalb weitere Investitionen als entscheidend an. Betriebe müssten unter anderem bei Qualität, Digitalisierung und Energieeffizienz nachlegen. Auch künstliche Intelligenz spielt nach Erkenntnissen des Tourismusbarometers bei der Reiseplanung eine zunehmende Rolle. Kräftige Unterstützung vom Land gibt es für die Sanierung des Dorfgemeinschaftshaus in Oberhausen an der Nahe. Staatssekretär Dennis Alt hat der Ortsgemeinde einen Förderbescheid über 716.000 Euro übergeben. Das Geld soll für den zweiten Bauabschnitt des Projekts genutzt werden. Mit den jetzt bewilligten 716.000 Euro sollen vor allem die energetische Sanierung und ein barrierefreier Zugang zum Obergeschoss umgesetzt werden. Außerdem soll die Versammlungsstätte vergrößert werden. Nach Abschluss der Arbeiten am Gebäude sollen auch die Außenanlagen neu gestaltet werden. Mit der hohen Landesförderung können nun die entscheidenden Teile der Sanierung angegangen werden. Ein 19-Jähriger ist heute Morgen auf der K61 bei Staudernheim mit einem Muldenkipper zusammengestoßen und dabei unverletzt geblieben. Der junge Mann war aus Richtung Boos in Richtung Staudernheim unterwegs. In einem einspurigen Baustellenbereich kam es zum Zusammenstoß mit dem entgegenkommenden Muldenkipper. Am E-Bike entstand dadurch Sachschaden. Bei der Unfallaufnahme stellte die Polizei fest, dass das E-Bike vermutlich technisch verändert worden war und dadurch nicht mehr als gewöhnliches E-Bike galt. Der 19-Jährige hatte keine erforderliche Fahrerlaubnis und keinen passenden Versicherungsschutz. Die Polizei stellte das Fahrzeug deshalb sicher und leitete Ermittlungen ein. Außerdem sucht die Polizei Zeugen, die den Unfall beobachtet haben. Kinder und Jugendliche aus mehreren Ortsgemeinden haben am Wochenende die Bambini und Jugendflamme der Feuerwehr abgelegt. Das teilt die Feuerwehr der Verbandsgemeinde Langenlonsheim-Stromberg mit. Im Freilichtmuseum Bad Sobernheim absolvierten Kinder der Bambini-Feuerwehren Langenlonsheim und Trollbachtal die Bambini-Flamme der Stufe 1 und 2. Parallel fand am Feuerwehrgerätehaus in Langenlonsheim die Abnahme der Jugendflamme statt. 11 Jugendliche bestanden dort die Stufe 2, weitere 7 Jugendliche aus dem Trollbachtal die Stufe 3. Zu den Aufgaben gehörten unter anderem Gerätekunde, Erste Hilfe, Verkehrsabsicherung, Wasserentnahme und Übungen mit Leitern. Die Kinder- und Jugendfeuerwehren nehmen Nachwuchs aus mehreren Gemeinden auf, darunter Langenlonsheim, Pretzenheim, Guldenthal, Windesheim sowie Dorsheim, Laubenheim und Rümmelsheim.
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3: Am Ende war es fast ein Nullsummenspiel für den DAX am heutigen Handelstag. Der DAX hatte am Abend schließlich undramatische 0,15% auf 25.402 Punkte eingebüßt. Der Aktienmarkt trat aber mehr oder minder auf der Stelle. Die Anleger hielten still, weil sie abwarten wollten, ob die US-Notenbank Fed morgen die amerikanischen Leitzinsen anhebt oder nicht. Die EZB hatte diesen Schritt angesichts der steigenden Inflationsraten ja schon in der vergangenen Woche vollzogen. Unter Druck mit Abschlägen heute Zalando, Deutsche Bank und Daimler Truck stärker zulegen konnten noch Rheinmetall, MTU, Ero und RWE. Der Eurokurs verharrte am Abend bei einem Dollar 15,40. Aus Frankfurt, Klaus Bente.
4: Danke fürs Update, Klaus.
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4: Nach wie vor bitte Vorsicht auf der A60 Bingen Richtung Mainz zwischen Ingelheim West und Ingelheim Ost. Kaputtes Fahrzeug nach wie vor auf der rechten Spur. Und dann haben wir noch Stau in Bad Kreuznach. Und zwar auf der Salinenstraße stadteinwärts. Von Bad Münster am Stein Ebernburg kommend. Da braucht er 10 Minuten aktuell länger. Und ansonsten habe ich noch einen Blitzer auf der Bahnhofstraße in Alzey. Habt ihr noch was gesehen? Dann klingelt gerne durch. 0671 920 88 88 0. Eine gute Fahrt euch.
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4: Ja, morgen ist es nicht mehr so warm bei uns in den Regionen. Da nur noch so 22 Grad, aber ist ja auch okay. Dazu ein Mix aus Sonne und Wolken. Am Morgen kann es noch etwas regnen. Also da wisst ihr dann auch Bescheid. Die aktuellen Zahlen aus den Regionen. In Berschweiler am Marktplatz im alten Ortskern 29 gemessen, Idar-Oberstein im Schloss Oberstein 26, ebenso in Weinsheim an der Palmsteinhalle und in Bad Kreuznach am Europapalast auch.
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4: Ich habe in Bad Kreuznach Patrick Wild einmal besucht. Viele kennen ihn ja von euch. Er ist Künstler und gestaltet immer so schöne Welten. Der hat jetzt diesmal Alice im Wunderland gestaltet quasi. Da ist eben ein Video bei uns online gegangen auf @antennebadkreuznach bei Instagram. Da könnt ihr schon mal reinschauen, einen kleinen Vorgeschmack, wie das da alles so aussieht. Und morgen wird das nochmal Thema bei uns im Programm werden. Also schaltet da auf jeden Fall ein. Und wie gesagt, Video gibt's bei uns auf Instagram @antennebadkreuznach. Wir starten jetzt in diese nächste halbe Stunde. DJ Antoine habe ich mit dabei. Olivia Di, Nico Santos, ich habe sie alle. Ich wünsche euch jetzt einen wirklich fantastischen Dienstagfeierabend. Ihr hört die Antenne 18:37.
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1: Ich bin Daniel Schneider. Schönen guten Tag. Tourismus Rheinhessen boomt. Unsere Knahe verliert stattdessen Gäste. Außerdem in unseren Lokalnachrichten um halb. Dorfgemeinschaftshaus in Oberhausen an der Nahe wird zum Millionenprojekt. Kollision zwischen E-Bike und Muldenkipper bei Staudernheim. Und Feuerwehrnachwuchs erfolgreich bei Bambini und Jugendflamme.
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2: Ich bin Babette Büchner. Nachdem die Spritpreise auf neue Rekordhöhen geklettert sind, hat Bundeskanzler Friedrich Merz jetzt schnelle Hilfe versprochen. Ein Instrument nimmt er dabei aber vom Tisch.
3: Ich sehe keinerlei faktische und keinerlei rechtliche Grundlage für eine solche Übergewinnsteuer, zumal die wir im Jahr 2022 mal versucht haben zu erheben, immer noch vor den Gerichten ausgetragen wird. Das ist keine ausreichende Grundlage für Besteuerung.
2: Die Regierung will stattdessen verschiedene Steuern und Abgaben in den Blick nehmen, um Verbrauchern zu helfen. Kriminelle Banden in Deutschland werben nach Erkenntnissen des Bundeskriminalamts immer mehr Minderjährige für Gewalttaten an. Die Kontakte laufen häufig über soziale Medien, teils sind die angeworbenen Täter erst 13 Jahre alt. Das BKA spricht von einem neuen Phänomen, das sich sehr dynamisch entwickelt.
4: Gewalttaten werden dabei teils wie eine Dienstleistung online organisiert. Auftraggeber und diejenigen, die schließlich zuschlagen, begegnen sich oft gar nicht persönlich. Gleichzeitig nutzen vor allem jüngere Kriminelle soziale Netzwerke, um mit Macht, Status und Gewalt zu protzen. Das BKA spricht von einer sogenannten Gen Z-Mafia. Insgesamt beobachtet die Behörde im Bereich der organisierten Kriminalität außerdem eine zunehmende Gewaltbereitschaft. Thomas Bleskin, Nachrichtenredaktion.
2: Berlin bekommt mehr Geld vom Bund für Sicherheit und Kultur. Dazu wurde ein neuer Hauptstadtfinanzierungsvertrag unterzeichnet. Von 2028 bis 2037 stehen Berlin demnach rund 5 Milliarden Euro für hauptstadtbedingte Ausgaben zur Verfügung. Mehr Geld gibt es unter anderem für die Berliner Philharmoniker. Auch die hohen Mehrkosten durch die verschärfte Sicherheitslage werden abgedeckt. Der Schauspieler Ralf Richter ist tot. Er ist mit nur 69 Jahren gestorben, hat seine Managerin bestätigt. Seinen Durchbruch hatte Richter mit seiner Rolle im Wolfgang-Petersen-Klassiker Das Boot gefeiert. In der Rolle des Ruhrpott-Proleten Kalle Grabowski in der Komödie Bang Boom Bang erreichte er später Kultstatus.
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0: Heute ist Weltneurodermitis-Tag. Ja, diese Erkrankung betrifft ca. 3,8 Millionen Menschen in Deutschland. Doch für viele Patienten sind nicht nur Juckreiz und trockene Haut belastend, weil Neurodermitis oft sichtbar ist, erleben sie auch Blicke, Vorurteile oder Ausgrenzung. Wie sich das auf den Alltag auswirkt, darüber hat sich informiert.
2: Neurodermitis ist eine chronisch entzündliche Hauterkrankung, die meist schubweise auftritt. Typisch sind trockene Haut, gerötete Ekzeme und vor allem starker Juckreiz. Die Erkrankung ist aber nicht ansteckend und hat nichts mit mangelnder Hygiene zu tun. Hinzu kommt oft eine psychische Belastung, sagt Dermatologe Dr. Max Tischler.
3: Die sichtbaren Hautveränderungen, die können auch zu unangenehmen Blicken führen, können zu Fragen oder Vorurteilen von anderen Menschen führen. Und das kann halt natürlich das Selbstbewusstsein und die Lebensqualität erheblich beeinträchtigen.
2: Offene Gespräche mit Familie, Freunden oder Kollegen können helfen, Vorurteile abzubauen. Auch die psychische Belastung sollte bei der Dermatologin oder dem Dermatologen angesprochen werden. Bei starkem Leidensdruck kann psychologische Unterstützung sinnvoll sein.
3: Nur so kann die Erkrankung ganzheitlich betrachtet und auch behandelt werden. Denn mittlerweile gibt es viele verschiedene Therapien, die eine individuell angepasste Behandlung ermöglichen können. Das verbessert oft nicht nur die Haut und die Hautveränderungen, sondern eben auch die Lebensqualität.
2: Oft hilft es schon, zuzuhören und die Beschwerden ernst zu nehmen. Denn wer mehr über Neurodermitis weiß, kann Unsicherheiten und Berührungsängste abbauen.
3: Ich finde es außerdem total wichtig, dass Betroffene nicht nur auf ihre Erkrankung reduziert werden, sondern Verständnis und respektvollen Umgang erfahren. Und damit erleichtert es ihnen natürlich den eigenen Alltag. Deswegen ganz klar, das Umfeld kann eine echte, wichtige Stütze sein.
0: Neurodermitis belastet viele Patienten nicht nur körperlich, sondern auch seelisch. Weitere Infos und hilfreiche Tipps für Erkrankte und Angehörige gibt's auf lebenmitneurodermitis.info sowie auf dem gleichnamigen Instagram-Kanal.
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0: halb acht. 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
1: Ich bin Daniel Schneider. Schönen guten Tag. Das Bundesland Rheinland-Pfalz meldet steigende Gäste- und Übernachtungszahlen. Die Tourismusregion Hunsrück-Nahe entwickelt sich bislang in die andere Richtung. 6,1% weniger Gäste als im Vergleichszeitraum 2025 kamen von Januar bis Mai 2026 in die Region Hunsrück-Nahe. Die Zahl der Übernachtungen sank deutlich um 5,8%. Damit fällt die Region aus dem positiven Landestrend. Der Vergleich mit Rheinhessen ist besonders auffällig. Dort stieg die Zahl der Gäste von Januar bis Mai um 6,6%. Bei den Übernachtungen gab es sogar ein Plus von 7,7%. Die beiden benachbarten Tourismusregionen entwickeln sich damit derzeit sehr unterschiedlich. Während Rheinhessen deutlich wächst, verliert Hunsrück-Nahe Gäste und Übernachtungen. Tourismusminister Michael Ebling sieht deshalb weitere Investitionen als entscheidend an. Betriebe müssten unter anderem bei Qualität, Digitalisierung und Energieeffizienz nachlegen. Auch künstliche Intelligenz spielt nach Erkenntnissen des Tourismusbarometers bei der Reiseplanung eine zunehmende Rolle. Kräftige Unterstützung vom Land gibt es für die Sanierung des Dorfgemeinschaftshaus in Oberhausen an der Nahe. Staatssekretär Dennis Alt hat der Ortsgemeinde einen Förderbescheid über 716.000 Euro übergeben. Das Geld soll für den zweiten Bauabschnitt des Projekts genutzt werden. Mit den jetzt bewilligten 716.000 Euro sollen vor allem die energetische Sanierung und ein barrierefreier Zugang zum Obergeschoss umgesetzt werden. Außerdem soll die Versammlungsstätte vergrößert werden. Nach Abschluss der Arbeiten am Gebäude sollen auch die Außenanlagen neu gestaltet werden. Mit der hohen Landesförderung können nun die entscheidenden Teile der Sanierung angegangen werden. Ein 19-Jähriger ist heute Morgen auf der K61 bei Staudernheim mit einem Muldenkipper zusammengestoßen und dabei unverletzt geblieben. Der junge Mann war aus Richtung Boos in Richtung Staudernheim unterwegs. In einem einspurigen Baustellenbereich kam es zum Zusammenstoß mit dem entgegenkommenden Muldenkipper. Am E-Bike entstand dadurch Sachschaden. Bei der Unfallaufnahme stellte die Polizei fest, dass das E-Bike vermutlich technisch verändert worden war und dadurch nicht mehr als gewöhnliches E-Bike galt. Der 19-Jährige hatte keine erforderliche Fahrerlaubnis und keinen passenden Versicherungsschutz. Die Polizei stellte das Fahrzeug deshalb sicher und leitete Ermittlungen ein. Außerdem sucht die Polizei Zeugen, die den Unfall beobachtet haben. Kinder und Jugendliche aus mehreren Ortsgemeinden haben am Wochenende die Bambini und Jugendflamme der Feuerwehr abgelegt. Das teilt die Feuerwehr der Verbandsgemeinde Langenlohnsheim-Stromberg mit. Im Freilichtmuseum Bad Sobernheim absolvierten Kinder der Bambini-Feuerwehren Langenlohnsheim und Trollbachtal die Bambini-Flamme der Stufe 1 und 2. Parallel fand am Feuerwehrgerätehaus in Langenlohnsheim die Abnahme der Jugendflamme statt. 11 Jugendliche bestanden dort die Stufe 2, weitere 7 Jugendliche aus dem Trollbachtal die Stufe 3. Zu den Aufgaben gehörten unter anderem Gerätekunde, Erste Hilfe, Verkehrsabsicherung, Wasserentnahme und Übungen mit Leitern. Die Kinder- und Jugendfeuerwehren nehmen Nachwuchs aus mehreren Gemeinden auf, darunter Langenlohnsheim, Pretzenheim, Guldenthal, Windesheim sowie Dorsheim, Laubenheim und Rümmelsheim.
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0: Wie können Lastwagen im Fernverkehr künftig so klimaneutral wie möglich unterwegs sein? Diese Frage steht in diesem Jahr im Mittelpunkt der IAA Transportation in Hannover. Bei der weltweit wichtigsten Messe rund um Nutzfahrzeuge, also vom 15. bis 20. September, werden zahlreiche Lösungsideen gezeigt. Unter anderem stellt der Stuttgarter Technologiekonzern Mahle einen sogenannten Range Extender vor, der E-Trucks nicht nur leichter macht, sondern ihnen auch mehr Reichweite gibt. Andreas Schneider weiß mehr.
2: Ein Rastplatz an der A9. Dutzende Fahrer machen hier mit ihren Lastwagen Pause. Was auffällt? Anders als bei den Autos ist kaum einer der Brummis mit Elektroantrieb unterwegs. Aus Sicht vieler Spediteure sind Elektrotrucks bisher noch zu teuer. Und sie haben weitere Nachteile. Die geringe Reichweite bei einem noch zu dünnen Ladenetz an den Hauptverkehrsstraßen. Genau hier setzt Mahle an. Der Stuttgarter Technologiekonzern hat einen sogenannten Range Extender für elektrische Trucks entwickelt, wie Mahle-Chef Arndt Franz erklärt.
3: Range Extender heißt auf Deutsch Reichweitenverlängerer und genau das macht dieses Aggregat. Es ist im Prinzip ein Notstromaggregat für batterieelektrische Fahrzeuge.
2: Gerade bei schweren Nutzfahrzeugen ist die Wirkung eines Range Extenders beeindruckend. Der Lastwagen kommt mit deutlich kleineren Batterien aus, was bis zu 600 Kilo weniger Fahrzeuggewicht bedeutet, davon 400 Kilogramm weniger an der Hinterachse, weshalb Transportunternehmen mehr Last laden können. Gleichzeitig kommt so ein Truck auf eine Reichweite von 800 Kilometern, bei einer Einsparung von 80% CO2 und mehr. Die Industrie tue also viel, um den Güterverkehr zu elektrifizieren.
3: Hemmschuh Nummer 1 ist die Ladeinfrastruktur. Wo kann ich laden? Wie schnell kann ich laden? Da ist noch viel zu tun. Und es gibt auch eine Diskussion, ob die Stromversorgungsnetze überhaupt diesen großen Energiebedarf abdecken können.
0: Auf der IAA Transportation in Hannover zeigt Mahle aber nicht nur einen Reichweitenverlängerer. Das Unternehmen präsentiert auf der weltgrößten Nutzfahrzeugmesse zahlreiche weitere Produkte, die den Lastwagenverkehr sauberer, effizienter und nicht zuletzt wirtschaftlicher machen sollen. Mehr Infos gibt's übrigens auch auf mahle.com.
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1: Ich bin Babette Büchner. Die Spritpreise klettern immer weiter. Bundeskanzler Friedrich Merz verspricht deshalb jetzt Entlastungen für Autofahrer. Eine Übergewinnsteuer auf Extraprofite der Mineralölkonzerne lehnt er jedoch ab. Genau für diese Steuer wirbt aber die SPD.
2: Immerhin einig ist man sich, dass viele Autofahrer an der Schmerzgrenze sind. Wir werden etwas gegen die Preistreiberei tun, verspricht der Kanzler. Aber eine Übergewinnsteuer hält er für rechtlich nicht durchsetzbar. SPD-Finanzminister Klingbeil will allerdings damit Entlastungen für Autofahrer gegenfinanzieren und fordert auch einen Spritpreisdeckel. Doch auch der ist umstritten in der Regierung. Dennoch sagt Merz, wir werden schnell Vorschläge auf den Tisch legen. Claudia Wächter, Nachrichtenredaktion.
1: Weltraumwaffen waren lange Science-Fiction, doch diese Zeiten scheinen vorbei. Die USA haben jetzt nach US-Medienberichten erstmals die Stationierung von Waffen im Weltraum offiziell bestätigt.
3: Trumps Space Force wird Wahrheit, aber Details über die Weltraumwaffen gibt es noch nicht. Sie sind als Warnung an China und Russland gedacht, zum Schutz der Urstreitkräfte und als Antwort auf wachsende und wandelnde Bedrohungen, wie es heißt. China und Russland seien beim Ausbau ihrer militärischen Schlagkraft im All auf dem Vormarsch, glaubt die US-Regierung, und Weltraumwaffen könnten zum Beispiel feindliche Satelliten zerstören, falls die US-Truppen oder Satelliten im Visier hätten. China will keine Militarisierung des Weltalls, sondern friedliche Nutzung. Aus den USA, Tina Eck.
1: Nach mehreren Malariafällen bei Mitarbeitern des Frankfurter Flughafens haben sich jetzt auch zwei Bewohner eines nahegelegenen Stadtteils infiziert. Nach Angaben des Frankfurter Gesundheitsamts arbeiten die beiden nicht am Airport und hatten auch keine Auslandsreise gemacht. Wer am Frankfurter Flughafen arbeitet oder in der Nähe wohnt, sollte bei ungewöhnlichen Symptomen zum Arzt gehen, sagte der Leiter der Behörde. Grund zur Sorge gebe es aber nicht. Der Schauspieler Ralf Richter ist tot. Er starb mit nur 69 Jahren, bestätigte seine Managerin. Seinen Durchbruch hatte Richter mit seiner Rolle im Filmklassiker Das Boot gefeiert. Später spielte er oft den Ruhrpott-Proleten, wie zum Beispiel im Kultfilm Bang Boom Bang.
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1: Ich bin Babette Büchner. Bundeskanzler Friedrich Merz steht innenpolitisch massiv unter Druck. Jetzt hat er seine für nächste Woche geplante Reise zur UN-Generaldebatte nach New York abgesagt. Das erfuhr die deutsche Presseagentur aus Regierungskreisen.
2: Kanzler Merz hatte schon letztes Jahr nicht an der UN-Generaldebatte teilgenommen und die deutsche Rede dort Außenminister Wadephul überlassen. So wird es nun wohl auch dieses Jahr kommen. Merz' kurzfristige Absage dürfte dem innenpolitischen Druck geschuldet sein. Kurz vor zwei weiteren Landtagswahlen mit drohenden Wahlschlappen wird in der Union mehr oder weniger offen über einen möglichen Austausch des Kanzlers diskutiert. Merz will noch am Sonntagabend mit der CDU-Spitze über die Wahlergebnisse beraten und dabei wohl vor allem fragen, wie viel Rückendeckung er in den eigenen Reihen noch hat. Aus Berlin, Ronny Thorau.
1: Nachdem die Spritpreise auf immer neue Rekordhöhen klettern, hat Bundeskanzler Friedrich Merz schnelle Hilfe versprochen. Ein Instrument nimmt er dabei aber vom Tisch. Für eine Übergewinnsteuer auf Extraprofite der Mineralölkonzerne sieht er keine rechtliche Grundlage. Die Regierung will stattdessen verschiedene Steuern und Abgaben in den Blick nehmen, um Verbraucher zu entlasten. Kunden von Netflix, Apple TV und Wow könnten Geld zurückbekommen. Verbraucherschützer haben gegen Preiserhöhungen der drei Streaming-Dienste geklagt und fordern je nach Vertrag Rückzahlungen von 200 bis 700 Euro.
3: Konkret heißt der Vorwurf, die Anbieter haben die Preise mehrmals erhöht, ohne dafür eine neue Zustimmung der Kunden einzuholen. Stattdessen gab es nur den Hinweis auf Preisanpassungsklauseln in den Geschäftsbedingungen. Und die, sagen die Verbraucherschützer, sind unwirksam. Betroffene können sich der Klage anschließen, kostenlos. Transparenz ist wichtig, auch weil viele die Preise regelmäßig erhöhen. Erst kürzlich war das wieder der Fall bei Netflix. Claudia Wächter, Nachrichtenredaktion.
1: Wie lebt man möglichst lange? Daran tüfteln Forscher überall. In Japan funktioniert das schon jetzt sehr gut. Dort ist die Zahl der 100-Jährigen zum ersten Mal über 100.000 gestiegen. Insgesamt gibt es dort inzwischen fast 108.000 Menschen, die 100 Jahre oder älter sind, gab das japanische Gesundheitsministerium bekannt. Rund 88% der 100-Jährigen sind dabei Frauen.
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1: Ich bin Diana Kramer. Die Spritpreise steigen und steigen. Jetzt hat Bundeskanzler Friedrich Merz eine zügige Entlastung in Aussicht gestellt. Eine Übergewinnsteuer auf Extraprofite der Mineralölkonzerne lehnt Merz allerdings ab. Dafür gäbe es auch keine ausreichende rechtliche Grundlage, sagt er.
2: Insofern müssen wir uns was Einfacheres, was anderes einfallen lassen. Wir haben in der Koalition vor langer Zeit schon einen Direktzahlungs-Auszahlungsmechanismus besprochen. Das Finanzministerium ist hier an der Arbeit. Ich hoffe, damit auch bald fertig, sodass wir die privaten Haushalte direkt erreichen können mit entsprechenden Unterstützungsleistungen.
1: Merz sprach von mehreren verschiedenen Optionen zur Entlastung der Autofahrer, die jetzt in der Koalition besprochen werden. Ob ihm diese geplanten Entlastungen auch innenpolitisch helfen, ist allerdings ungewiss. Der Kanzler steht massiv unter Druck. Jetzt hat Merz seine für nächste Woche geplante Reise zur UN-Generaldebatte nach New York abgesagt, wie die dpa aus Regierungskreisen erfuhr. Die Rede von Merz in der Generaldebatte war für Mittwoch geplant, 3 Tage nach den Landtagswahlen in Mecklenburg-Vorpommern und Berlin. Beide Wahlen gelten als mitentscheidend für die politische Zukunft des Kanzlers. Ein Bericht aus dem US-Verteidigungsministerium bestätigt, was die Trump-Regierung lange bestritten hat. Der Iran-Krieg hat die Munitionsvorräte der USA empfindlich ausgedünnt. Das Pentagon will nun gegensteuern.
3: Die US-Munitionsvorräte sind seit Kriegsbeginn Ende Februar ein politisch hochbrisantes Thema hier in den USA. Pentagon-Chef Hegseth hatte die Berichte über Munitionsknappheit immer zurückgewiesen, ebenso Präsident Trump. Nun offenbart der Bericht aus der Generalinspektion des Pentagons aber doch erhebliche Engpässe bei der Rüstung und beim Waffennachschub. Produktions- und Beschaffungsprozesse werden jetzt unter Hochdruck gestrafft. Wichtige Materialien, Komponenten und Munitionsbestände sollen gelagert werden und für den Notfall bereitstehen. Tina Eck, USA.
1: Nach mehreren Malariafällen bei Mitarbeitern des Frankfurter Flughafens sind nun 2 Anwohner erkrankt. Beide Personen leben im Stadtteil Schwanheim, der sich in unmittelbarer Nähe zum Flughafen befindet. Das Frankfurter Gesundheitsamt rief die Bevölkerung und Ärzte auf, bei Symptomen auch die Flughafenmalaria im Hinterkopf zu haben.
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1: Ich bin Diana Kramer. Nachdem die Spritpreise auf immer neue Rekordhöhen klettern, hat Bundeskanzler Friedrich Merz nun schnelle Hilfe versprochen. Es werde Entlastungen für Autofahrerinnen und Autofahrer geben, sagte der Kanzler.
2: Für viele Menschen, die täglich das Auto brauchen, ist eine Belastungsgrenze erreicht. Und ich bin der Meinung, dass wir handeln müssen. Das genaue Instrumentarium steht noch nicht fest. Sie können aber davon ausgehen, dass wir sehr bald einen Vorschlag dazu vorlegen werden.
1: Ein Instrument hat der Kanzler allerdings ausgeschlossen. Für eine Übergewinnsteuer auf Extraprofite der Mineralölkonzerne sieht er keine rechtliche Grundlage. Die Regierung will stattdessen verschiedene Steuern und Abgaben in den Blick nehmen. Geprüft wird außerdem ein Mechanismus für Direktzahlungen an private Haushalte. Der Bundeskanzler hat seine für nächste Woche geplante Reise zur UN-Generalversammlung nach New York abgesagt. Er werde entgegen ursprünglicher Planungen nicht nach New York reisen, da seine Präsenz in Berlin erforderlich sei, erfuhr die dpa aus Regierungskreisen.
3: Kanzler Merz hatte schon letztes Jahr nicht an der UN-Generaldebatte teilgenommen und die deutsche Rede dort Außenminister Wadephul überlassen. So wird es nun wohl auch dieses Jahr kommen. Merz' kurzfristige Absage dürfte dem innenpolitischen Druck geschuldet sein. Kurz vor zwei weiteren Landtagswahlen mit drohenden Wahlschlappen wird in der Union mehr oder weniger offen über einen möglichen Austausch des Kanzlers diskutiert. Merz will noch am Sonntagabend mit der CDU-Spitze über die Wahlergebnisse beraten und dabei wohl vor allem fragen, wie viel Rückendeckung er in den eigenen Reihen noch hat. Aus Berlin, Ronny Thorau.
1: Bundesverteidigungsminister Boris Pistorius und sein US-Amtskollege Pete Hegseth haben in Washington eine Absichtserklärung über eine verstärkte Zusammenarbeit bei Rüstungsprojekten unterzeichnet. Angesichts aktueller sicherheitspolitischer Herausforderungen soll es eine Kooperation bei der Herstellung hochmoderner Waffensysteme und komplexer Munition geben, teilte das Verteidigungsministerium in Berlin mit. Der Schauspieler Ralf Richter ist tot. Er starb im Alter von 69 Jahren, das teilte seine Managerin mit. Seinen schauspielerischen Durchbruch feierte Ralf Richter mit seiner Rolle im Wolfgang-Petersen-Klassiker Das Boot. Seine Ruhrpott-Proletenfigur Kalle Grabowski wurde zum Kult.
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1: Ich bin Diana Kramer. Die Spritpreise steigen und steigen. Jetzt hat Bundeskanzler Friedrich Merz aber zügige Entlastung in Aussicht gestellt. Eine Übergewinnsteuer auf Extraprofite der Mineralölkonzerne lehnt Merz allerdings ab. Dafür gäbe es keine ausreichende rechtliche Grundlage, sagt er.
2: Insofern müssen wir uns was Einfacheres, was anderes einfallen lassen. Wir haben in der Koalition vor langer Zeit schon einen Direktzahlungs-Auszahlungsmechanismus besprochen. Das Finanzministerium ist hier an der Arbeit. Ich hoffe, damit auch bald fertig, sodass wir die privaten Haushalte direkt erreichen können mit entsprechenden Unterstützungsleistungen.
1: Merz sprach von mehreren verschiedenen Optionen zur Entlastung der Autofahrer, die jetzt in der Koalition besprochen werden. Ob ihm die geplanten Entlastungen auch innenpolitisch helfen, ist allerdings ungewiss. Der Kanzler steht massiv unter Druck. Jetzt hat Merz seine für nächste Woche geplante Reise zur UN-Generaldebatte nach New York abgesagt, wie die dpa aus Regierungskreisen erfuhr. Die Rede von Merz in der Generaldebatte war für Mittwoch geplant, 3 Tage nach den Landtagswahlen in Mecklenburg-Vorpommern und Berlin. Beide Wahlen gelten als mitentscheidend für die politische Zukunft des Kanzlers. Kunden von Netflix, Apple TV und Wow könnten Geld zurückbekommen. Verbraucherschützer haben gegen Preiserhöhungen der 3 Streaming-Dienste geklagt und fordern je nach Vertrag Rückzahlungen von 200 bis 700 Euro.
3: Konkret heißt der Vorwurf, die Anbieter haben die Preise mehrmals erhöht, ohne dafür eine neue Zustimmung der Kunden einzuholen. Stattdessen gab es nur den Hinweis auf Preisanpassungsklauseln in den Geschäftsbedingungen. Und die, sagen die Verbraucherschützer, sind unwirksam. Betroffene können sich der Klage anschließen, kostenlos. Transparenz ist wichtig, auch weil viele die Preise regelmäßig erhöhen. Erst kürzlich war das wieder der Fall bei Netflix. Claudia Wächter, Nachrichtenredaktion.
1: Italien und Spanien haben erneut ihre gegenseitigen Grenzkontrollen verlängert. Diese sollen für weitere 2 Wochen gelten, kündigten beide EU-Länder an. Italien hatte die Einführung seinerzeit damit begründet, seine Grenzen wegen des Andrangs von Migranten auf die spanische Nordafrika-Exklave Ceuta besser schützen zu müssen.
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1: Ich bin Diana Kramer. Bundeskanzler Friedrich Merz hat angesichts weiter steigender Spritpreise Entlastungen für Autofahrer angekündigt. Eine Übergewinnsteuer auf Extraprofite der Mineralölkonzerne lehnt er aber ab. Doch genau für diese Steuer wirbt die SPD.
2: Immerhin einig ist man sich, dass viele Autofahrer an der Schmerzgrenze sind. Wir werden etwas gegen die Preistreiberei tun, verspricht der Kanzler. Aber eine Übergewinnsteuer hält er für rechtlich nicht durchsetzbar. SPD-Finanzminister Klingbeil will allerdings damit Entlastungen für Autofahrer gegenfinanzieren und fordert auch einen Spritpreisdeckel. Doch auch der ist umstritten in der Regierung. Dennoch sagt Merz, wir werden schnell Vorschläge auf den Tisch legen. Claudia Wächter, Nachrichtenredaktion.
1: Bundeskanzler Merz hat erneut seinen Willen bekräftigt, das schwarz-rote Reformpaket durchzusetzen. Es sei ein Versprechen, den ernsthaften Versuch zu unternehmen, das hinzubekommen, sagte Merz am Abend auf einer Veranstaltung zum 150. Geburtstag von Ex-Kanzler Konrad Adenauer in Berlin. Mehr könne er nicht tun, fügte Merz hinzu. Der Kanzler reagierte damit auf Bestrebungen aus der SPD, das Reformpaket noch einmal zu ändern. Deutschland und die USA wollen ihre Zusammenarbeit bei Rüstungsprojekten deutlich ausbauen. Dazu haben Verteidigungsminister Boris Pistorius und sein US-Amtskollege Pete Hegseth in Washington eine Absichtserklärung über verstärkte Kooperationen unterzeichnet. Es gebe einen hohen Bedarf an Rüstungsgütern und diese erfordere erhöhte Produktionskapazitäten, sagte Pistorius.
3: Wir wollen durch die engere Kooperation dafür sorgen, dass die Innovationskraft unserer Industrien noch stärker und schneller ausgeschöpft werden kann, um sowohl uns als auch den Amerikanern bessere Möglichkeiten zu geben, sowohl rüstungsindustriell als aber auch, was die Rüstungskapazitäten und die Ausrüstung unserer Streitkräfte angeht.
1: Bundesverteidigungsminister Pistorius. Der Schauspieler Ralf Richter ist tot. Er starb im Alter von 69 Jahren, teilte seine Managerin mit. Sein Durchbruch feierte Ralf Richter in Wolfgang Petersens Klassiker Das Boot. Seine Ruhrpott-Proletenfigur Kalle Grabowski in Bang Boom Bang wurde zum Kult. Richter hatte seit längerem gesundheitliche Probleme. Er litt an einer Lungenerkrankung und einer Herzunterfunktion.
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1: Ich bin Diana Kramer. Nachdem die Spritpreise auf immer neue Rekordhöhen klettern, hat Bundeskanzler Friedrich Merz nun schnelle Hilfe versprochen. Es werde Entlastungen für Autofahrer geben, sagte der Kanzler.
2: Für viele Menschen, die täglich das Auto brauchen, ist eine Belastungsgrenze erreicht. Und ich bin der Meinung, dass wir handeln müssen. Das genaue Instrumentarium steht noch nicht fest. Sie können aber davon ausgehen, dass wir sehr bald einen Vorschlag dazu vorlegen werden.
1: Ein Instrument hat der Kanzler allerdings ausgeschlossen. Für eine Übergewinnsteuer auf Extraprofite der Mineralölkonzerne sieht er keine rechtliche Grundlage. Die Regierung will stattdessen verschiedene Steuern und Abgaben in den Blick nehmen. Der Bundeskanzler hat derweil seine für nächste Woche geplante Reise zur UN-Generalversammlung abgesagt. Er werde entgegen ursprünglicher Planungen nicht nach New York reisen. Seine Präsenz sei in Berlin erforderlich.